Die kommen dann etwas später. Heute Benito Blanco aka Easy G und MC Stage Rocker am Start. Die hört ihr dann ab 23 Uhr live in the mix.

Heute mal ein paar andere Sounds zu Beginn. Das ist Calibre mit Typical Things.

Wir gehen ein paar Jahre straight back. Das ist DJ Harmony. Mit Hear Me Now.

Richtig fette Nummer. Aus dem Jahr 1995. DJ Harmony. Hear Me Now im Remix.

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1: Von DJ Harmony geht's rüber zu DJ Sofa.
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1: Das Ganze nennt sich, wie unschwer zu erkennen, Coming In. Und wir sind wieder in 2026 angelangt. DJ Sofa mit Coming In auf Play Music.

DJ Sofa mit Coming In. Big up DJ Sofa. Auf Play Music.

Wir switchen wieder back to 95. Das ist Foul Play. Mit Reopen Your Mind. Auf Moving Shadow.

22.30 Uhr. 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An den Reglern und am Mikro meine Wenigkeit DJ Sykes. Und wir sind im Jahr 1995 angekommen. Foul Play. Reopen Your Mind. 95. Auf der Suspected LP. Schöne Nummer.

Wir switchen dann wieder rüber nach 2026. Das ist was Neues von mir. Das Ganze nennt sich Memories. Und wird auf As We Enter erscheinen.

Grüße gehen weiterhin raus an den Kai. René. Und den Daniel.

Als nächstes haben wir eine Nummer aus dem Jahr 2006. Das ist Ronnie Size. Mit It's a Big Up Thing. Im Utah Jazz Remix.

Als nächstes liegt eine richtig fette Nummer auf. Das ist Harmony und Orca mit 23 Faces auf Jigsaw.

Harmony und Orca mit 23 Faces. Jigsaw 004. Yes, yes.

22.45 Uhr. Die letzten 15 Minuten der ersten Stunde laufen. Meine Studiogäste werden sich auch demnächst einfinden. Und die gibt's dann ab 23 Uhr zu hören. Benito Blanco, aka Easy G. Und MC Stage Rocker beehren uns heute. Aber wie gesagt, ab 23 Uhr live in the mix.

Als nächstes haben wir was Neues von Fast the Kid und Brock. Das Ganze nennt sich Rum Runner. Auf Rapture.

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1: Feste Kid und Brock mit Rum Runner. 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

letzter Track für diese Stunde. Bevor ich das Ganze abgebe an meine Studiogäste. Mr. Benito Blanco, aka Easy G und Mr. Stage Rocker. Beide am Start. Und ab 23 Uhr live in the Mix. Im Hintergrund Workforce mit Observer im Mantra Remix.

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Meine Damen und Herren, das war eine Stunde mit DJ Sykes. Neurotic Breaks Show, Sunday Night. Als nächstes geht's weiter an den Decks mit meinem Mann, Mr.

Jungle Music der Boot. Ja, Sonntagabend, 28. Juni 2026. 33 Grad. Haha.

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0: Hey, Benito Blanco, immer die Top Ranking, Selector.

0: Party. Mr. Rocker von die MIC. Ja, Mann, meine Damen und Herren, danke schön. Als nächstes kommt hier der letzte Tune von meinem Mann, Mr. Easy G, aka Benito Blanco. Selecta, Bring Some Rhythm. Und hier auf der Platte, Shade. Some all-time favorite from we.
1: Yeah.
0: Yeah, listen up. Last one for Benito Blanco. Shade. 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

Mass Production, der letzte Song von Iggy Pops erstem Soloalbum, soll mir heute als Intro dienen fürs knusprige Gold. Seid gegrüßt zum knusprigen Gold, das diesmal im Juni stattfindet. Ich freue mich, dass ihr zuhört. Und ich habe diesen Song gewählt, weil er mir seit Tagen im Ohr rumgeht, und zwar diese jaulenden, faszinierenden Synthesizer-Sounds von Bowie, die ich muss hier gerade mal an diesem Mikrofon optimieren. Die gingen mir jetzt tagelang im Kopf rum, und da habe ich gedacht, Mensch, den Song spiele ich jetzt und hänge da auch so ein bisschen möglicherweise die Sendung dran auf. Ihr hört den Bermuda-Funk, ihr hört das knusprige Gold. Am Mikrofon ist Oliver Sachs. Ihr könnt den Bermuda-Funk auf den Frequenzen für Mannheim auf 89,6 empfangen, für Heidelberg auf 105,4 oder eben über die Webseite anhören. Die Webseite ist erreichbar über www.bermudafunk.org. Das dazu. Iggy Pop, The Idiot, das erste Soloalbum, starke Nummer. Die Stooges waren Geschichte, und der harte Garagenbeat der Stooges war erstmal Geschichte. Iggy Pop hing mit Bowie, aber das sind ja alte Geschichten, ihr kennt die ja alle. Ich erzähle sie trotzdem nochmal. Hing mit Bowie in Berlin ab. Und Bowie arbeitete an einem neuen Sound. Er hörte viele Cluster, also die Band Cluster und neu und die ganzen Kraftwerk auch, die ganzen Krautrock-Sachen und rhythmisch interessanten Sachen neu, habe ich es schon erwähnt, eben, ich weiß nicht. Und hat zusammen mit Tony Visconti, seinem Soundingenieur, da schwer an einem eigenen Sound gebastelt. Und diesen Sound hat er benutzt, könnte man sagen, um Iggy sozusagen zu einer Platte zu verhelfen, nämlich zu seiner ersten Solo-Platte The Idiot. In der Iggy Pop-Fanszene wird ja oft Bowie etwas argwöhnisch beäugt, weil der ihn angeblich so ein bisschen dominiert hat und benutzt hat. Da ist sicher auch ein Stück weit was dran, aber was viel interessanter ist, ist der Umstand, dass es eine wahnsinnig fruchtbare Kollaboration zwischen den beiden war, die eben in The Idiot gemündet hat, ist und in Lust for Life, dem Folgealbum, das recht zeitnah danach rauskam. Der Produktionsprozess war so, dass Bowie Musik geschrieben hat und Iggy darauf Texte improvisiert hat. Und das hat wohl sehr gut geklappt, und das Ergebnis bestätigt das. So, was gibt's denn da noch? Ich habe hier so ein paar lustige Infos zu der Platte. Es ist natürlich so, die wird nächstes Jahr 50, die Platte, und Iggy Pop wird nächstes Jahr 80. Das finde ich auch noch ganz gut als Eckdaten. Das Stück beginnt und endet mit einem sonderbaren Tape-Loop. Dieser Tape-Loop, dieses Loop wurde von Laurent Thibault entwickelt, der Bass gespielt hat auf The Idiot, und der Bassist der legendären und absonderlichen Band, der französischen absonderlichen Band Magma war und möglicherweise noch ist. Ich glaube, die touren immer noch. Das erspare ich mir und uns heute, aber die Band, der war sehr, sehr wichtig für die Platte, für die Entstehung der Platte. Ich will mich hier nicht verzetteln in Anekdoten, vielleicht nur noch eines. Das Cover von The Idiot ist markant. Iggy steht verrenkt da, das bezieht sich auf irgendein expressionistisches Gemälde, kann man googeln. Aber die viel zu kurzen Ärmel des Jacketts, das er trägt, rühren daher, dass das das Jackett von Esther Friedman ist, die wunderbare Fotos geschossen hat von Bowie, von Iggy Pop, also seine Freundin damals in Berlin, und da gibt es einen tollen Bildband, aber das nur am Rande. Bowie hat auf jeden Fall, bevor The Idiot rauskam, schon eben, wie gesagt, an diesem Sound gebastelt,
Und The Idiot war und hat parallel sozusagen, könnte man sagen, sein Album Low aufgenommen. Und das führte aber es führte aber dazu, dass Low zuerst rauskam, obwohl The Idiot schon fertiggestellt war. Und wahrscheinlich wollte Bowie verhindern, dass es heißt, er habe sich bei Iggy Pop soundmäßig bedient. Wie auch immer, ich spiele jetzt dann in Folge von Bowie von seiner Platte Low, die wie gesagt mehr oder weniger zeitgleich entstanden ist, Breaking Glass. Und bei Breaking Glass gefällt mir gut der spezielle Schlagzeugsound, der eben von Tony Visconti, seinem Soundingenieur, mitentwickelt wurde. Das ist ein Schlagzeug, das über einen Eventide Harmonizer gejubelt ist. Ich habe lange gerätselt, wieso das Schlagzeug so klingt, wie es klingt, und heute habe ich es nachgeschlagen. Und da ist es jetzt, das Schlagzeug Breaking Glass von Bowie.

wahnsinnig kurz Saison, stelle ich fest. Lass mal das mal mit dem Iggy Pop. Bowie hat sich damals, wie gesagt, die ganzen deutschen Bands reingezogen. Kraftwerk, Neu und auch Cluster. Und das ist so ein super Anlass, mal was von Cluster zu spielen, nicht wahr? Und zwar spiele ich jetzt, ich habe es ja auch nochmal notiert, von Cluster, es war einmal, eigentlich fast mein Lieblingssong von Cluster, sehr melodiös, von der Platte Sowieso So aus dem Jahre 1976. Das spiele ich jetzt.

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relativ grob, wie sich Iggy Pop hier seinem Nazi-Girlfriend annähernd in diesem Text, in diesem Song, mit diesem Text. Nicht, dass ich den Song besonders gut fände, aber ich fand es interessant, die Geschichte dann doch mal nachzuvollziehen. Ich dachte immer, Nazi-Girlfriend von Iggy Pop, okay, da singt er von irgendeinem Fan oder so, oder einer Liebschaft, die sich dann nach großer Liebe als eben Nazi, als Nazi entpuppt hat, und aber man ist dann trotzdem verliebt, obwohl diejenige Person ein Nazi ist oder sowas in der Richtung. Aber nee, es geht in dem Song schlicht und ergreifend um Nico, um die Sängerin Nico, die von Velvet Underground und so fort, die dann auch Soloplatten veröffentlicht hat. Und die auch echt eine schräge Nummer war, muss man wirklich ganz klar sagen. Iggy Pop, Nazi Girlfriend von der Platte, von der 1999er Platte Avenue B. Der Journalist Danny Fields, der Nico zu einem Vertrag bei Elektra Records verhalf, ich blättere um, beschrieb sie als Nazi-esk, also Nico als Nazi-esk, und meinte, sie hatte eindeutig nordisch-arische Züge, den Glauben, dass sie körperlich, geistig und kreativ überlegen sei. Nico selbst hat sich gelegentlich als Nazi-Anarchistin bzw. Nazi-Junkie bezeichnet. Iggy Pop Nazi-Girlfriend, das wäre jetzt auch abgehakt, bedeutend poetischer und sensibler, könnte man sagen, nähert sich jetzt der damals, also das war im Jahre 2023, der damals 80-jährige John Cale nähert sich dann doch sensibler der Person Nico. Er hat Platten von ihr produziert und war gut befreundet mit ihr. In dem Song Moonstruck, Nicos Song, aus dem Jahre 2023.

Du bist eine mondverzauberte Süchtige, die auf ihre Füße starrt und Worte in einen Umschlag haucht, der erst nach deinem Tod geöffnet werden soll, singt John Cale zu Nico hin, der bereits ja damals 2023 deutlich schon verstorbenen Nico. Moonstruck von 2023. John Cale hat auch einige Alben von Nico produziert, unter anderem auch The End, das 1974 erschien. Und es bietet sich natürlich total an, mal auch jetzt einen Song von Nico zu spielen. Das ist ja immer so eine Grundsatzentscheidung, ob man das machen soll, weil die sind oft anstrengend. Aber hier habe ich einen schönen gefunden. Der heißt, der Song, You Forgot to Answer von The End 1974. Und interessanterweise geht es auch hier irgendwie um Ex-Beziehung. Also bei Iggy Pop ging es ja, bei Nazi Girlfriend ging es ja um seine ehemalige Affäre mit Nico. Und hier geht es jetzt bei Nico um eine ehemalige Affäre mit Jim Morrison. Das Lied erzählt vom Leid, das Nico empfand, als sie ihren ehemaligen Liebhaber und Sänger der Doors, Jim Morrison, telefonisch nicht erreichen konnte und erst später erfuhr, dass er gestorben war. Auf der Platte gibt es auch noch das Lied der Deutschen mit allen drei Strophen, sehr eigentümlich, zum Harmonium gesungen. Das gab Proteste zu Recht und wie gesagt, das war auch nicht ironisch. Also die hat echt so einen kleinen nazi-esken Hau in der Birne gehabt, die Nico. Und die spielen wir jetzt mit You Forgot to Answer. Jim Morrison, du hast nett.

aus dem Jahre 1978 oder so, DNA Blonde Redhead. Ihr hört den Bermuda-Funk, ihr hört das knusprige Gold, am Mikrofon ist Oliver Sachs. 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Ihr hört die Juni-Ausgabe des Knusprigen Goldes. Eben das waren DNA, die New Yorker Art-Nasenband DNA, unter anderem mitgegründet von Arthur Lindsay, und Robin Crutchfield, genauer gesagt gegründet, die dem Genre des No Wave damals verpflichtet waren. Sie haben es mitgegründet, dieses eigentümliche Genre. An den Drums war Ikue Mori, am Bass interessanterweise Tim Wright, der kam von Per Ubu rüber und hat dann den Sound sehr geprägt. Und an der Gitarre und dem Geschrei, könnte man sagen, an dem Gekrunze, Arthur Lindsay. Arthur Lindsay hat dann auch später, eigentlich ja ein bisschen später, bei den Golden Palominos mitgewirkt. Das war ein Bandprojekt, das von dem Schlagzeuger Anton Fear gegründet wurde. Und ähnlich wie bei The Idiot spiele ich jetzt den letzten Song des Debütalbums von The Golden Palominos. Two-Sided Fist heißt der, aus dem Jahre 1983. Und der ist länglich, ähnlich wie der erste Song, den ich heute gespielt habe. Der geht auch ziemlich exakt 7 Minuten, fast 8. Und Two-Sided Fist heißt der und den spiele ich jetzt. Speziell an dem Song ist auch noch, dass zwei Bassisten mitspielen. Auf der einen Seite, ich weiß gar nicht, ob es Stereo gepannt ist, das muss ich mir nochmal genauer anhören. Auf jeden Fall, die Grundmelodie wird von Bill Lawswell vorgestellt und diese etwas jazzigen Bass-Impros sind von Yamaladeen Takuma, großartiger Bassist. Und ja, das Geschrei ist von Arthur Lindsay und die Gitarre und ansonsten wirken noch einige interessante Typen mit, die ich jetzt aber hier nicht notiert habe. Lasst uns diesen Song gemeinsam anhören.

Gang of Four, At Home He's a Tourist, von der Platte Entertainment, 1979 erschienen, und davor The Golden Palominos, Two-Sided Fist, aus dem Jahre 1983. Das knusprige Gold ist mal wieder zu Ende gegangen. Viele Lieder habe ich gespielt, aber nicht so viele wie sonst, weil auch längliche Teile dabei waren. Und enden will ich heute nochmal, indem ich nochmal Cluster spiele. Diesmal von der 1974er LP Zuckerzeit. Mann, was ein Name, Zuckerzeit, stark. Der Song Rotor, eher eine Soundstudie, könnte man sagen, weniger ein Song. Wenn dann noch ein paar Sekunden übrig sind, spiele ich noch von Ecstasy, The Somnambulist. Auch eher was Kopfiges. Allah, tschüss, besten Dank fürs Zuhören und bis zum nächsten Mal. Tät mich freuen, wenn ihr dabei seid. Ich spiele Cluster.

0: Wasser. Das habe ich erstmal geschnalzt, na toll.
1: Ja, lauter komische Geräusche heute.
0: Mhm, lauter komische Geräusche. Aber ich mache jetzt keine mehr. Außer die Stühle machen noch welche, pass mal auf. Nee, die gehen eigentlich hier. Das
1: sind die neuen Stühle, die wir haben.
0: Ja, die neuen Stühle, die testen wir jetzt gerade. Also sie knacken kaum, falls ihr das Knacken vermisst. Liebe Hörerinnen und Hörer, ihr seid hier auf Bermudafunk. Auf 89,6 Megahertz für Mannheim oder ihr habt vielleicht auch 105,4 für Heidelberg ausgewählt an euren Oldschool-Radiogeräten oder ein bisschen aktueller den Livestream geklickt auf www.bermudafunk.org oder sonst irgendwie seid ihr zufällig auf uns gestoßen, weil der Sendersuchlauf in eurem Auto uns ausgewählt hat, man weiß es nicht. Aber herzlich willkommen und zwar hier ist die Sendung Bonnie and Clyde. Am Mikrofon sind ebenfalls Bonnie and Clyde.
1: Hallo.
0: Ich habe meine Halskette falsch rum um, das ist mein Charme. Oh mein Gott,
1: ob das mal Talisman?
0: Gut geht. Ja, das ist alles falsch rum jetzt. Ich kriege ihn nicht runter, weil der Kopfhörer drüber ist. Nein, das ist kein schlechtes Zeichen. Das sind die Happy Picks, die haben einfach keinen Bock, das Elend zu sehen.
1: Ah, okay.
0: Genau, und ich habe die Sendung heute, ich muss noch mal gucken, wie ich die benannt habe. Hier, yes, no, what?
1: Ja, im Prinzip eine Sendung.
0: Ist das okay? Entspricht es auch deiner Interpretation unserer Absprachen im Vorfeld?
1: Ja, so in etwa, weil tatsächlich ungewollt jetzt viele Stücke mit solchen Worten bei uns vorkommen. Also Ziel der heutigen Sendung, wir hatten ja letzte Sendung einen regelrechten Marathon hingelegt oder einen Sprint, je nachdem wie man sieht.
0: Genau.
1: Wir hatten 31 Stücke in 2 Stunden gespielt, was für uns eine absolute Höchstleistung ist.
0: Da waren wir nachhaltig so fertig, dass wir nicht mehr wussten, was wir tun sollen. Was soll ich jetzt machen? Gehe ich in die Stadt oder gehe ich nicht in die Stadt? Den Song hätte ich auch spielen können, aber der muss dann nächstes Mal kommen. Und also ja, nein sozusagen. Was mache ich? Was mache ich nicht? Und deshalb haben wir halt yes, no,
1: ja, es sind ein Haufen Lieder übrig geblieben letztes Mal.
0: Das und, sowieso auch,
1: genau. Ich hatte mir die letzte Sendung auch dafür vorgenommen, mal Lieder zu spielen, die schon lange hätten gespielt werden sollen in all den Jahren, die ich jetzt auch hier schon mit moderieren darf.
0: Und dann waren sie alle zu lang.
1: Entweder hat das Thema nicht gepasst oder ja, tatsächlich auch die Spiellänge. Also gerade bei einem Stück heute hätte die Spiellänge beim letzten Mal absolut nicht gepasst.
0: Was ist denn dein längstes Stück heute?
1: Etwas über 11 Minuten.
0: Oh scheiße, du bist der Gewinner. Mann,
1: wieso?
0: Ehrlich. Weil ich habe voll krass 9 Minuten.
1: Das ist auch nicht schlecht.
0: Ja, aber trotzdem habe ich gedacht, scheiße,
1: kann ich schon mal 20 Minuten
0: spielen. da kommen wir ja wieder nur auf 5 Songs am Ende vom Tag.
1: Naja, Hauptsache es läuft viel Musik.
0: Es läuft gute Musik.
1: Und das vor allem, ja. Genau.
0: Aber ich meine, wir bemühten uns stets oder halt nur gute Dinge auszuwählen. Also quasi nicht so... wie soll ich sagen, so ganz hart an irgendeinem Thema entlang völlig stier dann irgendwelchen Titel auszuwählen. Zum Beispiel bei Yes, No. Yes, No hätte ich ja auch von Yes was spielen können. Das habe ich jetzt aber nicht gemacht, weil das zieht es mir als die Schuhe aus.
1: Naja, es ist,
0: sorry,
1: hat sich auch ihre Berechtigung, die Band.
0: Nee,
1: aber
0: das, also mir gefällt es halt jetzt nicht so. Und ich wusste, dass dir es auch nicht so gut gefällt. Dann hätten wir uns wieder überhaupt mit amüsiert, nur unsere Hörerinnen und Hörer. Und da können wir ja keine Rücksicht drauf nehmen. Oh Mann, ich bin heute auf Krawall gebürstet, wie ihr seht. Deshalb darfst du auf Anfang, Milan, weil du hast so ein schönes Lied vorbereitet und du hast auch wieder, keine Ahnung, Exkurse in, keine Ahnung, ja, Geschichte von vor wie viel tausend Jahren, ich weiß es
1: ja,
0: nicht.
1: Ja, genau, ich habe aus dem aus der Konzeptlosigkeit, aus dem Nichts heraus dann doch wieder ein kleines Konzept gebastelt. Und zwar spielen wollte ich, deswegen auch Yes, No und so. Wir haben hier die Band New Order mit dem ersten Stück. Das Cover, und zwar ist es die LP Waiting for the Siren's Call. Und das Cover dieser Platte, ich habe es auch als Platte, aber heute nur als CD dabei. Das war schon so eine richtig schöne grafische Arbeit, finde ich. Bestehend aus den beiden Buchstaben N und O, also New Order. Und deshalb gibt es das Wort No. Hat mich auch erinnert an das Album der einstürzenden Neubauten, Ende Neu. Ist ja auch so eine Wortspielerei.
0: Stimmt.
1: So Sachen gefallen mir irgendwie ganz gut.
0: Ja, und wir sind letztes Jahr, haben wir ja begonnen, die reduzierten Grafiken zu featuren, ja.
1: Genau. Und jetzt zur griechischen Mythologie kommend, die Platte heißt ja Waiting for the Siren's Call und bevor man sich mit dem Text befasst, macht man sich halt so den ein oder anderen Gedanken zu dem Stück. Und dann bin ich natürlich, als kleines Kind haben wir, wie hieß es, Unterwegs mit Odysseus. Kennst du das?
0: Ja.
1: Das sind die doch mit dem Segelboot irgendwie an alle bekannten Städten, an denen Odysseus auch gewesen ist, gesegelt. Und es wurden dann immer als Zeichentrick die ganzen Sagen dann irgendwie erklärt. Du erinnerst dich? Und was mir da noch im Kopf geblieben ist, das waren natürlich auch die Sirenen. Und zwar die Sirenen von Antemusa. Das waren ja Wesen bestehend aus Frau und Vogel, beziehungsweise später bestehend aus Frau und Fisch. Und die hatten immer betörende Gesänge irgendwie erhallen lassen. Und die Seefahrer wurden dadurch angelockt. Heute wird man vielleicht triebgesteuert oder so. Und wurden dann getötet. Und das war so das eine Ding, das mir eben durch den Kopf ging.
0: Ja, ich dachte, und ausgehend von Marathon,
1: ja, genau,
0: bist du bei den alten Griechen gelandet.
1: Genau.
0: Und dann ging es los.
1: Mit den Sirenen von Antemusa, beziehungsweise mit den Sirenen von New Order.
0: Oh mein Gott. Okay, wir spielen den Song.
1: Wir haben ja noch was, Xantippe. Vielleicht können wir noch einen kurzen Exkurs machen zum kommenden Samstag. Flohmarkt.
0: Ach so, das kann man doch nicht in allen. Ach so, weil das auch noch aus der Mythologie,
1: ja,
0: ist.
1: Ja.
0: Der Werbeblock kommt doch erst ganz am Schluss, da bin ich jetzt gar nicht drauf vorbereitet.
1: Das fand ich jetzt so passend irgendwie.
0: Ach Gott, du fandest es passend. Also gut, es ist ein super Flohmarkt. Es sind ja immer super Flohmärkte, aber es ist ein besonders schöner Flohmarkt nächsten Samstag. Der ist der 18. Juli, ja. Der beginnt um 10 Uhr, endet um 14 Uhr und zwar am Verbindungskanal linkes Ufer. Nummer
1: 20 bis 24
0: bei Robin Crusoe, und gemeinsam mit dem Frauenbuchladen Xantippe veranstalten die einen sehr, sehr schönen Flohmarkt. Es ist total gemütlich, es gibt auch Snacks und es gibt natürlich, man kann sich durchstöbern, man kann aber auch schön abhängen. Genau, und es soll ja nur 25 Grad geben, also man kann sich auch draußen aufhalten anscheinend.
1: Mit etwas Glück kann man persönliche Gespräche mit Bonnie und auch Clyde führen.
0: Ehrlich, das wusste ich nicht. Das ist ja krass. Okay, jetzt spielen wir aber endlich einen Song. Es sind schon neun Minuten, Alter. So kommen wir also.
1: Aber wir haben
0: den
1: Bildungsteil haben wir jetzt schon erfüllt.
0: Ja, okay. Genau. Bei mir gibt es keine Bildung. Gibt es nur sinnlose Informationen, die keiner wissen will.
1: Und das vielleicht noch ganz kurz, und zwar der Ruf des Sirenen, also Waiting for the Sirens Call.
0: Ganz kurz,
1: habe ich mir extra aufgeschrieben. Waiting for the Sirens Call kann natürlich auch bedeuten, gerade bei Katastrophen verziehen sich ja die Leute in irgendwelche Schutzräume und warten dann dort eben auf die Sirenen oder auf den Klang der Sirenen, der dann quasi wieder offizielle Entwarnung gibt. Das war auch noch so ein Begriff, den ich zu diesem Stück gefunden habe. Aber weder die Sirenen der griechischen Mythologie noch die Sirenen, die Entwarnung geben, sind Thema dieses Songs, sondern es geht eigentlich eher um eine unglückliche Liebe oder um eine problematische Liebe.
0: Oh mein Gott, ich habe gedacht, es geht, dass die Welt untergeht.
1: Naja, weil, ja, da wahrscheinlich
0: schon.
1: Weil darum
0: geht es bei mir ständig in letzter Zeit.
1: Aber okay, da geben wir jetzt Entwarnung.
0: Die Welt geht doch nicht unter.
1: Genau, und wir spielen das Stück.
0: Also bis 22 Uhr heute geht sie noch nicht unter, weil die Musik ist einfach zu gut. Die muss man noch hören.

0: Ich sagte gerade ganz schön schmalzig für New Order.
1: Und ich habe gemeint, ein persönliches Ende.
0: Oh mein Gott, sind wir uns wieder gar nicht einig, aber ja. So ist es halt.
1: Weil es geht ja gut los.
0: Es geht ja gut los. Und mein erster Song heißt dann gleich Apokalypse oder Revolution. Weil der Weltuntergang ja nahe ist und dann spiele ich ja gerne
1: Japanik. Dem haben wir noch Entwarnung gegeben dabei, ist immer kurz vorm...
0: Genau, und dann spiele ich immer Japanik, weil Japanik, die wollen ja immer schon das System von innen heraus zerstören. Allerdings mit sehr viel Glamour, Glitter und so lustvoll vorgetragene Autoaggression, finde ich immer sehr schön, und so ein Nihilismus made in Austria, also so österreichisches Grundgefühl, das müsste dir doch eigentlich total nahe sein, die spiele ich jetzt auch extra für dich.
1: Oh wow, super.
0: Freunde, und mittlerweile sind die ein bisschen reflektierter, aber das ist eine Platte, sagen wir mal, die so ist damit, das ist nicht die erste Platte, sondern die zweite, und die haben sich ja doch 6 Jahre Zeit gelassen, sage ich mal. Und die Platte heißt auch Die Gruppe, Japanik. Und das sagt auch so ein bisschen, was ich an Japanik immer so lustig fand, weil die haben, also auf jeden Fall in ihren Anfangszeiten, in den Nullerjahren, ich glaube bis 2012 oder so ähnlich, haben die alle in einer WG in Wien und Berlin gewohnt, ja, so, und haben sich immer die Gruppe Japanik genannt. Und deshalb ist auch diese, ja, wie so KünstlerKollektiv und weniger so eine reine Musikband. Und was halt uns natürlich auch immer sehr entspricht hier, die haben auch immer den Großteil der Albumcover und Videos selber gedreht, selber gestaltet. Und die schreiben auch Bücher, absurde Manifeste, haben auch einen Film schon gedreht. Und ein schönes Buch ist echt ganz cool, das ist eine fiktive Autobiografie. Futur 2, diesem Verbrecherverlag, was ja auch schon Qualitätsmerkmal ist, sag ich mal für mich, herausgegeben. Ja. Und haben auch ein Studio für Erwachsenenbildung. Whatever this is. Ich war noch nie dort, hab's noch nie ausprobiert. Und seit 24 auch unter ihrem Namen so ein eigenes, eine eigene Plattenfirma. Und ich glaube, der heißt auch Studio für Erwachsenenbildung. So ähnlich. Aber
1: interessant, was es alles so gibt, was man gar nicht so sehr mitbekommt.
0: Genau.
1: Aber dafür sind ja diese Sendungen hier heute
0: gut. Und ich mag die so gerne. Andreas Spechtl, das ist so das Hauptgründungsmitglied. Genau, denn kriegt man auch immer wieder so zu sehen und zu hören in irgendwelchen anderen Kontexten. Mitspielen tut auch sei. Und die sind, eigentlich glaube ich, sind die aus dem Burgenland. Aber da würde ich mich jetzt nicht aus dem Fenster hängen. Ich verorte die immer mit Wien und Berlin so hipstermäßig. Aber egal, Apokalypse und Revolution.
1: Ein bisschen weiter weg, das ist ja dann an der ungarischen Grenze.
0: You never know.
1: Ostösterreich.
0: Genau, Apokalypse oder Apokalypse or Revolution, würde ich mal eher sagen. Ja, weil das ist, die singen sie auf Deutsch und auf Englisch, immer so ein bisschen durcheinander. Auch dieses Plattencover ist wieder sehr schön gestaltet. Schwarz nur mit, also schwarzer Hintergrund und nur mit den Fonts, also den Buchstaben irgendwie so lustig durcheinander angeordnet. Mhm. Sehr, sehr schön.
1: Also aus dem Burgenland wegzugehen, wenn ich das vielleicht noch kurz sagen darf, ist, deswegen sind sie wahrscheinlich in Wien auch in anderen Städten, weil das Burgenland hat echt noch so eine sehr periphere Struktur, kann man das so ausdrücken? Also es ist ja direkt an der ungarischen Grenze und war eben damals zu Ostblockzeiten wirklich absolute Peripherie. Und es hat sich, weil ich da ja familiär bedingt dann auch öfters in der Nähe bin, hat sich bis heute irgendwie gehalten. Das ist echt krass.
0: Ah ja.
1: Also es hat immer noch so diesen ländlich, also nichts gegen ländlich geprägte Gegenden, aber es hat immer noch so diesen ländlich geprägten Charakter, wo nicht viel passiert irgendwie, ja. Deswegen kam ich jetzt gerade drauf, weil du das mit dem Burgenland gesagt hast und dass die.
0: Ja, aber das müsste ich nochmal nachgucken, weil irgendwie habe ich das so im Hinterkopf, weil das dann, wenn ich die mit dir verbinde, glaube ich, deshalb habe ich das im Hinterkopf. Ja, okay, Japanik. Okay.

0: Ja, Panik.
1: Ja, sehr.
0: Apocalypse or Revolution, Apokalypse oder Revolution.
1: Und ja, Chilobart. Wenn ich mir jetzt hier nochmal das Plattencover anschaue, ungewollt haben wir dann doch wieder volles Konzept, weil ich habe ja eben noch groß getönt, die wunderschöne grafische Arbeit bei der New Order LP.
0: Sag ich doch, das ist genau dasselbe. Nur Hintergrund, und bei dir weiß, bei mir schwarz.
1: Genau, mit blauen und weißen Buchstaben.
0: Genau, und bei dir sind es nur quasi orangene oder ist es orange oder ist es rot?
1: Orange.
0: Ja, orangene Buchstaben, ja. Deshalb sage ich ja, passt fantastisch.
1: Super.
0: Genau. Du hast jetzt auch eine schöne grafische Arbeit.
1: Ja, was aber völlig was anderes.
0: Völlig anderes. Ja, das ist irgendwie so so eine Kritzelzeichenart. Super bunt, Adam Stone and the Dead Sea Apes.
1: Ja, sieht aus wie mit Bleistift gemalt, so ein bisschen.
0: Nee, so mit, nicht mit Bleistift.
1: Oder mit Wachsmalstiften.
0: Nee, diese Fineliner.
1: Oder weißt, sowas.
0: So eine gestrichelte Arbeit und super bunt. Also sehr, sehr schön, wer die Chance hat, sich...
1: Ach so, ja, genau, diese Striche meinst du, ja, genau.
0: Genau, also das ist, ich habe das Gefühl, das sind so ganz feine Filzstifte, so, genau.
1: Ja, auch eine Platte, die ich eigentlich allein schon der Optik wegen total schön finde irgendwie. Und die auch so ein bisschen vielleicht, an die Residence erinnern könnte. Aber auch nicht zwingend, weil es doch was völlig Eigenständiges ist. Und es ist schön bunt und es ist schön, wie sagt man, naiv. Und die Dead Sea Apes ist eine Band aus Manchester. Wurde 2009 gegründet und bringen immer wieder mal was raus. Und sind so, das wäre halt auch was für unsere Throne-Sendung gewesen. Und ja, hätte vielleicht damals schon gespielt werden können, da hat es aber nicht gepasst.
0: Hey, aber in der Drone-Sendung, das Stück hat nur 4,49.
1: Naja, aber es ist halt, das macht ja nichts.
0: Ach so, kann man auch bei Drone mal 4,49 machen? Okay,
1: stimmt eigentlich auch. Oder ist Drone zwingend über 10 Minuten?
0: Nein, nicht zwingend, aber die, keine Ahnung, fragt die Bands, ob das zwingend ist. Ja?
1: Ich glaube,
0: das kommt halt ganz oft vor.
1: Hatte ich da nicht auch so eine Melvins gespielt?
0: Could be.
1: Ja, und das war, glaube ich, auch nicht...
0: Nee, Melvins ist nie lange. Melvins ist auch nicht Strictly Drone.
1: Ja, aber das hatten wir damals auch mit abgespielt. Es ging einfach so um langsame Stücke.
0: Die tun halt manchmal so, als ob.
1: Ja. Wobei ich tatsächlich auch in einem anderen Zusammenhang jetzt auch schon mal wieder Melvins in Zusammenhang mit Drone irgendwie, oder in Verbindung mit Drone irgendwie genannt bekommen habe. Und das fand ich dann nochmal so rückwirkend eine Bestätigung für die Sendung damals von uns.
0: Da müsste man jetzt die Melvins-ExpertInnen, die ich nicht bin, müssen wir jetzt konsultieren. Das können wir jetzt leider nicht realisieren. Deshalb wieder zurück zu The Dead Sea Apes.
1: Genau.
0: Und ein Stück, das alles beinhaltet, was wir heute in unserer Sendung haben. Yes,
1: ja,
0: no.
1: Das passt jetzt halt auch wunderbar.
0: Wahnsinn.
1: Yes, no. Es handelt sich im Übrigen um eine Live-Aufnahme aus Belper, vermutlich aus dem Jahr 2020. Zumindest ist aus diesem Jahr die LP.
0: Wo ist Belper, weißt du das?
1: Ach Mist, das habe ich jetzt vergessen zu recherchieren. Aber das können wir nachreichen.
0: Okay, sorry, ich wollte es nicht fragen. Ich dachte, du wüsstest es. Sonst habe ich nicht gefragt, wieder zurück. Interessiert doch nicht, das ist ein lustiger Ortsname.
1: Ich gucke gleich nochmal nach. Genau. Es hört sich belgisch an.
0: Ja, habe ich mir auch gedacht.
1: Oder holländisch.
0: Ja. Und das Wesen, das da auf der Platte vorne drauf gezeichnet ist, das ist so ein Fischmensch, ja? So ein Fisch im Anzug, ne?
1: Genau.
0: Oder so ein Hai vielleicht auch mit ganz
1: schrägen
0: Augen und die Zunge hängt ganz weit raus. Und nebendran ist aber so ein menschliches Gesicht, wo man nicht weiß, ob das die Maske ist, die er sich abgenommen hat. Das Wesen abgenommen hat oder ob das das Auditorium ist, keine Ahnung. Also super, gefällt mir auch
1: also
0: sehr.
1: Also gerade so dieser Kopf, so das war das, wo ich dann irgendwie so ein Stück weit auch dachte, naja, vielleicht so ein bisschen auch Richtung Residence oder so von der Optik,
0: ja,
1: aber
0: ja,
1: halt natürlich viel zu naiv gemalt, aber schön. Ne?
0: Aber du hast die Assoziation, du hast recht, ich habe mir noch überlegt, ich habe irgendeine Assoziation, es stimmt.
1: Und schön, dass du das gerade mit dem Fisch gesagt hast, weil da haben wir dann auch gleich wieder die Brücke geschlagen.
0: Sirens.
1: Zu den Sirenen. Die Mischwesen aus Frau und Fisch.
0: Ja, okay, ich glaub's nicht. Ich habe gar keine Überleitung.
1: Es passt alles,
0: der Wahnsinn. Können wir das abspielen?
1: Auf jeden Fall.
0: Oder gibt's noch mehr Informationen?
1: Nee, mehr Informationen habe ich jetzt nicht.
0: Total fertig.
1: Ja.
0: Okay, super.
1: Einzig, es gehen noch Grüße raus an eine Stammhörerin.
0: Ach, super.
2: Hey!
1: Hallo.

0: thanks very much.
1: Cute, wie der Applaus ausgeplätschert ist.
2: Ja, das waren die Leute, die hier vorm Studio stehen und eben mitgehört haben, weil wir das Fenster aufhaben.
1: Ja, völlig ausgeflippt. Zum Schluss noch so ein kleiner Nachklatscher, echt cute. Where
2: Belper?
1: Is Belper?
2: Ja, where is Belper? Also,
1: what is Belper?
2: Wie bei der Bundespressekonferenz oder eben anders als bei der Bundespressekonferenz reichen wir diese Information noch nach. Ist natürlich nicht in Belgien, auch nicht in Holland. Belper ist eine Stadt in England und nicht weit weg von Nottingham. Also liegt so ein bisschen westlich von Nottingham.
1: Na dann, passt ja auch ganz gut, weil die sind ja auch aus England. Da müssen die nicht so weit fahren für ihre Konzerte.
2: Ja genau, aber vielleicht sind sie auch öfters mal im Ausland. Warum denn nicht? Also mit solchen schönen Covern kann man sich überall gut ankommen. Das Cover fasziniert mich echt nach wie vor.
1: Ja, mich auch. Wirklich sehr, sehr
2: schön. Und da danke ich auch sehr für die... Natürlich hat es mir jemand mal mitgeteilt oder mal nahegebracht und da danke ich wirklich sehr dafür.
1: Now something completely different. EA80, wer unsere Sendung hört, kennt die Band schon. Wir featuren die ja. Und ja.
2: Genau, spiele ich gerade in letzter Zeit sehr, sehr häufig. Und ein Stück, das ich nachher noch spielen möchte, weil es absolut mein definitiv oder mein absolutes Lieblingsstück ist oder eines meiner absoluten Lieblingsstücke ist. Das ist von einem Album definitiv nein. Aber jetzt wollte ich erstmal noch ein Stück spielen, in dem dann auch wieder witzigerweise das Wort nein vorkommt. Und das Stück heißt eben so wie die Platte definitiv nein.

0: Nein. Definitiv nein.
1: Ja.
0: Hatte auch mal eine Diskussion darüber, als die Platte damals rauskam, mit einer Freundin, die sich dagegen gewehrt hatte, dass die Platte definitiv nein hat, weil man niemals zu irgendwas definitiv nein sagen könnte. Aber ja, ich glaube doch, es gibt Situationen im Leben, wo man definitiv nein sagen kann. Das ist halt so endgültig. Aber es ist durchaus in manchen Situationen berechtigt.
1: Ja, das war die aus der ER80-Platte
0: Definitiv nein.
1: Definitiv Nein von 2011, ne?
0: Genau. Hat auch ein wirklich schönes Cover. Und zwar haben wir da diese U-Bahn-Station. Und sowohl die Platte als auch die CD sind so total chromfarben gehalten. Und da hatte ich auch, ups, wenn ich das mal kurz hier holen darf, das ist das Innencover. Also auf der einen Seite stehen natürlich nochmal die Texte drauf, schön klein geschrieben. Und auf der anderen Seite ist einfach nur so eine Spiegelfläche.
1: Ja, kann man sich einen Spiegel vorhalten, meintest du
0: Genau
1: vorhin, ja?
0: das war mein Gedanke dabei.
1: Ja,
0: Also
1: ja,
0: wenn man
1: ja.
0: das
1: Also
0: sofort.
1: die ganze Platte ist so aus Spiegelfolie, ja? Und dann
0: Ja.
1: nur die U-Bahn-Station vorne drauf geklebt. Sehr,
0: Genau.
1: sehr schön.
0: Den Spiegel sich oder sich den Spiegel vorhalten.
1: Genau. Und
0: Da steht dann
1: wie.
0: auch vor dem Untergang und so, das ist. Das sieht man dann nochmal in sein eigenes Gesicht.
1: Genau, und bei EA80 ist ja immer das Coole, alles erscheint im Eigenvertrieb oder über befreundete Labels. Es gibt kein Merch, es gibt kein offizielles Promomaterial, nie. Die gibt es ja seit, keine Ahnung,
0: 79.
1: 1979, Panzerfaust, dann
0: Sehr gut,
1: 1980,
0: sehr gut, Katrin.
1: EA80. Ja, brav. Und die geilen
0: Aber
1: Namen, die faszinieren mich auch immer, die dann immer hinten drauf stehen, ganz oft stehen auch nicht die ganzen Namen drauf, ne, sondern immer der Sänger ist Junge, ja, wir wissen ja, wer
0: ja.
1: das ist. Und ich finde auch die offizielle Website der Band, da ist nur der Name
0: Ja,
1: drauf und keine Infos. Also
0: genau.
1: du klickst drauf wie irre und ist nur schwarz hinten und EA80 in diesen weißen, ich glaube Kurier oder so Lettern sind das, ne? Sehr
0: Aber was
1: geil.
0: hast du eben gesagt, Panzerfaust? Du hast eben noch eine Band genannt. Das ist jetzt eben ein bisschen untergegangen in meinem Jubilieren.
1: Nee, EA80 1980 in EA80 umbenannt.
0: Achso, ja, genau. Okay, ja,
1: Ja,
0: genau.
1: ja.
0: Es
1: Genau.
0: gab, muss ich nochmal weiter recherchieren, es gibt auch eine Band, Dänische Jugend, bei der ich mir jetzt aber nicht ganz sicher bin, ob das tatsächlich nur der Martin Kircher war oder ob da auch noch andere mit dabei
1: Ach
0: waren.
1: Gott, ja, also
0: Aber vom,
1: Side-Projects gibt es auch
0: ja.
1: noch
0: Ja, wie gesagt, bei der
1: und
0: Dänischen Jugend bin ich mir nicht ganz sicher.
1: das weiß ich nicht. Da bin ich
0: Ja.
1: überfragt. Da bist du eher der
0: Und da
1: Pro,
0: gibt es
1: ja.
0: tatsächlich auch nur eine Website, also noch nicht mal bei Discogs ist das aufgeführt. Aber es gibt nochmal eine weitere Seite, die macht der Andreas von Vinyl on Demand. Oh, jetzt fällt mir gerade der Name von dieser Seite nicht ein. Irgendwas mit Punk und Punk-Tapes oder so ähnlich. Und da ist die Dänische Jugend erwähnt. Löblicherweise.
1: Ja, genau. Ich finde halt die Band irgendwie so. Das ist. Ich weiß nicht, die geben kaum Interviews, machen keine Promos, wie schon gesagt, aber das kommt alles so total von Herzen. Und die haben auch eine mega krasse Fanbase, weil das einfach so, weil das Fanmenschen sind, ja. Und die machen sich nicht irgendwie aus Marketingzwecken rar, sondern die sind einfach konsequent so seit 80, ja. Also da hat sich nichts irgendwie was geändert. Die sind nicht auf irgendwas aufgesprungen, die sind einfach so. Das ist die ja, es ist, ich finde, die haben was Mysteriöses irgendwie und sowas, ja, ich finde auch sowas Sehnsuchtsvolles.
0: Also
1: Keine
0: tatsächlich
1: Ahnung,
0: schon, weil
1: verbinde
0: das
1: ich
0: eine
1: schon
0: Band
1: mit
0: ist, die
1: denen.
0: mich schon seit Ende der 80er
1: Ja.
0: begleitet. Oder seit Mitte der 80er begleitet. Und ja, das Sehnsuchtsvolle ist allein schon in den Gedanken an diese Band irgendwie dabei, aber auch die Lieder selber haben immer so ein, ja, diese Melancholie innewohnt und was Sehnsuchtsvolles zum Teil. Genau.
1: Ja, ta tatsächlich. Also nachher kommt noch mal was von EA80. Wir schwelgen jetzt schon drin und wir freuen
0: Ja.
1: uns später drauf. Da geht es noch mal weiter. Wir wollen aber nicht alles hintereinander reinspielen. Jetzt kommt wieder was super anderes zwischendrin von No Bro. Von der eine wesentlich neuere Platte ist von 23, Set Your Pussy Free, Nobody Knows heißt der Song. Und die haben auch irgendwie Preise abgesahnt, Rockalbum des Jahres 2024 oder 25 Shortlist, bla bla bla. Aber ich finde die total cool, weil die sind so volle Bratze-Punk-Attitüde, Self-Empowerment, so queer-feministische Attitüde und wie auch schon der Titel ja sagt, hauen die das raus. Und ja, die haben so mitreißende Hymnen, Liebeskummer-Songs und viel Girl-Power, Rock'n'Roll. Und ich finde, ja, keine Ahnung, also das ist so eine Hommage an Schwesternschaft, halt, habe ich da mal irgendwo gelesen. Und Stärkung, der erinnert uns daran, dass uns mit coolen Freundinnen an unserer Seite alles möglich ist, sogar eine Band zu gründen. Ja, genau, also so, das ist irgendwie so von Catherine McCaughey, glaube ich, wenn ich den Namen richtig ausspreche. Das ist so ein stetiges Mitglied, ansonsten hat sich das schon ziemlich... ist das einzige Gründungsmitglied noch in der Band. So, das ist die Konstante. Aber ja, nobody knows. Fand ich auch. Also quasi, das ist sozusagen ein Beitrag zu unserem Thema, zum Thema What? Nobody knows.
0: Erinnert mich grad,
1: du vorher gesagt hast, man könne nicht definitiv Nein sagen zu dieser Disposition, nobody knows.
0: Erinnert mich gerade so ein bisschen an die Fehlfarben, die ja auch damals so als Freunde auf dem Konzert waren und inspiriert durch das Konzert von Wire dann irgendwie auch gesagt haben, ah ja, wir gründen eine Band.
1: Ja, aber das ist so, das meinte ich auch.
0: Dann deshalb mit Freunden.
1: Empfinde ich die auch als klassische Punk-Attitüde, ja, obwohl sie manchmal als, keine Ahnung, irgendwo stand, ich glaube sogar mal, wir ergehen uns ja hier auch oft in... Netzkategorien, wie heißen denn?
0: Genres.
1: Genres, genau. Also als New Age Punk Band und in der Nominierung waren sie aber als Rockalbum des Jahres, was ich total strange fand, aber was irgendwie auch wieder passt. Also keine Ahnung, ja.
0: Ja, die Klassifizierungen sind manchmal nicht wirklich nachvollziehbar. Und das ist vielleicht auch immer aus dem Blickwinkel derer, die dann das irgendwie festlegen und einordnen, ja, wenn, und vielleicht gar halt nicht so tief in der Materie drin sind.
1: Genau, wir hatten es ja auch schon von Punkrock und so weiter, ist Punk
0: tot. Ja, das gibt's natürlich auch.
1: Und so weiter und so fort. Und da haben wir uns ja auch drauf verständigt, dass ganz viel auch Attitüde ist. Und es eigentlich voll unpunkrock ist, an irgendeiner Musik hängen zu bleiben, die anscheinend nur die Punkrock wäre. Ja, also so ist ja nicht mein Ding. Kann man aber auch so sehen, ja. Muss man aber nicht. Genau, nobody knows. Nobody knows! Ich sag dir jetzt, nobody knows.

0: No, Bro. Ja, und ich finde, es ist auch irgendwie so ein klassisches Rockalbum trotzdem. Und andere Songs sind dann aber wieder ganz anders, ja. Also gefällt mir sehr gut. No, Bro. Nobody knows. Und ja, jetzt kommt natürlich schon wieder E80.
1: Ja, weil wir jetzt doch schon so lang eben oder eben gerade so schön in Vergangenheiten geschwelgt oder sagt man das, in Vergangenheiten, in vergangenen Zeiten geschwelgt haben. Konnte es jetzt doch nicht unterlassen, vielleicht eines meiner Lieblingsstücke von E80 aufzulegen. Oh, das Stück heißt Suche und es geht eben darum, dass man in seinem ganzen Leben immer wieder mal auf Gefährten trifft, die einem das Leben angenehmer gestalten bei allem, was einen sonst so hier umgibt. Und ich zitiere mal ganz kurz, lasst uns suchen nach Gefährten, die Zeit zu überleben. Lasst uns suchen, bis wir sterben. Lasst uns suchen nach anderen Wegen. Lass uns schreien, lass uns weinen, den Teufel der Zeit vertreiben. Und wenn es nur für einen kurzen Moment ist, so bedeutet dieser Moment doch Leben. Das finde ich total schön. Weil es ja, sind tatsächlich also diese ganz kurzen Momente wahrscheinlich in der Regel. Mit auch was du jetzt eben gesagt hattest mit den, lass uns eine Band gründen irgendwie, ne, und Spaß haben.
0: Aber ich
1: das sind die Dinge, die das Leben lebenswert machen.
0: Ja, aber ich sag doch so, auch so Sehnsucht, finde ich, ist auch so eine Ding, das schwebt über E80 wie so ein Grundgefühlszustand. Ich kann das nicht anders beschreiben. Ja.
1: Also es ist einfach wirklich so, zufrieden sind sie nie.
0: Das sowieso nicht, ja.
1: Genau.
0: Aber ich finde, das ist auch, glaube ich, das spiegelt sich auch in dieser Verweigerungshaltung so ein bisschen wieder. Die kann man so wahrnehmen. Mhm. Man kann sie aber einfach auch als Konzentration wahrnehmen, ja. Also wie man möchte, mit welcher Perspektive man draufschauen möchte.

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0: So ein bisschen am Schluss wie bei Greta Schloch mit zwei Seiten, das geht auch.
1: So. Ja, was so jetzt noch?
0: Nachgepling! EA80 mit Suche. Die genau. haben glatte 11 Minuten gesucht und sie haben das Ende gefunden mit so einem kleinen Pling. Hier ist Bermudafunk.
1: Ja, wenn man es noch ganz zum Ende hätte ausspielen lassen, hätte man noch gehört, jetzt reicht's oder so. Das hat dann, glaube ich, der Gitarrist gesagt. Ich meine, nicht der Hals.
0: Echt?
1: Ja.
0: Hat da jetzt was gefehlt?
1: Ja, ja, aber ist egal. Ist nicht schlimm.
0: Nein.
1: Nee, da wird dann irgendwann so ein Steck.
0: Du hast mir ein Zeichen gegeben.
1: Nee, ich habe gemeint, es ist gleich fertig.
0: Ja,
1: und dann wird irgendwann gedacht, wird der Stecker gezogen und macht so plopp.
0: Oh nee, normalerweise lasse ich sie mal bis zum Ende
1: ja,
0: laufen.
1: Ja, zu spät. Jetzt ist es vorbei. Wir können es nicht nochmal.
0: Du hast mir ein Zeichen gegeben.
1: Nee, ich kann nichts dafür. Nein, ich habe gesagt, es ist gleich zu Ende.
0: Ah ja, und dann habe ich nichts mehr gehört, aber da musst du mich vorwarnen, dass da was kommt.
1: Weil das zu kann spät, ich nicht wir können es jetzt nicht nochmal abspielen, oder? Es
0: tut mir leid, ja.
1: Es sei denn auf Hörerwunsch.
0: Nein, das wird jetzt nicht mehr nochmal abgespielt. Willst du es das Ende nochmal abspielen?
1: Nein, will ich nicht.
0: Dann spiel es das Ende nochmal ab. Ich habe jetzt schon keinen Bock
1: mehr.
0: Nein,
1: ich bin schon sauer. Jetzt schon in Gedanken bei der nächsten Platte.
0: Nee, mich nervt es gerade.
1: Ach Mann.
0: Ah, nee, das muss man sagen, weil sonst weiß ich das nicht. Und dann hinterher dissen finde ich irgendwie scheiße. Weil ich wusste das nicht. Mir war das nicht bewusst, dass da jetzt noch ein Hidden Track kommt.
1: Ich wollte jetzt nicht dissen.
0: Doch, voll. Ja, weil dann hättest du halt nichts gesagt, zumindest nicht, wenn das Mikrofon auf ist, weil muss ich jetzt zurückschießen. Okay, egal.
1: Das war eine reine Information.
0: Nee, das ist keine Info. Also nicht in dem Kontext. Das nehme ich dir nicht ab. Vergiss es. Trotzdem sind wir immer noch auf Bermudafunk 89,6
1: genau, die zweite Stunde.
0: Und 105,4 MHz in Heidelberg. Die zweite Stunde, wo wir dann jetzt nur noch streiten. Jetzt ist
1: Nein.
0: die Stimmung im Keller. Ich bin auf 180. Das kommt jetzt gleich im nächsten Song raus. Nee, kommt jetzt nicht raus. Doch, kommt auch raus. Ist auf jeden Fall. Geht's voll ab. Yeah, yeah, yes. Mit No, No, No. Witzig, ja, super witzig. 2003 Fever to Tell war damals eine totale Knaller-LP. Ist wirklich auch durch die Decke gegangen, hat auch irgendwelche Preise abgeräumt. Aber ich glaube, Alternative Music Album, soweit ich weiß.
1: Nur preisgekrönte Sachen heute.
0: Nur preisgekrönte Sachen und es hat sich auch gekauft, verkauft wie geschnitten Brot und die gingen damals wirklich, wurden überall rumgereicht. Und ich fand, das war auch so ein. Du kennst, also EA80 waren ja jetzt zu fünft und du kennst da auch so Bands, die sind nur zu zweit und machen Krach und Zirkus für, keine Ahnung, ganzes Orchester, die sind jetzt zu dritt und ich finde, die sind auch so Lärm, Sex und Leidenschaft auf der Bühne, fand ich immer, vor allem die Sängerin hat so eine krasse Stimme und auch so eine krasse, bisschen Azifazi Präsenz, Azifazi Punk, Garage Punk würde ich es mal so nennen. Und die kommen schon ein bisschen so aus der Avantgarde-Ecke. Also sie sind schon eher ein bisschen artsy, gefällt vielleicht nicht jedem. Aber ich finde es super und wie gesagt, yeah, yeah, yes mit No, No, No. Ich finde, das ist schon, ich fand es the burner, ja. Also super, ich hab sehr gelacht und habe mich sehr gefreut.

0: Tja, yeah, yeah, yes. No, no, no. Und es geht gleich. So, es geht gleich weiter mit.
1: Ja, auch wieder mit interessanten.
0: Experimental Music, sag ich
1: genau,
0: mal.
1: Genau, interessanten Gitarrenparts. Und zwar geht es weiter mit keiner geringeren als Kim Gordon, die man ja auch überwiegend als Bassistin, aber auch als Gitarristin von Sonic Youth kennt.
0: Und Sängerin.
1: Und Sängerin natürlich auch, genau. Also ja, aber ich war jetzt gerade bei diesen Gitarrenparts gewesen. Entschuldigung.
0: Ach so, bei den Gitarrenparts, ja, ja. Ja, genau.
1: Genau.
0: Ja, und aber ich finde ihre Soloplatten, die schießen nochmal den Vogel ab.
1: Ja, und es gab dieses Jahr gab es eine neue Platte oder ist eine neue Platte veröffentlicht worden, Play Me. Und die wurde sehr kontrovers irgendwie eingeordnet. Also manche haben irgendwie gemeint, ah, das ist in Sonic Youth irgendwie Abklatsch. Andere waren total begeistert und haben gemeint, eine tolle Weiterentwicklung jetzt auch von ihr wieder so auf ihren, was ihre Solo-Alben angeht, weil es auch nochmal ganz anders klingt als das, was sie bisher rausgebracht hat.
0: Und wir beide sind auf jeden Fall Team Kim, ne?
1: Team Kim, absolut.
0: Voll.
1: Also ich finde die Platte, ja, die hat voll reingeknallt, sag ich mal.
0: Ja, stimmt.
1: Und ich finde in keinster Weise, dass das irgendwie, also für Sonic Youth klingt es eigentlich viel zu poppig. Also ich kann es nicht verstehen, dass man das irgendwie als Abklatsch von Sonic Youth dann irgendwie bezeichnen möchte. Und die LP heißt Play Me, ist im März diesen Jahres veröffentlicht worden. Behandelt insgesamt auch wieder so das Thema Sehnsucht natürlich so ein bisschen auch mit. Es geht um die neue digitale Welt und das Entfliehen aus dieser Welt. Und ganz speziell dann eben auch in einem Song, der heißt Not Today. Auch da geht es eben aus dem Herauslösen der modernen Welt, was aber nicht so ganz gelingen möchte, ne, weil man auch ein bisschen bequem ist natürlich. Das heißt, die ganzen Errungenschaften, die man mittlerweile sich dann auch zunutze macht in seinem eigenen Leben, bei denen fällt es dann auch manchmal schwer loszulassen. Da gab es ja auch jetzt auf der EA80 LP, die vor 2 Jahren veröffentlicht wurde, Stücke dazu. Wie könnte eine Welt heute aussehen, wenn man sich von allem, was irgendwie so an Errungenschaften in den letzten Jahren in das Leben mit eingebracht wurde, wenn man sich von alledem wieder lösen würde, wie würde heute unser Leben dann aussehen?
0: Mhm.
1: Also kein Internet, keine schnell verfügbaren Informationen, kein Telefon, mit dem du von fast allen Orten
0: jemanden
1: erreichen kannst.
0: Ja.
1: Ja. Na, wenn man sich das mal so überlegt, wie das vor 30, 40 Jahren war, da war ja schon ein Anrufbeantworter.
0: Ja, noch
1: voll das Ding irgendwie gewesen. Du konntest jemanden Nachrichten auf diesem Gerät hinterlassen.
0: Im Prinzip,
1: wenn du ihn nicht gleich erreicht hast.
0: Vor 10 Jahren war es irgendwie anders. Ja, mein Gott, 10
1: ja,
0: vielleicht nicht, aber 15.
1: Natürlich.
0: Wo man sich noch über Preise, oh mein Gott, man muss irgendwelche Verträge haben, wo die und die Preise abgedeckt sind, ist ja heute alles keine Frage mehr. Ja?
1: Achso, jetzt speziell beim Telefon.
0: Flatrate bei Telefon,
1: ja
0: genau.
1: Ja. Aber auch alle möglichen anderen Bereiche.
0: Ja, ja.
1: Man kann natürlich auch mal das Auto irgendwie heranziehen. Es gibt mittlerweile Autos mit modernsten Fahrassistenten. Ja, du hockst dich rein. Wenn du was ganz Aktuelles oder was ganz Neues hast, hockst dich rein, das Auto fährt von alleine los. Und es lenkt auch von alleine und du sitzt einfach nur dabei und beobachtest das Ganze. Es würde theoretisch auch gehen, wenn du das Ganze nicht mal weiter beobachtest, aber das ist ja gesetzlich noch nicht zulässig. Und jetzt ziehe ich mal als Vergleich heran die Autos, die meine Eltern damals hatten, 2CV, VW Käfer und solche Sachen. Da hättest du nie im Leben dran gedacht.
0: Da gibt es so einen Songtext aus den 70ern, glaube ich, ist der, oder noch früher. In the year 2525.
1: Ach, okay.
0: If man is still alive.
1: Aha.
0: Heißt da. Und irgendwie den restlichen Text weiß ich nicht mehr, aber some machines do it for you.
1: Mhm.
0: Also praktisch, dass man selber nichts mehr macht. Ich weiß nur nicht die ganz genauen Wortlaut, aber übersetzt halt praktisch, Menschen müssen nichts mehr tun, irgendwelche Maschinen macht es für einen.
1: Mhm.
0: Und das Lied heißt In the Year 2525. Und wir haben ja erst 2025, also nicht 2525.
1: Also was ist in 500 Jahren, ne?
0: Nee, ja, aber sehr interessant, dass damals in den 70ern das alles noch so ganz weit weg verortet wurde und gar nicht irgendwie eigentlich in eine Generation weiter. Ja, ist aus den 70ern eigentlich eine Generation weiter, in der wir jetzt hier sind, wo im Prinzip das, was dort beschrieben wird, schon real ist, was aber ins Jahr 2025 verortet wurde. Das finde ich so witzig, dass so diese Zukunftsdystopien, die Jahreszahlen, außer jetzt 1984, der hat schon früh, der hat es quasi richtig erkannt, aber ganz viele haben das immer so, keine Ahnung, ganz weit weg verortet.
1: Also was ich ganz interessant finde, mein Opa, da war ja ein ewig Gestriker, sage ich mal, was so sein politisches Denken irgendwie angeht, aber er hat meinem Bruder mir mehrere Bände von Das neue Universum immer wieder mal geschenkt. Und für alle die Buchreihe nicht kennen, das sind Bücher, die quasi so ein bisschen in die Zukunft blicken. Auch sehr, sehr schön illustriert. Und das sind wirklich, also wenn du dir die Bilder heute anguckst, du schnallst ab. Ja, die Bücher sind aus den 70ern, aber wenn du dir die Bilder anguckst und denkst, scheiße, die haben damals genau gewusst, was heute kommt.
0: Okay. Ja, doch. Wer hat die Bücher gezeichnet, fragt man sich da, ne? Also praktisch welcher Visionär oder Visionärin.
1: Die heißen ja auch die entsprechenden Geschichten dann in diesen Büchern mit dazu. Und was diese Zeichnungen, die Autos da, die gleichen den Autos, die heute auf den Straßen sind, die Züge gleichen den Zügen, die heute irgendwie auf den Schienen fahren.
0: Okay.
1: Es gibt sehr sogar lustig. Fliegende Autos, und es gab ja jetzt schon, ich glaube, zwei Firmen in Deutschland, die leider beide in Konkurs gegangen sind. Das heißt leider, ich weiß es nicht, ob es schlecht oder gut ist, die ja auch sogenannte Flugtaxis entwickelt haben. Aha. Aktuell ist wahrscheinlich die Zeit noch nicht dafür gekommen, aber irgendwann wird es auch mal so sein, dass dann hier am Fenster dann so ein Flugtaxi vorbeifliegt.
0: The future is unwritten, Gott sei Dank. Ja. Okay, um auch wieder ein Musikzitat einzuwerfen. Okay,
1: what's next? Ja, genau, next? Kim Gordon, Not Today, von der Blamey LP, die 2026, also dieses Jahr, veröffentlicht worden ist. Und beim Stück Not Today geht es eben um das Herauslösen aus dieser modernen Welt. Wer die Möglichkeit hat, in dieser modernen Zeit im Internet Kanäle aufzusuchen, die auch Videos, die zu gewissen Musikstücken gedreht wurden, anzuschauen, der sollte auf jeden Fall sich dieses Video anschauen, weil das wirklich sehr, sehr sehenswert ist.
0: Okay.
1: Wurde gemeinsam mit einem Modelabel gedreht. Crazy. Das Modelabel heißt Rodate, und das Video besticht durch verträumte und visuell experimentelle Ästhetik.
0: Aha, keine Ahnung, ja. Müssen wir später angucken.
1: Genau, wer Lust hat, sucht ja, mal muss auf ich, also einen der zahlreichen Kanäle.
0: Das will
1: Kanäle.
0: Ich jetzt auch gucken, das finde ich jetzt gemein. Aber wir haben ja hier Platten dabei, ja.
1: Genau, ich spiele jetzt erstmal die Platte ab. Die im Übrigen auch ein sehr schönes Gimmick hat.
0: Die ist auch cool, wenn man das Sleeve rauszieht.
1: Also das Inner Sleeve.
0: Genau.
1: Also man, ich kann es kurz beschreiben, man sieht im Prinzip nur die Beine bis zum, wie sagt man, bis zum Gürtel.
0: Ja, bis zur Hüfte.
1: Also hat eine Hose an, ne? Bis zur Hüfte, genau, rechts und links die Arme. Wenn man jetzt das Inner Sleeve rauszieht, sieht man natürlich erstmal ihr lachendes Gesicht.
0: Ja, oder so eine Doppelfotografie ist total witzig.
1: Ja, genau. Ja. Und dazu sollte man auch noch sagen, für alle diejenigen, die sich vielleicht später jetzt im Nachgang noch das Video anschauen, die Frau ist 73. Wahnsinn. Und wenn du das Innencover rausziehst, dann wird das so eine ganze Figur draus.
0: Ja, es ist fast wie ein Starschnitt aus der Bravo.
1: Ah, oder? Sehr schön.
0: Kim Gordon hat einen Starschnitt aus der Bravo cool. Als Platten-Sleeve gemacht. Ja, genau. Sehr super. Also wir lieben ja, ihr wisst ja, wir lieben Platten-Sleeve, also so diese Plattencover, wir lieben die Gestaltung, und normalerweise sind wir die Minimalists, aber wenn hier so cool gearbeitet wird, wird es natürlich auch von uns gefeatured. Also wir sind so die Grafiklastigen, muss man nicht schon sagen. Aber das ist hier mit Foto, also gefällt uns auch.
1: Also wäre jetzt auf jeden Fall ein Argument pro LP.
0: Auf jeden Fall CD. Pro LP. Also CD kannst du total vergessen.
1: Genau, da hast du den Effekt nicht.
0: Da hast du den Effekt nicht. Nee, das kannst du abhupen. Bringt's eh nicht. Ist eh out. Wenn, dann Kassette, falls es eine gibt.
1: Ich spiele ab.

0: Ja, sehr schön, wie das sehnsuchtsvoll auch wieder aus diesem Stück herausgeklungen ist. Und vielleicht nochmal kurz so eine Zeile, die ich zitieren möchte. Wo ist mein Kaugummi, Postmate? Ja, ich habe da auch mal so ein bisschen rumgeforscht und Postmate, so habe ich es zumindest gelesen, ist zum Beispiel auch so ein Lieferdienst in Amerika und man ist mittlerweile so weit, dass man sich von seinem Lieferdienst irgendwie ein Kaugummi liefern lässt. Also wirklich alles, auch wirklich alles wird einem versucht irgendwie abzunehmen und das Leben so bequem wie möglich zu machen. Und mir ist eben noch, weil wir darüber gerade gesprochen hatten, der Film Time Machine eingefallen, die Zeitmaschine, in der ja auch, ich weiß jetzt nicht mehr, wie er heißt, der Typ irgendwie erst in die Vergangenheit reist und dann aber auch in die Zukunft reist. Und immer weiter, immer weiter, immer weiter, ganz am Ende kommt er doch auch in diese Welt, in der die Menschen völlig teilnahmslos am Ufer eines Flusses sitzen. Und er verliebt sich doch dann in diese eine blonde Frau, die ins Wasser geht und droht irgendwie abgetrieben zu werden. Und die anderen interessiert es irgendwie nicht. Die sind total gleichgültig. Kennst du den Film?
1: Ja, ich weiß aber jetzt nicht, welchen Film. Ich habe es nicht
0: mehr. Time Machine.
1: Ja, ja, doch. Das hatten wir hatten es doch letztes Mal schon von dem Film.
0: Ah, war das mit dir? Ah, siehst du, das habe ich gar nicht mehr auf dem Schirm gehabt. Doch, okay. Doch.
1: Genau.
0: Genau. Das ist ja das letzten Endes, was auch mit den Menschen so angestellt wird. Dadurch, dass sie sich irgendwie überhaupt gar nichts mehr kümmern müssen, verkümmert vielleicht auch das Hirn.
1: Sag ich doch, die Welt geht unter.
0: Genau.
1: Geht unter. Apokalypse oder Revolution, man kann sich entscheiden.
0: Was haben wir als Alternativvorschlag zum Untergang?
1: Apokalypse oder Revolution?
0: Die Revolution.
1: Genau. Zu Eingangs, wer es verpasst hat, um 20.15 Uhr oder irgendwie so, lief ja Panik, können wir jetzt immer wiederholen, kann man jetzt nachhören vielleicht. Ich habe jetzt Messer mit Niemals, weil Messer ist auch eine super Band. Die sind auch aus Münster, auch aus der Ecke, bisschen wie ER80, aber nur ein bisschen, ja. Also, genau. Und die sind sehr minimalistisch, sehr düster, auch post-punkig. Und die haben auch so eine einprägsame Art von Gitarre und Bass zu spielen. Also die haben so auch so eine eigenwillige Gitarre. Deshalb habe ich mich jetzt entschieden, die hinterher zu legen.
0: Das Gitarrenspiel war ja herrlich jetzt bei Kim Gordon. Genau. Ich das gerade mal ganz kurz mit einbringen
1: genau. Darf. Und deshalb, also wir hatten ja schon vorher so ein seltsames Gitarrenspiel bei Yeah Yeah Yeah. Jetzt finde ich das auch so ein bisschen so. Und Messer haben auch so, die haben aber auch so einen Bass, zumindest zeitweise, ich glaube, der ist nicht mehr dabei, so einen Bassisten gehabt, der auch nochmal so ganz prägnant gespielt hat. Und auch hier sind, finde ich, die Texte immer sehr lyrisch. Vom Hendrik Otremba, das ist auch so ein konstantes Mitglied und der Sänger der Band. Ich finde, die sind auch total cool. Ich habe auch so eine Compilation von denen, wo sie ihre B-Seiten, also so eine Jubiläums-Platte oder irgendwie so eine B-Seite, die Ungehörten rausgebracht haben. Und da steht so total süß dabei, wie sie einfach diese quasi, wie sie beschreiben, wie sie ihr Lebensgefühl ein bisschen beschreiben oder wie sie auch beschreiben, wie sie ihr Zeug archivieren. Und das ist ja auch immer so was nimmt man mit in die Zukunft, ja, so. Wir wollen die Zeit dieser Dokumente nicht missen, sind froh, dass sie nun als digitale Compilation die Ideen, Versuche und Versionen eine Vergangenheit hörbar machen. Und die Vergangenheit, die zu dieser Band geführt hat. Und vor unserem inneren Auge sehen wir dabei Bilder und Bewegungen ablaufen, in denen wir uns in komischen Klamotten antreffen, glücklich, wütend, hochkonzentriert, besoffen, amüsiert, beseelt, euphorisch oder traurig. Es macht immer Spaß und darum geht's bei uns. Und das fand ich irgendwie so ein bisschen, weil das ist ja auch so eine ultra coole Band, ja, so minimalistisch und das fand ich so total schön in dem Sleeve da. Sehr persönlich. Jetzt spiele ich aber von der anderen Platte was, also von der Cooles. Platte Niemals, die ist schon aus dem Jahr 2016, also auch schon eine uralte Scheiß, aber mag ich nach wie vor sehr gerne und genau, bei denen ist ganz oft bei der Platte noch eine CD dabei gewesen, immer früher, was echt lustig ist.
0: Das Cover ist ja total klasse,
1: und diese Jalousie. Das Cover ist eine Jalousie, aber das Geile ist, wie so oft bei einer Jalousie, die hat an der Seite so einen Knick. Weil das ist ja immer ganz oft, wenn man so beim Rauf und Runter so ein bisschen hektisch ist, dann macht man die ja irgendwann mal kaputt. Genau, so eine bisschen angekaputtete Jalousie ist es. bei niemals.
0: Auch aus der Neckarstadt irgendeine Postkarte von irgendeinem Geschäft, wo ich glaube, da ist auch so eine Jalousie zu sehen von einem Ladengeschäft, also von einem Schaufenster des Ladengeschäfts. Und da steht, glaube ich, irgendwie montags geschlossen oder so oder heute geschlossen. Das hat mich jetzt auch eben gerade ein bisschen dran erinnert.
1: Ja, aber da steht gar nichts drauf.
0: Ist nee, da steht nichts
1: drauf. Auch wieder so ein reduziertes Cover, passt auch,
0: sehr ganz schön.
1: Gut zu den Covern super. Von EA80 so ein bisschen. Ja, könnte auch von denen sein. Ja. Muss ich ganz klar sagen, ja.

0: Ja, Post-Punk halt. Es war halt punkrockmäßig kurz, nur 2 Minuten 11:60 oder so. Keine Ahnung, irgendwie sowas in der Richtung. Aber sehr schön. I Love Massa.
1: Da könnte ich jetzt, genau, ein sehr, sehr schönes Stück, eine sehr, sehr gute Band. Und ich könnte jetzt mit doppelter Spielzeit aufwarten.
0: Na toll, du hast
1: und,
0: schon die ganze Zeit doppelte Spielzeit,
1: nee.
0: Ehrlich. Scheiße, Mann.
1: Und ich hätte auch eine Punkband, die
0: ja,
1: Nerven.
0: Ach so, super. Und der Song heißt auch Niemals,
1: der gell? Das Stück heißt ebenfalls Niemals.
0: Geil.
1: Und auch da wieder Dank geht raus. Die Band, muss ich gestehen, kenne ich noch gar nicht so lange. Ich habe die über eine andere Sendung kennengelernt, hier im Radio.
0: Hättest du dich mal mit mir unterhalten? Ich war so, ich war damals mit dem Felix, ich glaube, da war der irgendwie so 10 oder so, da wollte der unbedingt 10, da war er bei umsonst und draußen in Dornstadt, weil da die Nerven waren.
1: Ach ja, okay. Extra deswegen dahin gefahren?
0: Ja.
1: Tja.
0: Extra deswegen dahin gefahren.
1: Ja. Ja, aber während ihr die Nerven gehört habt, habe ich haufenweise anderes Zeug gehört, das auch nicht schlecht
0: Na,
1: war.
0: Von ja, daher, ich sag ja gar nichts. Also ich habe mich noch nie beschwert über deinen Musikgeschmack. Also selten.
1: Ja, aber ist tatsächlich völlig an mir vorbeigegangen. Ist mir übrigens auch mit einer Band, jetzt weiß ich gar nicht mal, ich glaube es war Killer Lady, auch ein Nebenprojekt von Martin Kircher, das auch mal völlig an mir vorbeigegangen ist. Das habe ich ihm dann auch gesagt, hat er gemeint, macht nichts.
0: Er hat dich quasi, wie soll ich sagen, freigesprochen.
1: Ja, genau,
0: von meiner Schuld. Oh mein Gott, du hast ihm gebeichtet und er hat dich von deiner Schuld erlöst. Ah, das ist auch so ein Meister, muss man sagen. Ja, es gibt ja verschiedene Leute, die sind halt, die sind für uns die Meister. Ich meine, ich war ja neulich bei meinem Meister auf dem Konzert, ja.
1: Ah, wer war das?
0: Habe ich halt gar nichts gespielt, bei Nick Cave.
1: Ach so, neulich, echt? Wann hat er gespielt?
0: 6. Juli in Stuttgart.
1: Ach, habe ich gar nicht mitgekriegt, okay.
0: Das war sehr super, weil er hat, großartig war, You People are in the... Ich weiß nicht, wie er gesagt hat, wie heißt es, Logensitze, on the upper seats oder irgendwie so, hat er gesagt, please be quiet, weil die haben sich, und das ist halt so eine Arena und das ist im Schlosshof und du hast hinten das Schloss, das bildet die Begrenzung auf einer Seite, ja, und dadurch ist die Akustik, obwohl das mitten in der Stadt ist, ziemlich super und dann ist halt die, sind die Sitze, also gibt es natürlich vorne die Arena, wo man steht und dann sind die Sitze so aufsteigend aufgebaut und ganz oben sind die Logen, ja, aber wenn wir dann wieder schon bei den alten Griechen sind, ja, die haben das ja auch schon so gebaut, diese Arena. Aufgrund dessen, dass bis in die hinteren Ränge die Akustik gut ist, aber im umgekehrten Fall hört man halt auch alles, ja. Und du hast die wirklich störend quatschen da oben gehört mit ihren Freikarten. Bestimmt waren das halt irgendwelche solche Leute, die so VIPs, die da oben mit Freikarten drin saßen. Und
1: von der Sparkasse oder?
0: Was weiß ich was, egal. Aber dann, das fand ich herrlich, weil die halt reingequatscht haben. Und natürlich war das wieder eine Mischung aus, wie soll ich sagen, Bergpredigt und also es war wirklich eine ganz großartige Mischung. Der hat ganz alte Songs gespielt wie Tupelo und dann aber auch so ganz von seiner letzten LP Wild God hat er was gespielt und auch solche super Schmalzlieder wie Into Your Arms, das war zum Schluss dann, wo natürlich die ganzen Leute mitgesungen haben, wie gesagt, Bergpredigt, sage ich nur, ja, war sehr schön, also herrlich, ja, es ist dieser Meister und demnächst ist ja auch ein vom anderen Meisters Konzert, wo wir ja waren, schon vom Jim E. Brown, der kommt auch wieder in die Gegend und
1: das absolute Peripherie diesmal.
0: Genau, ganz toll. Und wie gesagt, manchmal hat man ja so Leute. Und ich glaube, bei wann war das? Das ist ja schon wieder ewig her, wo wir bei EA80 waren. War das nicht schon wieder im Februar oder so?
1: Oder wann war denn das? Also Februar kommen wir fast ein bisschen zu, ich glaube, es war April oder so.
0: Ja, aber es war dieses Jahr und es kommt mir schon ewig hervor. Und das ist natürlich auch der Meister, weil die kann man auch nicht ansprechen, weil der tut ja keine Interviews geben und alles.
1: Naja, ansprechen kannst du die schon auf jeden Fall. Die sind da sehr, sehr offen auch.
0: Ja, es also, sind ja Fan-Peoples, aber ich meine so halt, genau. Und ich fand's,
1: also gab's
0: nicht irgendwelchen Merch, hatte ich so das Gefühl? Also gab's nicht irgendeinen Sticker? Bin ich doch falsch? Oder irgendwas gab's doch? Hä? Das war die Vorband, wo die Sticker hatte. Ah, Quatsch. Nee, falsch.
1: Eine Anekdote. Das war das Konzert, oder eines der Konzerte im Jutz. Und, die Bille stand neben mir, wir standen beide so an dem Tisch, wo es die CDs und Schallplatten zu kaufen gab. Und die Bille hat gemeint so, es gibt so überhaupt nichts von der ER80, keine T-Shirts und nix und so. Und habe ich mir gedacht, doch, doch, es gibt ein T-Shirt. Ich habe eins und zwar mit dem, welches Cover war das jetzt? Ja, mit dem Baum vorne drauf. Und der Martin Kircher hat da so irgendwie zugehört und hat dann gemeint, das wurde illegal gedruckt, dieses T-Shirt. Ich weiß, von was du sprichst. Und ich so, dann habe ich gemeint, sorry, wusste ich gar nicht, dass das illegal gedruckt war. Meint, auch da wieder, macht nichts, das wusste keiner.
0: Oh mein Gott, der hat es schon wieder mit
1: ja,
0: seinen Zünden
1: erlöst. Ja, ja, ja, ja, ja.
0: Das ist auch wie in der Bergpredigt. Ach,
1: ja. Grüne ja, Leute ja. Hier. Das T-Shirt gibt es auch noch, das liegt irgendwo in meiner T-Shirt-Sammlung, in meiner reichhaltigen. Und zwar in der Kategorie T-Shirts, die mir nicht mehr passen.
0: Was machst du dann mit denen? Die werden archiviert.
1: Die werden konserviert.
0: Die wertvollen T-Shirts. Gibt es da mal eine T-Shirt-Ausstellung eigentlich?
1: Wäre mal eine Überlegung wert. Es gibt tatsächlich im Internet Foren, ähnlich wie bei Discogs, wo von einer Band aufgezeigt wird, welche Platten es alles gibt und welche Veröffentlichungen T-Shirts es gibt. Ah. Gibt es tatsächlich auch für Sammler von T-Shirts solche Internetseiten, auf denen aufgezeigt ist, von welcher Band welche T-Shirts veröffentlicht wurden. Und die werden zum Teil dann auch zum Kauf angeboten.
0: Ja, das ist natürlich
1: mir. Aber bei den meisten steht immer dabei unverkäuflich.
0: Ja, ja.
1: Das finde ich dann auch witzig.
0: Wir tragen ja sehr gern Fanmerch auf. Du hast eine Blasphemy-Shorts an, ja.
1: Genau.
0: Und ich habe ein Oma Hans Feinripp-Unterhemd an. Ja, also wir sehen ja, wir wirklich wieder extrem sportlich sehen wir aus.
1: Fanboy und Fangirl.
0: Fanboy und Fangirl mäßig, also kann genau. Man nicht anders sagen, ja.
1: Na dann. Ja.
0: Okay, wir haben also nur genau. Noch wenige Minuten.
1: Genau, und die wollen wir nutzen, noch um nochmal kurz etwas über die Musik, die wir spielen möchten. Scheiße. Also ich habe eben schon erwähnt, die Nerven, eine Band, die völlig an mir vorbeigegangen ist und da bin ich sehr, sehr dankbar, dass mir die eine Person näher gebracht hat. Und die Nerven, da spiele ich jetzt das Stück Niemals. Das ist veröffentlicht auf der Fake-LP von 2018. Und da geht es so ein bisschen darum, die ganze Welt ist dabei, sich selbst zu optimieren. Und die Nerven sagen, nee, das wollen wir nicht eigentlich. Finde niemals zu dir selbst, ist so diese eine Zeile, die gerne und laut dann eben gesungen wird. Also es geht darum, eben nicht diesen Massen oder mit diesen Massen diesen einen Weg zu gehen, um sich selbst zu optimieren, um das Beste irgendwie aus sich rauszuholen, sondern um einfach sich selbst eben nicht in den Mittelpunkt zu stellen. Ich hoffe, ich habe das jetzt so richtig wiedergegeben.
0: Das weiß ich nicht. Wir müssen es anhören, dann können wir das prüfen.
1: Genau, also eine radikale Absage an die Selbstfindungskultur. So kann man es vielleicht einfach umschreiben.
0: Kurz gefasst. Das müssen
1: die
0: wir
1: Hörerinnen und Hörer sollen das, einfach selber entscheiden.
0: Das prüfen wir jetzt, ob das alles stimmt, was du gesagt hast, oder ob wir was ganz anderes denken.

0: Tja, es beginnt so Plätscher. Und dann haut es aber richtig rein, deshalb habe ich es nicht angesagt. Ja. Einsturz in Neubauten, negativ 9 von der 1982er LP, Kollaps auf Zickzack. Und ich finde, es ist nach wie vor immer noch die klaustrophobischste Platte von denen, mit so einer unheimlichen Mischung aus so einem grellen Sound und aber auch Pathos. Ja, auch hier ist mit Sehnsucht, finde ich. Mhm. Und es ist auch, finde ich, ein Sound für den Untergang, sagen sie ja. Das Leben ist nicht bunt, geballt gehen wir zugrunde. Also es ist auch schon sehr dystopisch. Und die Instrumentierung ist damals echt noch mit dem Industrial-Zeug. Auch der Gesang ist viel verzerrter und psychotischer wie auf den späteren Alben. Und ich finde, das ist wirklich einer von, ja, ziemlich, die wird immer beschrieben als die primitivste Veröffentlichung von Einstürze in Neubauten, aber primitiv im Sinne von radikal. Mhm. Also nicht im Sinne von irgendwie primitiv langweilig, sondern in ihrer Radikalität. Wir haben das Fenster auf,
1: ja
0: wie man unschwer hören kann. Also und ja, das ist auch so eine Marke, finde ich, als die Scheibe rauskam, an ja, Krach oder Lärm auf Platte gepresst, ja, und viele empfanden das nicht als Musik. Ich kann mich noch erinnern, als ich auf einem Festival in Pula die gesehen habe, wo ich die wirklich zum ersten Mal gesehen habe und total weggeflasht war. Und es aber auch Leute gab in meinem Bekanntenkreis, die dann gemeinten, ah nee, das hätten sie keinen Bock drauf, aber ich fand es total super. Und ich fand, es hat heute natürlich total super gepasst. Witzig fand ich auch, du hattest ja vorher bei EA 80, ja, wo er dann den Schrei macht. Ich finde hier...
1: Ja, hat mit Sicherheit ja auch sowas Befreiendes.
0: Genau,
1: ich glaube
0: aber
1: auch,
0: hier, der hat jetzt mal richtig geschrien, dann voll's, genau.
1: Ich denke auch, ähnlich wie jetzt bei den Nerven, auch die, vor allem die ganz frühen Sachen von eher 80, sage ich ja, die natürlich auch, aber eben von den Einstürzen Neubauten, sind eine klare Absage an die Leistungsgesellschaft.
0: Auf jeden Fall, genau.
1: Ja. Also das macht ja einen, oder das... Was einen da so umgibt, macht einen halt total krank und dem versucht man dann eben zu entfliehen.
0: Genau.
1: Oder sich davon loszulösen.
0: Ja, das stimmt. Und wir enden jetzt.
1: Kim Gordon hat es auch wieder beschrieben.
0: Ja, voll.

0: genommen hat oder was einem mehr das Fürchten gelehrt hat, wenn ich das jetzt so richtig wiedergebe. Entschuldige bitte, wenn ich das nicht ganz so richtig sage jetzt, aber sinngemäß. Und Helmut Kohl kam ja, glaube ich, 81, wurde der gewählt, ne? Na, ein Jahr später kamen die einstürzenden Neubautenplatte raus.
1: Na bravo, wie lange das her ist, voll krass.
0: Aber ich glaube auch, in der Regierung davor war nicht alles so gut. Also von daher.
1: Nee, nee,
0: Es sind ja keine
1: also
0: Zusammenhänge herzustellen.
1: früher war
0: Ging mir
1: alles
0: jetzt nur
1: besser, ist
0: gerade
1: auch
0: durch.
1: so ein Mythos.
0: Das ist Quatsch.
1: Ja, genau.
0: Vor allem.
1: Genau, Scheiße gibt es schon immer.
0: Ja.
1: Leider, seit es die Menschheit gibt, gibt es
0: Genau.
1: Kacke. Wir enden, wie gesagt, mit EA80. Wir haben jetzt nur noch wenig, ich weiß nicht, ob es noch reicht, aus der definitiv
0: Ja.
1: Ja von 2017. Das ist quasi die Nachfolgeplatte zu definitiv Nein. Lustige 6 Jahre später erschienen. Und ich finde es total cool. Hier nochmal ein Zitat. Allerdings schreibt die Taz 2025, wo das letzte Album von denen rauskam, Stecker. Nie mit bedeutungsschwanger Attitüde machen sie Musik, die aufgeweckt und einen Möglichkeitstraum zwischen Hoffnung und Missvergnügen modelliert, so wie sich Sehnsucht eben anfühlen kann. Manchmal bin ich glücklich und traurig zugleich. Das heißt, yes, no, what?
0: Ist
1: Damit
0: auch ein
1: verabschieden
0: Zitat
1: wir
0: aus einem ihrer
1: uns.
0: Lieder.
1: Genau, ist ein Zitat aus ihren Liedern. Und wir verabschieden uns hier bei Bermudafunk 89,6, 105,4 und whatever und Bonnie and Clyde. Und jetzt noch ein bisschen EA80.
0: Auf bald.

0: bei Radio 5,4, 99,6 Megahertz.
1: Ja.
0: So sieht's nämlich aus.
1: Ja, mit der Sendung 1019. Aufgenommen am 16., glaube ich.
0: 16.06.2026. Genau. Erste Sendung ist der 18.07.
1: Ja, und jetzt geht's um ein Thema, um wieder meine Stadt in England. Wir hatten ja London schon abgekaspert und jetzt habe ich vor kurzem festgestellt, dass Birmingham auch sehr viel zu bieten hat.
0: Und wie?
1: Und das kam dadurch, dass in unserer Tageszeitung ein Interview mit Duran war, die jetzt am Freitag, glaube ich, in Stuttgart auftreten. Wäre ich sehr gern hingegangen, aber irgendwie wird mir too much. Also jetzt am Freitag, wenn wir vorproduzieren, aufgetreten sind. Ja, und da haben wir erzählt, wie sie zur Musik gekommen sind. Wie immer waren die Sex Pistols der Anlass und was sie geprägt hat und so weiter. Und da haben sie halt andere Birmingham-Bands genannt und dann bin ich auf die Suche gegangen. Und habe gedacht, das passt genau in unser Portfolio, wie wir Banker sagen. Genau. Yeah. Ja, und das ist, damit fangen wir an. Also die Sendung ist vorproduziert, wie schon gesagt, könnte im Wiederholungsbetrieb laufen und das alles auf den Frequenzen 105,4 und 89,6 Megahertz. Beim Bermuda-Funk. Ja, und wir sind Radioaufschnitt.
0: Und wie? Nämlich DJ Rockwurst und DJ Hausmacher.
1: Ja. So.
0: Und was kommt denn jetzt, DJ Hausmacher?
1: Jetzt kommen die Editors.
0: Ah, oh, die Editors.
1: Von ihrem Debütalbum habe ich ein Lied rausgesucht, was, glaube ich, als zweite Single ausgekoppelt wurde. Munich. Sehr geiler Song. Ich musste ein bisschen tatsächlich an die frühen U2 denken, aber ich glaube, das hören die nicht zum ersten Mal. Ist ja scheißegal, auf jeden Fall sind hier jetzt die Editors aus Birmingham mit Munich.

0: So.
1: Das waren die Editors so. Mit dem Lied Munich.
0: Ja, genau.
1: Von ihrer super coolen ersten Platte. Und die zweite Platte finde ich noch besser.
0: Okay.
1: Aber die erste wird von den Kritikern vor allem hervorgehoben.
0: Die zweite ist diese End has a Start.
1: Ja, also genau, die sind ja, beide, also zwei der besten.
0: Ja, hab's gehört.
1: Super gut. Später wird es dann ein bisschen strange.
0: Vielleicht
1: okay.
0: Wir mal kaufen.
1: Ja.
0: So, nächste Band. Aus Birmingham, klar. Geht
1: aus
0: ja,
1: Birmingham.
0: Ja, Birmingham. Die größte Stadt Englands.
1: London. Ehrlich? Ja. Zweite?
0: Krass. Dass man alles lernt. Ja. Genau, die Fine Young Cannibals.
1: Fine Young Cannibals.
0: Die sind aber auch aus einer anderen Band von aus Birmingham hervorgekommen.
1: The Beat.
0: Die, genau.
1: The Beat.
0: Haben wir später noch, also in einer späteren Sendung, weil es gab so viel, dass wir dann zwei Sendungen machen können.
1: Oder drei.
0: Oder drei, vielleicht.
1: Ich rede einfach ganz lang. Ich rede einfach jetzt ganz lang.
0: Ach so, ach, das ist ja, ja sehr geschickt. Ja. Ja.
1: Also die Fine Young Cannibals sind aus The Beat und der Sänger kam von irgendeiner anderen... Egal, auf jeden Fall, krasse Band. Ja, du wolltest aber was sagen.
0: Ich wollte noch was sagen, weil ich nicht genau wusste, welches Lied ich dann aussuche, von Suspicious Minds über was anderes und das. Aber das ist auch ein Lied, was... Siehst, mir fällt wieder nur Suspicious Minds ein.
1: Ja, Johnny,
0: natürlich.
1: Johnny
0: Come Home und
1: ja. Viele schöne Sachen.
0: Ja, aber wir haben jetzt I'm Not the Man I Used to Be.
1: Auch sehr, sehr schön, auch sehr schön.
0: Sehr schönes Lied, etwas ruhiger.
1: Zu den Fine Young Cannibals fällt mir noch eine Sache ein. Schaut euch mal Videos an von denen und schaut mal, wie der Gitarrist sich bewegt. Das haben wir früher, da haben wir dann irgendwie, damals gab es ja nur VHS-Videos, haben wir dann immer auf Stopp oder Pause gestellt. Der verdreht die Beine so ganz
0: ach,
1: krass beim.
0: Der hält auch die Gitarre ziemlich hoch.
1: Ja, ja, also ist wirklich geil, ist toll. Ein bisschen zu, der Schlagzeugsound ist ein bisschen zu 80er-Dings.
0: Okay.
1: Aber die Musik ist Hammer und über jeden Zweifel erhaben. Bitteschön.
0: Gut, hier sind die Fine Young Cannibals. I'm not the man I used to be.

0: Fine Young Cannibals mit I'm Not The Man I Used To Be. Man, habe ich heute irgendwie Denkschwierigkeiten. Egal. Jetzt kommt eine Band, die ich total geil finde. Da habe ich mir von Anfang an alles gekauft und das war für mich ein Killer, als die erschienen sind. Wie man so schön, schräg, geile Musik machen kann. Und ich glaube, das ist auch ihre erste Single gewesen, die wir jetzt spielen.
1: Da bin ich jetzt mal gespannt.
0: Ja. We've got a Fuzzbox and we're gonna use it mit Rules and Regulations. Müsste mal die Platte rausgraben, ja. Weil ich glaube, die hatte nur eine Seite und auf der letzten Seite, auf der Rückseite, auf der B-Seite, waren irgendwie die Bilder eingekratzt.
1: Die LPs?
0: Nee, die Singles, die Single.
1: Ich hab auch eine Single, wo das drauf ist. Das sind aber, glaube ich, 3 oder 4 Lieder drauf. Und die ist so Neon. Grün oder so.
0: Ja,
1: aber,
0: genau.
1: Ja?
0: Okay. Aber dann verwechsel ich das vielleicht. Ich guck gleich mal.
1: Aber auf jeden Fall großartig.
0: Ja. Also hier sind We've got a Fuzzbox now and we're gonna use it mit Rules and Regulations.

0: Jawohl. We've got a Fastbox and we're gonna use it.
1: Yes.
0: Kurz Fastbox.
1: Ja. Und jetzt, man sagt ja auch, dass dass Birmingham die Heimat des Heavy Metal ist, sage ich jetzt einfach mal so. Also Black Sabbath, Ozzy Osbourne, Black Sabbath, Judas Priest.
0: Und Ozzy Osbourne.
1: Und Ozzy Osbourne. Also da kommen, sind ganz viele Leute, vor allem Ozzy Osbourne und
0: Black und Judas Priest. Und Judas
1: Priest. Also das heißt, wir kommen jetzt zu Heavy Metal, zu Judas Priest.
0: Und Ozzy Osbourne. Nee,
1: da kommt später. Und diesmal
0: in Judas Priest.
1: Ozzy Osbourne haben wir später in der Sendung.
0: Da gibt es ja im Rhein-Neckar Raum so eine Judas Priest Coverband, der heißt Judas Priester.
1: Ja, sehr gut. Super. Ich finde diese Namen total geil von diesen Metal-Coverbands. Ja. Lamettica oder so. Und bei Dirty Deeds geht sogar noch, das ist ja noch ganz witzig. Und, aber jeder weiß, was gemeint ist. Aber Lamettica ist schon, und Judas Priester ist natürlich auch ein bisschen.
0: Oder Judas spricht.
1: Ja, Judas spricht. Okay, also ihr habt es gemerkt, jetzt kommt Judas Priest.
0: Ja.
1: Von ihrer wunderbaren Live-Platte Unleashed in the East, im Osten losgelassen, also auf ihrer Japan-Tour aufgenommen. Mhm. Das Lied The Green Man Alishi im Original von Fleetwood Mac.
0: Yes, Fleetwood Mac.
1: Genau. Ach, ja. Sehr schöner Song von Judas Priest und natürlich auch von Fleetwood Mac, aber hier wegen Birmingham natürlich von Judas Priest da. Okay. The Green Man Alishi with the Two-Pronged Crown live von Judas Priest von der Unleashed in the East. Wenn man Metal mag, ist eine super Platte.
0: Ja, der Wahnsinn.

0: Judas Priest mit The Green Man Alishi with the Two-Pronged Crown. Und jetzt kommt auch eine sehr interessante Band. Da spielt ein sehr interessanter Typ mit, der heute noch Musik macht,
1: ja.
0: Sich nur noch Dexys nennt.
1: Die haben eine neue Platte gemacht,
0: ja,
1: glaube ich.
0: Gell? Genau. Ja. Immer wieder hörenswert. Ich habe gedacht, Dexys Midnight Runners kommen auch. War halt auch ein bisschen schwierig, was man da spielt, außer diesen abgenudelten Dinger. Aber da habe ich auch was gefunden.
1: Ja, natürlich.
0: Aber ich glaube erst in der nächsten Birmingham-Sendung. Hier sind die Killjoys, das ist die Band, in der Dexy vorher.
1: Wer ist da nochmal? Ich
0: habe den Namen vergessen. Mal gucken.
1: Da kann ich gleich mal schauen. Rowland, irgendwas, ja. Ne?
0: Genau. Tim Rowland, keine Ahnung. Ja, auf jeden Fall hat er da in der Band gesungen und da hören wir uns das Lied an. Today I Hate Everyone, ein sehr guter Titel in dieser Welt, das Motto dieser Welt.
1: Und das ist ja wahrscheinlich
0: Cage Fighting in Washington genau. DC.
1: Das ist ja wahrscheinlich so sehr früh, also späte 70er, ja, so, ne?
0: 78 oder so.
1: Und der Hammer, ich habe das gerade eben zum ersten Mal gehört, das hört sich total an wie die Blaupause für diese ganzen Ami-Punk-Bands aus den späten 80ern.
0: Ja.
1: Bad Religion und so, geil, super melodiös, auch von allem. Sehr, sehr interessant. Sehr interessant, das machen wir jetzt mal. Killjoys mit Today I Hate
0: Everyone.
1: Everyone.

0: The Killjoys. Today I hate everyone.
1: Everyone.
0: Everyone. Everyone.
1: Everyone.
0: Jetzt,
1: erstaunlich,
0: now
1: wie gesagt.
0: We come to something completely different.
1: Completely different.
0: Ein
1: ja, ich muss noch was Neues überlegen.
0: Formerly known as the Ocean Color Scene and nowadays known as the Ocean Color Scene. Die haben überhaupt nicht gewechselt. Das ist, war irgendwie so immer so ein Mitläufer bei in diesem Britpop-Hype.
1: Ja.
0: Ich kenne nur den Namen und ich glaube, das Lied kenne ich auch. Aber tatsächlich aus Birmingham machen wir halt mal.
1: Also
0: ich habe tatsächlich was erhofft, als ich das gesucht habe. Und es nicht gefunden. Ich habe gedacht, vielleicht ist da was Gutes dabei.
1: Aber okay.
0: Ziemlich schnell, ziemlich langweilig.
1: Die Band?
0: Ja.
1: Also ich weiß, die werden ziemlich hoch gepriesen.
0: Was ist
1: denn? Also, ich kenne von denen auch nicht viel, aber das sind eine unglaublich gute Band. Und die waren lange Jahre die Begleitband von Paul Weller.
0: Ja.
1: Also als ich die in Heidelberg gesehen habe, war das Ocean Color Scene.
0: Echt? Oh,
1: ja.
0: Dann habe ich die ja auch gesehen.
1: Ja.
0: Dann,
1: also viele, viele Jahre. Also so irgendwie so 20 Jahre oder so, also sehr profiliert, so. Auf jeden Fall egal, ja. Lass mal hören, was die da so machen, die Ocean Color Scene.
0: Mit Profit in Peace.
1: Profit in Peace.

0: Ocean Color Scene, Prophet in Peace. So, jetzt haben wir über den Sänger haben wir schon geredet.
1: Ja, vorhin mal kurz.
0: Über seine Duettpartnerin noch nicht.
1: Noch nicht.
0: Da wollen wir auch nicht viel reden.
1: Der stellt
0: sie selber vor.
1: Ja, ja.
0: Der singt mit ihr das Lied Born to be Wild, also eine Coverversion. Ozzy Osbourne singt Born to be Wild mit seiner Duettpartnerin. Sollen wir es sagen? Oder?
1: Ja, sag mal, das ist einfach großartig.
0: Seine Duettpartnerin ist Miss Piggy.
1: Ich finde sowas Geiles wie bei der Muppet Show, gibt es heute einfach überhaupt nicht mehr. Dass so richtige Stars sind da hingekommen hat mit den Puppen. Da gibt es ja ganz, ganz viele so legendäre Auftritte.
0: Stimmt.
1: Blondie oder so hat er gesungen. Es ist
0: Paul
1: einfach
0: Simon, Neil Diamond.
1: Also wirklich sau cool. Da haben wir, und das ist, und dass die das alle mitgemacht haben. Da merkt man, dass die Leute auch coole Leute waren.
0: Das stimmt natürlich. Ach ja, gut.
1: Gut, also Ozzy Osbourne mit Miss Piggy.
0: Born to be wild.
1: Born to be wild, bitteschön.
2: Come Miss Piggy, welcome!
3: Ozzy Osbourne? 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
2: 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Stick around, we're gonna run!
3: Chill.
2: So stick around, babe. 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
2: Gut. Ozzy Osbourne, Miss Piggy, Born to be Wild.
3: Yes.
2: Und jetzt habe ich tatsächlich bei der Recherche habe ich einen Punk-Sampler, Birmingham Punk-Sampler entdeckt. Es gab mal so eine Zeit, ich glaube Mitte der 80er bis Ende 80er, wo so viele Städte irgendwie so Punk-Sampler und Platten, also ich glaube von Mannheim gab es das auch, Mannheim ja. lebt oder irgendwie.
3: Mannheim lacht.
2: Oder Mannheim lacht.
3: Ja, die wollte ich mir nochmal irgendwann kaufen.
2: Genau.
3: Ja.
2: Von Ludwigshafen weiß ich es nicht, aber damals hatten wir eine florierende Punk-Szene. Ja. Könnte durchaus auch passiert sein. Und Klanghaus, wo fast alle Bands da ihre Platten, Lieder hineingeschrien haben. Ja, und sowas gab es halt auch für Birmingham. Und die Band habe ich rausgesucht, weil ich finde es ein schönes Wortspiel. Sagt man da Wortspiel?
3: Sense of Humor.
2: Sense of Humor.
3: Sense of Humor.
2: Ja.
3: Ah, muss ich anders schreiben. Sense of Humor.
2: Und also schreibt sich S-E-N-S-A. J-U-M-A, Sense of Humor und heißt, natürlich wissen wir es alle, ohne Humor. Und das Lied gefällt mir natürlich auch gut, weil ich immer dachte, Moped wäre so ein typisch deutscher Name, also ein deutsches Wort, deutsches Name.
3: Funky Moped.
2: Funky Moped heißt der Song von diesem wunderbaren
3: Sense of Humor.
2: Sampler.
3: Ja,
2: da ist es nun, das Lied über das Funky Moped. Vielleicht bedeutet das auch was anderes.
3: Nee, Johnny Moped war ja so ein genau. Punk-Typ.
2: Das stimmt.
3: Ja.
2: Alle hopp. Dann
3: Johnny
2: Moped mit Funky Moped.
3: Yes. Humor. Excellent.

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1: Sense of Humor, Funky Moped. Und jetzt bewegen wir uns in eine ganz andere Richtung.
2: Yes.
1: Ein Musiker, der quasi die Musik auch schon in den 60er Jahren mitgeprägt hat.
2: War der nicht so ein Wunderkind?
1: Ja.
2: Bei Traffic noch ganz, ganz, Traffic, ganz jung. Ja.
1: Und noch jünger war er bei Spencer Davis Group.
2: Noch jünger.
1: Ja.
2: Stimmt, da war der auch.
1: Sehr markante Stimme.
2: Ja.
1: Steve Winwood, wir reden von Steve Winwood, der in der Spencer Davis Group haben wir. Kommt natürlich auch später mit einem meiner Lieblingslieder. Auch erst Mitte, also ich glaube 66 ist das. Und das ist aber, der hat dann nochmal im Ende der 80er, Anfang der 90er seine Solo-Karriere aufgelegt und hat dann noch ziemlich Erfolg.
2: Ja, das war so typischer 80er.
1: Ja.
2: Schmonz, komische
1: sehr,
2: Musik.
1: Sehr viel produziert, ja. Synthesizer-Einsatz bis auf die Toilette, keine Ahnung. Ja, das ist, aber halt man, ich konnte damals nichts mit anfangen, aber wenn man ein bisschen Ahnung von Musik hat, dann merkt man, dass es dort auch schon Unterschiede gibt zwischen schlechter Synthesizer-Musik und noch schlechterer Synthesizer.
2: Genau, so, das kann man unterschreiben. Zwischen schlecht und noch schlechter gibt es definitiv einen Unterschied.
1: Na gut. Das ist von den Schlechten das Bessere noch.
2: Steve Winwood.
1: Ja, heute kann man es sich anhören, weil man den musikhistorischen Background kennt.
2: Ja.
1: Früher hätte ich das irgendwie in die Tonne getreten.
2: Ja, genau. Also es ist nicht meins, muss ich so sagen.
1: Aber Birmingham.
2: Birmingham, also. Denkt man nicht, ne?
1: Nein.
2: Birmingham, sind das nicht auch da, wo die Peaky Blinders herkommen? Birmingham, oder?
1: Das weiß ich nicht.
2: Doch.
1: Ich kenne das nicht.
2: Ehrlich nicht? Musst du mal angucken. Also hier ist Steve Winwood mit irgendeinem Lied, das heißt Valerie.
1: Valerie, was denn sonst?
2: Ja, also nicht, das kennt man auch, ne? Das ist aber nicht das Valerie von Amy Winehouse oder so.
1: Nee, das ist das
2: natürlich
1: Valerie von
2: nicht.
1: Steve Winwood.
2: Ja. Okay. Kennt man leider.
1: Ja.

0: Steve Winwood mit Valerie, man kennt das Lied, nicht wahr?
1: Ja.
0: Es ist auch gut, dass es jetzt vorbei ist und vielleicht ist es genau das Stück, dass man da, wo man ein bisschen was rausschneiden kann, damit dann später die Sendung reicht.
1: Das ist Steve Winwood, das ist so eins von den 20 Liedern.
0: Oh,
1: fast von dem 80er Sampler, den dieses Rockland Radio hat, so weißt du. Die immer wieder gespielt werden. Gut, okay. Jetzt kommt UB40. Und UB40, ich weiß noch, hat mal irgend so ein super schlauer Radiomoderator gemeint, das heißt, du wirst 40. Oh. Ja, UB40 ist das Formular, was man wo man das Arbeitslosengeld in England beantragt hat.
0: Kann,
1: das hieß
0: genau.
1: Das UB40-Formular.
0: Heißt jetzt nur noch B40, weil die Band irgendwann bekannter wurde.
1: Echt?
0: Also war damals mal so.
1: Echt? Okay.
0: Muss man nochmal gucken, aber das sind so die Geschichten, die erzählt werden. Ja, UB40, alle kennen wir, Reggae, Red, Red Wine und was weiß ich, so langsame Mist. Ich habe ein Lieblingslied, das ist Red in the Kitchen, das kommt aber diesmal nicht, weil die haben ein Lied gemacht mit einem einfach geilen Titel. The Earth Dies Screaming.
1: Earth Dies Screaming.
0: Jetzt heißt es verlautet S und TH. The Earth Dies Screaming. You know, verstehe ich.
1: Ja, und das ist ein cooles Lied. Halt
0: und die markante Stimme von dem Sänger.
1: Ja.
0: Kann man hören.
1: Ja, ist völlig in Ordnung.
0: Besser als die Minute.
1: Ja, definitiv. Okay, UB40, The Earth Dies Screaming.

0: UB40, The Earth Dies Screaming, war jetzt ein bisschen besser.
1: The Earth Dies Screaming.
2: Ja, coole, also eine respektable Band definitiv, auch wenn sie Erfolg hatten und ja, sowieso ist Erfolg ist ja kein Maßstab dafür, schlecht zu sein. Ja, coole, gute Band.
0: Ja.
2: So, und jetzt kommt The Au Pairs.
0: The Au Pairs.
2: Eine Post-Punk-Indie-Band, die stark.
0: Ja.
2: Stark.
0: Ja, ich glaube, ihre erste Single, You, heißt es einfach.
2: Ich kenne von denen auch nicht, ich kenne nur so 2 oder 3 Sampler-Beiträge.
0: Also ich finde es super, ich kannte die gar nicht und beim Recherchieren bin ich damit warm geworden und war total begeistert und hätte mich jetzt gerne nochmal 40 Jahre zurückversetzt und dann gesagt, oh geil, ich kenne eine super Band aus Birmingham, muss ich da mal anhören.
2: Ja, Au Pairs habe ich mir immer vorgestellt, die wären aus
0: Frankreich.
2: Einer anderen Stadt mit B vielleicht. Bournemouth oder so. Aus Bamberg. Ja. Die Au Pairs aus Bamberg. Okay, hier sind die Au Pairs mit dem Lied
0: You.
2: You. Aus der berühmten Bamberger Postpunk-Schule.

0: Die Au Pairs mit You. Jetzt kommen wir zum letzten Stückchen von einer Band, The Masonettes. Ich glaube, da kennt man nur dieses Lied. Also vielleicht haben die noch was anderes gemacht. Ich habe mir irgendwann mal vor Jahrzehnten die Single gekauft, weil ich dachte, cooler Name. Ich kannte die gar nicht. Und dann habe ich dieses Lied gefunden, das man auch im Radio gehört hat oft.
1: Das,
0: man kennt's.
1: Das finde ich krass, weil mit Masonettes verbinde ich immer irgendwie so eine Underground-Mod-Band. Das sind aber die, ja, keine Ahnung, die haben einen anderen Namen. Aber das ist erstaunlich, weil das ist ja so rein rassiger Soul.
0: Ja, ist das, würde ich Mod auch sagen. Soul. Also sehr melodiös, aber ja, irgendwie nicht schlecht. Also,
1: ja, definitiv.
0: Nee, kann man nicht sagen. Also hier ist das letzte Stückchen, The Masonettes mit Heartache Avenue. Und das war alles wieder beim Radio, von Radio Aufschnitt, beim Bermudafunk. Auf den Frequenzen 105,4 und 89,6 Megahertz, im Stream, im Wiederholungsbetrieb und so weiter. Immer abrufbar und anschaubar auf der Homepage www.bermudafunk.org. Und ja, das letzte Stück. Und wir,
1: der Wahnsinn,
0: sind wieder da, wenn es heißt,
1: darf sein Scheibchen mehr sein.
0: Bye bye.
1: Bye bye.
0: Masonettes, Heartache, ja, Avenue.

In der heutigen Sendung machen wir bei V2 da weiter, wo wir im März aufgehört haben. Und zwar hatten wir im März eine EP vorgestellt von Fund. Und ja, Musik von Fund hatten wir schon öfter hier in der Sendung. Ja, da gab es eine neue EP und ein oder zwei neue Singles, wenn ich mich richtig erinnere, in Vorbereitung auf ein Album, welches dann am 1. Mai erschienen ist. Aus technischen Gründen hat es dann leider nicht in die Mai-Sendung geschafft, aus technischen und terminlichen Gründen, aber jetzt ist es soweit. Wir stellen in der heutigen Ausgabe das brandneue Album von Angst und Wut, Hoffnung und Tat vor. Wie immer erschienen auf fund.bandcamp.com unter der Creative Commons Lizenz Namensnennung. Und Fund wird geschrieben PH, dann 4NT. Genau, ein bisschen Leadspeak sozusagen. Und wir werden einfach hier reinhören. Falls die Zeit noch reicht, habe ich hier nämlich auch noch was anderes Schönes vorbereitet. Mindestens ein Titel davon werden wir auch noch hören. Und zwar Fund hat noch ein zweites Projekt zusammen mit einem anderen Künstler, das heißt Corrupt Noise. Ist auch bei Bandcamp erschienen unter der gleichen Creative Commons Lizenz Namensnennung. Und das heißt Psychrophile. Etwas darkwaviger, wie ich finde. Sehr schöne Sachen auf jeden Fall. Genauso wie auf dem Album von Angst und Wut, Hoffnung und Tat, welches auf jeden Fall hier primär in der heutigen Sendung vorgestellt wird. Von dem entsprechenden Album hören wir jetzt als allererstes den Titel Sarah Mallory Gonzalez. Und dann werden wir noch ein bisschen mehr über das Album, über Kunst und Künstlerin erfahren. Auf jeden Fall erstmal viel Spaß hier mit Sarah Mallory Gonzalez vom Album von Angst und Wut, Hoffnung und Tat von Fund.

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Das war das Stück Eiskalt vom Album von Angst und Wut, Hoffnung und Tat des Künstlers, der Künstlerin, Künstlerix, gab es auch mal als Formulierung dafür, auf jeden Fall von Fand. Und eine kleine Korrektur hier an dieser Stelle zu finden ist die Musik von Fand auf fand24.bandcamp.com, also ph4nt24.bandcamp.com. Und wie zu hören war, Eiskalt beschreibt durchaus das Gefühl, ja, tendenziell eher Angst, welches im Titel steckt. Angst und Wut hatten wir davor auch schon mit dem Titel Sarah Mallory Gonzalez, eine Transfrau aus Kolumbien, die brutal ermordet worden ist und der das Lied gewidmet ist. Das ganze Album dementsprechend sehr politisch und auch natürlich Hoffnung und Tat steckt im Titel drinne. Davon werden wir natürlich auch noch einiges hören in der heutigen Sendung. Wir machen erstmal hier an dieser Stelle weiter mit dem Stück. Jetzt muss ich gerade kurz schauen. Kein Zurück. Wir hören jetzt hier als nächstes, denn wir sind schon mitten in der Sendung drinne von Freiburg 2, dem Magazin für freie Musik, mit dem Album von Angst und Wut, Hoffnung und Tat von Fand. Und dementsprechend gibt es jetzt hier die nächsten 56 Minuten, nächsten 40 Minuten kein Zurück, sondern wir machen natürlich weiter und stellen dieses ja doch sehr spannende, sehr politische, aber auch hörenswerte Album vor. Also kein Zurück von Fand jetzt hier bei Freiburg 2.

Das war der Titel aus Unterstrich halten von Fans aktuellem Album von Angst und Wut, Hoffnung und Tat, welches unter der Creative Commons Lizenz Namensnennung steht und beispielsweise über Bandcamp unter der URL fand24.bandcamp.com, also fand geschrieben ph, dann eine 4, nt24.bandcamp.com. Und wie auch die vorigen Veröffentlichungen steht das Ganze unter dem Motto Name Your Price. Das heißt, es gibt ein paar Hardware-Versionen davon auf Kassette. Gestern waren es noch 30 Stück, sind es jetzt gerade. Gestern waren es noch ein paar mehr, also 30 Stücke davon sind noch aktuell erhältlich. Ansonsten natürlich als digitaler Download in verschiedenen Formaten, und das ist nach dem Motto Name Your Price, oder wie man im Deutschen sagt, so viel wie man dafür bezahlen möchte. Es sind 12 Stücke zu finden auf dem Ganzen, hat etwas über 40 Minuten Spielzeit, passt also perfekt in eine Ausgabe von Freiraum 2, dem Magazin für freie Musik in zwei freien Radios. Wir hatten gerade eben schon als Titel davor Kein Zurück, jetzt Aushalten. Und ich muss ganz ehrlich sagen, die Musik von Fand braucht man gar nicht aushalten, sondern man kann sie auch wirklich sehr gut genießen. Es wird auch wirklich von Album zu Album musikalisch und inhaltlich immer ausgefeilter. Also wir sind jetzt ja schon ziemlich in so einem durchaus 80er Jahre punkigen Bereich angekommen. Das Ganze mit elektronischen Beats und Konstruktionen unterlegt, die richtig gut klingen. Also allein musikalisch gefällt mir das Album schon super und ist natürlich auch hochpolitisch und damit sehr passend leider in das Jahr 2026 und auch im Rückblick auf das Jahr 2025. Auf der Seite zum Album schreibt Fand auch ein paar Dinge, die da eine Rolle gespielt haben. Wir hatten vorhin schon Sarah Millery Gonzalez aus Kolumbien, die ermordet worden ist. Wir haben hier im Album Bezüge auf Lorenzo, der, ich glaube in Hamburg war es, bei einer Auseinandersetzung mit der Polizei getötet worden ist, was immer noch in der Ermittlung steht, meines Wissens. Und natürlich auch politische Anklänge in das, was in den USA derzeit passiert, in Anführungszeichen Rechte sich einfach die Einwanderungsbehörde herausnimmt, oder auch was manche Prides in Deutschland leider an Gegenwind auf der Straße bekommen, und genau damit beschäftigt sich dieses Album. Dazu kommt noch, dass Fand letztes Jahr im Oktober von Nürnberg nach Halle umgezogen ist. An dieser Stelle Grüße an die Kolleginnen und Kollegen von Radio Korax, dem freien Radio in Halle an der Saale. Und natürlich gibt es manche Gegenden, auch in Ostdeutschland, die natürlich für Personen aus dem queeren, non-binären Spektrum leider schwierig sind. Schöner wäre es natürlich, wenn Leute einfach ganz frei tun und lassen könnten, was sie wollten, solange niemanden die Freiheit von anderen eingreifen, und wer einfach eine Pride feiert, eine Regenbogenflagge raushängt oder eine Pride-Flagge raushängt, stört damit natürlich niemanden, sondern lebt einfach sich aus. Und ja, so sollte es eigentlich sein. An der Stelle noch eine Ankündigung. Der Bermudafunk ist dieses Jahr bei der Monham Pride sehr wahrscheinlich wieder dabei. Es wird vermutlich Übertragungen von Beiträgen geben, vielleicht sogar auch Live-Interviews aus dem Bermudafunk-Studio. Genaue Informationen findet ihr demnächst auf bermudafunk.org zu dem Thema. Ob es in Kassel ein CSD oder ein Pride gibt, weiß ich gar nicht. Müsste ich mal nachschauen. Das mache ich, glaube ich, während das nächste Stück läuft. Und das ist eine Kollaboration. Eine von zwei Kollaborationen, die dieses Jahr sehr spannend musikalisch sich bemerkbar machen in der Musik von Fand. Und zwar hören wir jetzt als nächsten Titel Gut und Böse featuring Pitch Bitch. Und Pitch Bitch ist auch bei Bandcamp zu finden. pitch-bitch.bandcamp.com. Und wie gesagt, wir hören erstmal Gut und Böse. In der Zwischenzeit schaue ich nach, wie es eigentlich in Kassel aussieht mit entsprechenden Veranstaltungen. Und dann hören wir uns in zwei Stücken wieder hier bei Frau 2, dem Magazin für freie Musik in zwei freien Radios. Heute mit
von Angst und Wut, Hoffnung und Tat von Fant.

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Risse im Bestehenden heißt der Titel, den wir gerade eben gehört haben. Und ja, ihr habt gehört, es geht natürlich um Risse in bestehenden Systemen. Genauso wie wir hier auch zwischen dem Stück davor, Gut und Böse, einen kleinen Riss hatten. Nämlich beim Start des Titels, das wollte hier beim Rechner nicht so gut funktionieren. Funktastaturen haben wohl manchmal etwas Aussetzer. Ich werde das mal weiter beobachten. Gut, dass ich auch noch eine CD dabei habe. Also das Setup ist üblicherweise CD im CD-Player und dann die ganze Musik nochmal vom USB-Stick, dass man auch so ein bisschen her switchen kann. Mal schauen, ich werde das weiter beobachten. Auf jeden Fall, wie das Ganze so funktioniert. Bevor wir mit dem nächsten Titel machen, noch einmal Informationen zur Musik von Fund. Und zwar, ich glaube, ich hatte gerade zwischenzeitlich mal gesucht, Fund hatten wir schon auf jeden Fall vor etlichen Jahren schon bei Freihoch 2. Können wir mal versuchen auf freihoch2.de in der Suche Fund oder PH4NT. Und ja, ganze Musik von Fund ist bei Bandcamp zu finden, auch die älteren Releases. Es sind mittlerweile doch, glaube ich, knapp 20 Stück, wenn ich gestern das so richtig überflogen hatte. Ein paar davon haben wir in der Sendung auch schon vorgestellt, auch etliche der Singles und EPs, beginnend mit Musik über und beziehungsweise inspiriert von Protestcamps gegen die Rodung des Dannenröder Forstes für ein Autobahnprojekt oder für die Rodung von Wäldern für Tagebauten bis hin jetzt zu allgemeinen politischen Themen, zu leider bestehenden Strömungen, die gerne Minderheiten unterdrücken möchten. Und dementsprechend, das sind jetzt so die aktuelleren Themen auf den Alben von Fund. Und ja, parallel dazu, wie ich vorhin schon sagte, musikalisch immer ausgefeilter geworden, immer punkiger, damit aber auch natürlich ein bisschen wütender, was vollkommen nachvollziehbar ist, aber auch immer mit Hoffnung dabei. Und das Ganze kulminiert in dem aktuellen Album von Angst und Wut, Hoffnung und Tat. Und es ist natürlich auch gut, wenn man immer noch Hoffnung hat und Taten, um diese eigene Situation zu verbessern und darüber auch Mitstreiter zu finden. Das nächste Stück ist, wenn ich mich nicht irre, auf Englisch, heißt When They Come For You, und hoffen natürlich, dass solche Zeiten so schnell oder eigentlich gar nicht wiederkommen. When They Come For You, höchstens wenn Nachbarn vorbeischauen, um sich um einen zu kümmern oder mit einem zu feiern, aber auf jeden Fall nicht, um jemanden einfach abzuholen und wegzusperren. When They Come For You von Fund, vom aktuellen Album von Angst und Wut, Hoffnung und Tat.

Ja, wer, nein, wir oder doch wer sind die TerroristInnen oder auch ErrorristInnen, wenn man das T vorne weglässt oder beziehungsweise in Klammern setzt, wie in dem Namen dieses Titels, den wir gerade eben gehört haben, perfekt gegendert mit Sternchen und es geht in dem Lied über natürlich verschiedene Dinge. Seine sind verschiedene Lebensstile nach dem Motto Leben und Leben lassen, beziehungsweise jeder nach seiner Fasson. Gleichzeitig spielt der Titel, zumindest nach meiner Lesart, mit dem Gender-Sternchen auch darauf an, dass bestimmte Begriffe im Alltag ja mittlerweile standardmäßig gegendert werden, andere gar nicht. Also es ist immer von Terroristen die Rede, auch wenn es sich beispielsweise, wenn jetzt die bekannte deutsche RAF nimmt. Da gab es natürlich Frauen, Männer, alle dabei. Vielleicht auch Leute, die sich als nicht-binär seinerzeit gesehen haben. Dementsprechend könnte man auch von TerroristIn sprechen. Und wir kommen lange wieder ein bisschen zurück von dem Wütenden Richtung Hoffnung und Tat. Und das Ganze jetzt auf den letzten Metern so langsam biegen, ich ziehe gerade ein, zusammenzufassen, hören wir als nächstes den Titel von Angst und Wut, Hoffnung und Tat, also den Titel passend zum Album und ist interessanterweise auch der letzte Titel auf dem Album, nicht der erste, wie man es vermuten könnte. Nein, es ist das 12. Stück von Angst und Wut, Hoffnung und Tat von Fant.

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Ja, ich hatte ja versprochen, dass es in der Sendung auch noch ein bis zwei Stücke gibt von Corrupted Noise. Das ist ein Projekt von Gustav Müller und Fund. Und das gerade eben war das erste Stück davon, Distant Marching. Und bevor wir dann hier die Sendung mit Sirens Call beenden, die Sirenen rufen nämlich nach den Leuten, die hier durch den Äther segeln, ist es diese Stunde hier auch schon fast wieder vorbei bei VH2. Distant Marching ist nochmal ein guter Hinweis. Wenn ihr die Sendung hört, dann habt ihr leider in Kassel den CSD schon verpasst. Der ist nämlich am 13. Juni gewesen. Aber wenn man nach CSD Kassel sucht, wird man den Termin dann auch für nächstes Jahr. Ansonsten kommt gerne in andere Städte, wo es entsprechende Veranstaltungen gibt. Beispielsweise in Mannheim ist das dann Ende Juni, Anfang Juli, glaube ich. Weiteres dazu auf jeden Fall auf bermudafunk.org. Ja, in der heutigen Sendung haben wir das Album von Angst und Wut, Hoffnung und Tat, sowie zwei Stücke von Corrupted Noise und der EP Psychrophile vorgestellt. Die Musik zu finden auf fund24.bandcamp.com. Die komplette Playlist mit dem Mitschnitt dann in den nächsten Tagen auch auf frauch2.de zusammen mit weiteren älteren Sendungsmitschnitten. Damit verabschiede ich mich von euch für diesen Monat hier bei Frauch 2, dem Magazin für freie Musik in zwei freien Radios, im Bermudafunk und im freien Radio Kassel. Und wir hören jetzt zum Abschluss den Sirens Call von Corrupted Noise, auch erschienen unter der Creative Commons Lizenz Namensnennung. Damit viel Spaß und auf Wiederhören.

Alright, alright, alright. Das war das Anfangsthema von Max Headroom. Diesen Tune hört ihr immer, wenn meine Sendung läuft. Und zwar Talking Head auf Bermudafunk in Mannheim auf der 89,6, in Heidelberg auf der 105,4 über Kabel oder als Livestream auch genießbar auf bermudafunk.org. Ja, mein Name ist Ali Badaschanrat und tatsächlich hört ihr diesen Tune live nach einem Jahr Pause und auf einem anderen Sendeplatz. Früher immer dritter Mittwoch, 15 Uhr bis 16 Uhr und jetzt ab diesmal immer samstags, dritter Samstag, 14 Uhr bis 16 Uhr. Das heißt, das sind fundamentale Veränderungen, die hier stattgefunden haben und es hat seine Gründe. Ja, die

Terrasse, auf seinem Balkon, fährt in dem knallroten Cabrio irgendwo eine Küstenstraße entlang und Bermuda-Funk dudelt aus den Boxen. Insofern, das ist das Stichwort Dudeln. Was passiert hier in dieser Sendung für diejenigen, die wenigen, die diese Sendung nicht kennen und bisher noch nicht gehört haben und nicht wissen, was jetzt passiert, außer dass der Typ da schon die ersten Minuten monologisiert. Hier läuft Musik vor allem. Das ist ein wilder Mix, sage ich immer. Eklektisch, wenn man es fachlich ausdrücken möchte, soll heißen, ich spiele Fundstücke der letzten 4 Wochen und auch alles dazwischen außerhalb, um Jan Böhmermann zu zitieren, der mir hier von meinem YouTube-Screen gerade entgegenlächelt. Auf jeden Fall ist das genretechnisch jetzt nichts für dogmatisch ausgeprägte Charaktere, sondern es ist alles dabei. Nicht immer alles, aber insgesamt offen für alles. Soll heißen, heute erwartet euch auch alles zwischen Shoegaze, Dream Pop, K-Pop, habe ich diesmal nicht dabei, kommt auch eher seltener vor tatsächlich, aber auch Hip-Hop, Pop, und sonstige Musikstile, die nicht unbedingt ein P im Namen haben. Auf jeden Fall freue ich mich, jetzt wieder hier in diesem Studio zu sitzen. Auch nach rund einem Jahr, fühlt es sich so an, als ob es gestern gewesen wäre. Und ich habe mir gedacht, um das Ganze sozusagen gebührend zu feiern und für mich so ein bisschen heimelige Vibes zu erstellen. Ich spiele vor allem heute auch Acts, die ich schon immer irgendwie in meiner Sendung gefeatured habe und die vor allem in der Anfangszeit für mich auch mit ein Grund waren, warum ich überhaupt in dieses vermeintlich anachronistische Medium, genannt Radio, hier vor dem Mischpult sitzend, mir gedacht habe, ich würde gerne mal eine Sendung machen bei diesem Bermuda-Funk. Und da sind unter anderem dabei Twin Shadow, Flying Lotus, Tori Amos, JC, The War on Drugs, Future Islands, Mansour Brown, aber auch die Beach Boys zum Beispiel. Also, ja, ich würde sagen, wir legen mal los mit einer kleinen, kurzen Intro-Nummer. Und zwar von Pascal, ich bin mir nicht sicher, Comlate, würde ich jetzt mal behaupten, spricht man ihn aus. Der Name heißt Girl from the North Country, ist nur ein ganz kurzer Skit von 1,5 Minuten und deswegen werde ich danach nichts sagen. Also normalerweise mache ich nach jedem Song einen Break und erzähle kurz ein bisschen was dazu, wenn mir was einfällt oder ich was Spannendes dazu irgendwie herausgefunden habe. Mache ich dann aber nach so einer kurzen Nummer nicht, sondern ich gehe gleich über zu Twin Shadow mit einer neueren Nummer und zwar Dominoes und Noes geschrieben mit OE am Ende. Also, los geht's. Girl from the North Country and Dominoes.

Zack, ein abruptes Ende. Das war Twin Shadow, das, was wir zuletzt gehört haben mit dem Track Dominoes. Und davor hatten wir eine Coverversion tatsächlich, und zwar das Track Girl from the North Country. Und ja, das ist eine interessante Sache, denn das ist ein Artist, der mir jetzt erst tatsächlich heute über den Weg gelaufen ist, den ich dann noch schnell in diese Playlist mit aufgenommen habe. Und zwar Pascal Comelade, habe ich jetzt tatsächlich gelernt. Ein französischer Musiker, und zwar auch schon in seinen 70ern. Das heißt, der Kollege ist schon eine Weile dabei. Und ja, seine Spezialität wohl unter anderem, ich muss zugeben, ich habe noch nicht so viel über ihn erfahren, weil, wie gesagt, ganz frische Neuentdeckung. Ja, wie soll man sagen? Der covert wohl ganz gerne. Und zwar in dem Fall Bob Dylan und Johnny Cash, auf die dieses Lied zurückgeht, The Girl from the North Country. Und daneben hat er auch ganz andere, wie die Kings und noch ein paar ganz unterschiedliche Artists, die sozusagen mehr oder weniger sein Alter teilen, gecovert in seiner Karriere. Und scheinbar gibt es den Kollegen noch. Es gibt eine Compilation, und zwar ist die auch wohl relativ neu erschienen. Métaphysique du Hit Parade, würde ich jetzt mal nennen, spricht man es aus. Und das ist eine Compilation sozusagen der laut eigener Aussage beliebtesten Cover-Songs, die er so produziert hat. Der andere Kollege, von dem wir eben gerade Dominoes gehört haben, ist Twin Shadow. Twin Shadow ist, wenn man so zurückdenkt, tatsächlich ein Wegbegleiter schon seit vielen Jahren. Würde man sagen, so 15 dürften es sein mittlerweile. Damals als frischen Artist noch ganz relativ unbekannt für mich in einem Musikblog tatsächlich, Gorilla vs. Bear, entdeckt, wie viele andere auch. Also es war für mich so eine Fundgrube, von der aus man dann schön noch weiter Research machen konnte. Aber ja, gibt ja 10.000 verschiedene Wege, sich Infos zu beschaffen. Und das war für mich aber so auch ein bisschen der Einstieg in dieses ganze Musikblog, in diese Musikblog-Welt. Auf jeden Fall, hat er mich damals schon direkt berührt. Das Tolle ist, der ist sich tatsächlich in seiner Art und Weise ziemlich, ja, wie soll man sagen, treu geblieben, in Anführungszeichen, soll heißen. Es ist schon immer so ein bisschen quasi mit Verweisen auf Popkultur, aber eher so die undergroundige Schiene, also immer auch gerade bei dem Video zum Beispiel zu diesem Song Dominoes, werden ganz viele Verweise gemacht auf vor allem Trash, Horror, Slasher, Filme, aber auch queeres Kino. Also es ist eine ganz spannende Mischung. Der Sound hat sich, muss ich sagen, für meinen Geschmack ein bisschen zu sehr über die Zeit ins ironisch-poppige entwickelt. Vorher war es so ein bisschen eher verschwurbelt, dream-poppig und hat so ein paar, ich sage jetzt mal, auch deepere Noten gefeatured, aber wie man halt auch als Künstler, je nachdem, so ein bisschen für den Markt produzieren muss. Man sieht ja auch, dass so in der Breite die Themen Popmusik, Eurodance, Breakbeats und so weiter ihr, was weiß ich, wie viel das Comeback feiern und immer wieder feiern. Insofern geht man da mit der Zeit und macht ja auch Spaß. Und ich finde, wenn man so ein bisschen die frühen Jahre auch kennt, dann kann man auch ganz schön, wie soll man sagen, da so ein bisschen mehr Tiefe vielleicht bewusst reinhören, als da ist. Und es trotzdem, trotz gewisser Oberflächlichkeiten genießen. So, lange Rede, kurzer Sinn. Weiter geht's. Und zwar auch mit einem, jetzt nicht so jemand, den ich hier öfter mal gefeatured hatte in der Sendung, und aber vorher auf jeden Fall in meinen, ich nenne es jetzt mal Drum and Bass Years, Fauté mit dem Track Always Cosmic. Da der ein bisschen länger geht, werde ich danach direkt wieder was sagen. Und los geht's.

Yo, das war Fote mit Always Cosmic, dem Track aus, das war dem namengebenden Track mehr oder weniger aus der ersten Auskopplung, wohl eine Reihe weiterer Songs, die demnächst erscheinen. Auch eine recht neue, also einmal neue Produktion und zwar ganz frisch erst, ich glaube, von der Woche released oder so. Und tatsächlich auf der anderen Seite auch bei mir. Ja, entsprechend erst vor kurzem aufgeschlagen. Fote ist auf jeden Fall ein alter Profi, der in Wirklichkeit Evan Schornstein heißt, aus den USA stammt und kann auch echte Instrumente in Anführungszeichen spielen, also ist Drummer, DJ und Producer und ja, bis im Grunde spätestens seit 2012 mit seinem ersten Album erschienen und kam dann mit seinem quasi Eigennamen betitelten Album 2014 selbstbewusst in die Clubcharts und ist unter anderem bei Ninja Tunes gelabelt gewesen. Er hat eine lange, vielseitige musikalische Reise hinter sich und auch noch vor sich hoffentlich und dabei wünschen wir ihm viel Glück. Genau, wir machen weiter und zwar mit Flying Lotus. Flying Lotus ist auch sowas, wo ich sagen muss, ich kann gar nicht mehr sagen, wann ich ihn entdeckt habe für mich und bin auf jeden Fall sofort hängen geblieben. Aufgrund dieser Mischmaschmusik nenne ich es jetzt mal, also im Grunde auch ein sehr jazziger Ansatz, würde ich behaupten, mit Samples zu arbeiten und aus Disharmonien und Harmonien eine eigene Harmonie zu kreieren, kann man sich schön anhören, manchmal vielleicht ein bisschen zu vertrackt, um mal eine Runde einfach nur Musik zu hören und zu chillen. Andererseits ist ja auch Geschmackssache und wenn das Trommelfell ein bisschen knistert, dann ist doch eigentlich ganz schön. Daher hier Unexpected Delight featuring Laura Darlington von Flying Lotus.

Das war Unexpected Delight featuring Laura Darlington von Flying Lotus. Und Flying Lotus ist ein Phänomen, das ich schon sehr lange, wie gesagt, abfeiere. Und zwar ziemlich genau seit 2010 plus minus, weil da nämlich das ist ein Album Cosmogramma rauskam. Das hat mich damals sozusagen auf ihn aufmerksam gemacht und ja, war auf jeden Fall im Grunde auch, was wir gerade gehört haben, umfasst in einer Light-Version auch den Stil, den er so mit sich bringt. Das war jetzt relativ minimalistisch von der Instrumentalisierung her und auch vom Vibe her fast schon eher harmonisch. Und man kann aber, glaube ich, so ein bisschen durchhören, dass es ab und zu mal so die Harmonie verlässt und der Rhythmus ein bisschen schief wird und sich dann wieder findet und dann ein paar kleine Pirouetten gedreht werden und so weiter und so fort. Also man kann da schon schön auf musikalische Reise gehen. Ich zitiere hier mal ganz kurz die Wikipedia, und zwar: ein tiefenentspanntes Album der Nacht, das weite Räume hörbar macht, bewusst Leerstellen setzt, durchzogen von samtenen Rhodes-Orgeln, runden Funktionsbässen und weltenthobenen Streichersätzen. Ja. Einflüsse: Herbie Hancock, Kendrick Lamar, Kamasi Washington, beziehungsweise nicht nur Einflüsse, sondern letztlich auch Artists, die er featured. Und man kann das Ganze noch ein ganzes Stück weitermachen, also Name-Dropping continued: FX Twin, Tyler the Creator, Alter Ego, Earl Sweatshirt, ja, Thom Yorke. Also insofern, der gute Mann ist gut aufgehoben und hat seine Hausaufgaben auf jeden Fall gemacht. In dem Fall muss man aber auch sagen, es wurde ihm in die Wiege gelegt. Er kommt aus einer Musikerfamilie. Die Mutter hat für Motown Artist Songs geschrieben und die Coltranes sind Verwandte. Insofern ja, erklärt es auch so ein bisschen, wie er sozusagen zwischen vor allem Hip-Hop, Jazz und Electro hin und her swingt. Was ich auch spannend finde, und das ist auch ein Grund, warum ich an ihm hängen geblieben bin, ist die Tatsache, dass schon seit frühen Zeiten er auch im Filmgeschäft unterwegs war. Er hat vor allem für Adult Swim Soundtracks geschrieben und auch mal hier und da ein paar kleine Clips selbst produziert und hat auch zuletzt einen Feature-Film produziert oder sogar auch Regie geführt. Ich weiß nicht, vielleicht sogar mitgespielt. Jetzt fällt mir natürlich der Name nicht ein. Ist aber nicht so wichtig. Der Film ist nämlich auch gar nicht so gut. Aber er ist sozusagen auf der visuellen Ebene genau das Pendant zu dem, was seine Musik auch ausmacht. Also letztlich auch ein irgendwie schräg poppiger, vibiger Mix aus Pop und im Filmbereich, würde ich jetzt sagen, Science Fiction, Underground, Trash, gemischt mit vielleicht ein bisschen zu viel Hang zur Philosophie. Das hat auch Nolan schon nicht so gut getan. Aber das ist ein anderes Thema. Wir sind hier in keiner Filmsendung. Aber auch das wird ab und zu passieren, weil ich ja auch Filmfreak bin, wird sich hier und da immer wieder mal auch ein Bezug zu aktuellen oder alten Filmen und Serien ergeben. Denn auch dort findet man hervorragende Musik. Zuletzt tatsächlich fand ich den Soundtrack von, wie hieß die Serie? Ich denke nochmal drüber nach. Auf jeden Fall, da bin ich also wirklich auch fündig geworden mit einer Menge super Tracks. Gut, das war, wie gesagt, Unexpected Delight featuring Laura Darlington von Flying Locust. Und wir machen weiter. Und zwar geht es so ein bisschen sphärisch, elektronisch. Wir bleiben da mit One, also auch wieder so ein unaussprechlicher Name, Oneohtrix, One, also Oneohtrix, Point Never, so heißt der Künstler. Und der Track ist zum Glück ein bisschen einfacher auszusprechen: Dim Stars.

Ja, da geht doch was. Also, das war ein kleiner Vorgeschmack auf wohl eine auch neue Reihe von Songs, die mehr oder weniger früher oder später in ein Album münden könnten. Das war der Artist, beziehungsweise das Projekt, würde ich sagen, Warneotrix Point Never mit dem Track Dimstars. So, und jetzt decken wir auf, wer dahinter steckt. Und zwar ist es kein geringerer als Daniel Lopatin. Ich glaube, das ist ein Franzose. Das gucke ich hier parallel direkt nochmal nach. Unter dem Namen kenne ich ihn nämlich auch schon ein bisschen länger. Beziehungsweise ist er, glaube ich, auch mit oder weniger am bekanntesten. Man darf erwähnen, dass hier zum Beispiel ein wunderbares Beispiel ist dafür, wie sich Musik und Film schön berühren. Und zwar ist er zuständig gewesen für die Soundtracks unter anderem von Marty Supreme. Marty Supreme, ganz kurz, es geht vordergründig um Tischtennis, tiefgründig um eine mehr oder weniger Liebesbeziehung, beziehungsweise ein Biopic eines, ja, ich glaube, soweit recht authentischen frühen Stars der Ping-Pong-Szene. Und ich finde den Film sehenswert. Man darf allerdings nicht denken, dass es ein Film für Ping-Pong- oder Tischtennis-Fans ist. Das ist nur der Rahmen. Aber gibt ein paar richtig gute Spieleinlagen. Hauptdarsteller Timothée Chalamet ist so eine Geschmackssache, muss ich sagen. Ja, schwierig, aber kann leider was, aber auch für mich so ein bisschen wie Saldana zu gehypt und irgendwie dann doch zu puppenhaft. Allerdings, der Film ist ein Beweis dafür, wie viel Energie und Elan und auch Authentizität er versucht zu erzeugen, indem er zum Beispiel für diesen Film krasse Ping-Pong-Tricks sich drauf geschafft hat. Also die Stunts in Anführungszeichen in dem Film sind, soweit ich das weiß, weitgehend selbst gespielt. Und da muss man schon sagen, Hut ab dafür, dass er vorher wohl mit dem Thema nicht so viel Berührung hatte. Ja, und ich finde es auch interessant, dass gerade im Bereich der Sportfilme momentan oder das ist momentan in letzter Zeit einerseits relativ innovative Ansätze und Inszenierungstechniken ihre Verwendung finden. Das war zuletzt auch bei Challengers so. Das ist ein Tennisfilm, wo man sich auch erst denken würde, ja, Tennisfilm. Also wenn man kein Tennisfan ist, was soll man damit? Allerdings ist da auch, muss man sagen, das Tennis eher so eine Art Plattform, auf der dann eine Dreiecksbeziehung geschildert wird. Sehr dynamisch, auch hübsch anzusehen. Und der auch sehr profitiert von dem Soundtrack. Jetzt müsste ich lügen, aber ich glaube, es sind Nine Inch Nails, beziehungsweise Trent Reznor und sein Kollege. Auf jeden Fall passieren dann plötzlich so ein paar Kameradinge, man muss sagen gegen Ende, wo es sich dann auch anbietet, die einen dann nochmal kurz in den Kinosessel drücken. Und ich finde auch tatsächlich, selbst wenn der Film jetzt kein Special Effects Gewitter ist oder irgendwie auch soundtechnisch jetzt keine Dolby 10.000 Anlage bräuchte, ist das ein Kinofilm. Genau wie auch Marty Supreme. Die Bilder sind, obwohl sie teilweise sogar so einen dokumentarischen Charakter haben, doch für die große Leinwand gedacht. Also hier mein kleiner Appell, geht wieder und öfter ins Kino. Gerade jetzt im Sommer ist es wichtig, denn sonst könnten sie nicht mehr lange da sein, eventuell. Denn wir wissen ja alle, die Welt verändert sich leider im Moment in eine Richtung, die vielleicht nicht ganz so gut ist. Andererseits darf man den Kopf nicht in den Sand stecken, aber ab und zu braucht man mal eine kleine Abwechslung. Und da ist so ein Kinosaal doch was anderes als ein Heimkino beziehungsweise ein Handy oder Tablet, auf dem man sich Filme oder Serien anguckt. Don't do it. Ja, und da wir hier in Mannheim ein paar Kinos haben, möchte ich diese kleine Gelegenheit nutzen, um direkt schon mal einen Marker zu setzen in meiner ersten neuen alten Sendung
und zur Kino-Rettung aufrufen. So, mal gucken, welche Rettungsaufrufe mir zwischendrin noch so einfallen. 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So, wir machen weiter. Und zwar geht es nun ein bisschen in Richtung, lasst mich mal schauen, ja, es wird so ein bisschen poppiger, elektronischer, aber bleibt noch ein bisschen vibey und ein bisschen deep und ein bisschen, wie soll man sagen, zurückgenommen. Und zwar mit dem Track Shotgun featuring Provinz. Und wer steckt dahinter? Kitschkrieg. Auch das so eine Entdeckung seit ein paar Jahren. Ich bin immer wieder hin und her gerissen, weil ich eigentlich, was so die Richtung, in die da produziert wird, angeht, eher nicht so der Fan bin. Aber gleichzeitig kriegen die so einen ganz speziellen Spagat hin, dass mir das irgendwie reingeht. Ich kann es nicht ganz erklären. Ich suche es auch nicht bewusst, aber es begegnet mir immer wieder und dann denke ich mir, ah, was ist denn das? Und dann denke ich, ah, die schon wieder. Hat aber auch damit zu tun, dass die so ein, also wie soll man das sagen, die haben quasi eine Soundmarke, könnte man sagen. Und das ist natürlich dann beim Wiederhören, triggert das. Und dann denkt man sich, ah, irgendwie, irgendwo habe ich doch schon mal und da, gucken wir mal und ah ja, okay, kaufe ich. Also, wir sind hier mit Shotgun, mit Provinz von und mit Kitschkrieg.

Jau, das waren Kitschkrieg mit Provinz und dem Track Shotgun. Ja, bei dem Namen denkt man doch eigentlich an irgendwas Hartes und ja, Gewaltlyrics oder irgendwelche Gangster-Stories, Überfälle, whatever. Nö. Tatsächlich irgendwie eine Art von autodestruktiven Love-Song und in einer Form auch ganz klare Kitschkrieg-Linie, eben mit diesem minimalistischen, dubbigen Club-Sound, gefeatured von Vocals, die mal so, mal so, mal mehr Poppy, mal mehr Rap-mäßig formuliert sind. Und ja, ich, wie gesagt, bin da immer ein bisschen hin und her gerissen, aber es geht mir gut rein. Minimalismus ist halt doch auch schon ein bisschen mein Ding. Andererseits finde ich tatsächlich, wenn man sich das jetzt so anhört, hätte auch irgendwie ein Sample von Max Giesinger sein können, ein bisschen verzerrt, und dann hätte das wahrscheinlich auch in irgendeiner Form provoziert. Ja, vielleicht glänze ich jetzt auch durch Unverständnis, aber irgendwo kann ich die Artists, die Lyrics schreiben in der Art, weiß nicht, da geht mir zu wenig. Aber das soll auch vielleicht gar nicht viel mehr gehen. Es ist noch kein Ibiza Balla Balla Boom, aber es spielt immer so, wie gesagt, mit diesen Anleihen. Es hat so diesen Spagat zwischen minimalistischem Club-Sound und Ibiza-Aspekten, ja. Aber ich habe es gefeatured. Ich finde es gut. Insofern, wenn der Vibe kickt, der kann sich mal unter Kitschkrieg ein paar weitere Tracks reinziehen. Und über die findet man auch ganz frische, neue oder neuere oder zumindest sehr aktive deutsche Artists, vor allem eben aus der Rap-Szene. Beispielsweise Nisi 19, Juju 19, Enyo etc. Ja, deutscher Hip-Hop oder auch so diese ja, vermeintlich ironische Spielerei mit so Ballermann-Boom-Beats, Ikimel. Also, was haltet ihr denn eigentlich davon? Ich muss sagen, auch da bin ich hin und her gerissen. Ich hoffe und glaube, dass die Power, die man da so nach außen projizieren möchte, auch echt ist. Gleichzeitig ist es Show, daher ist es immer so ein bisschen mit Vorsicht zu genießen. Ich war nur sehr überrascht, als sie hier in der Feuerwache gespielt haben, ich glaube, es war es vor rund 2 Monaten, wie schnell dieses Konzert ausverkauft war. Ich muss sagen, vorher hatte ich die nicht so auf dem Schirm, und wow, dann war das Ding ausverkauft. Und ich habe alle meine Kontakte versucht zu erweichern, dass sie mir noch eine Karte klar machen. Hat nicht geklappt, aber ist auch okay. Läuft ja nicht weg. Ist ja ein Riesenerfolg. Insofern, die nächste Tour kommt bestimmt. Nur leider wahrscheinlich eher in einer größeren Venue, die das Ganze dann wieder ein bisschen für mich unerträglicher macht. So Riesendinger mag ich nicht. Ja, weiß nicht. Da war ich zuletzt, war ich bei Nine Inch Nails. Das ging noch. In der Lanxess Arena in Köln. Weil die Show aber ganz geil war und alles sozusagen von jedem Sitz gut einsichtbar war. Mit einer in der Mitte aufgebauten minimalistischen, also vermeintlich minimalistischen, aber eigentlich ziemlich aufwendigen, technisch aufwendigen Bühne. Als ich dann aber, Achtung, ich habe so kleine Guilty Pleasures bei Simply Red war, das war schrecklich, denn da war die Bühne am einen Ende der Halle, und wenn du da die falsche Sitzreihe hattest, hast du bis zum steifen Nacken da rausgegangen. Und überhaupt Sitzkonzerte, nicht mein Ding. I don't like it. Aber war schön, mal live dabei zu sein. Ja, die alten Herren gehen auf Tour. Eros Ramazzotti ist auch in Town und mit einem guten Freund überlegt, sollen wir uns den Spaß gönnen? Einfach mal so ein bisschen Anti und gucken, was passiert. Aber für über 100 Euro ist mir der Spaß dann doch zu teuer. Daher schauen wir uns jetzt noch ein paar lustige Eros Ramazzotti-Videos auf YouTube an und versuchen damit den Vibe so ein bisschen zu catchen. Warum erzähle ich euch das? Naja, keine Ahnung, tatsächlich versuche ich einfach ein paar Kontexte und Zusammenhänge herzustellen, und letztlich muss ich mich auch daran gewöhnen, 2 Stunden zu füllen. Das wird in den nächsten Episoden noch eine kleine Herausforderung werden. Andererseits
bin ich auch bekannt dafür, dass ich, wenn ich mal in Fahrt bin, auch den Monolog einfach gar nicht mehr beenden kann. Insofern erinnere ich mich selbst mit einem Blick auf die Uhr daran, dass die Zeit trotzdem immer weiter nach vorne geht und ja, wer weiß es nicht, immer schneller. Es ist schon krass. Insofern machen wir einfach mal noch ein bisschen weiter mit Musik. Und jetzt bin ich so ein bisschen hin und her gerissen. Ich glaube, ich gehe jetzt mal mit euch weiter und eher so ein bisschen in Richtung Independent. Und da war doch hier, genau. Ne, ich mache einen Übergang. Und zwar von Instrumental zu dann eher lyricstarken Independent Songs. Und zwar mit einer Band, die auch für ihre frickeligen Mucker-Stücke bekannt ist. Nerdy, aber tanzbar. Go Go Pinguin mit Mount Analog. Da habe ich mich verklickt.

die Lieder laufen hier übrigens auch immer bis zum Ende. Zumindest wenn sie nicht über 4 bis 5 Minuten gehen. Wenn es drüber ist, musste ich sie bisher abwürgen zwischendurch, je nachdem. Da ich jetzt mehr Zeit habe, habe ich mir auch vorgenommen, längere Stücke mitzubringen und auch laufen zu lassen. Habe das heute auch hier und da schon unter Beweis gestellt und werde es auch weiterhin beweisen. Das war Go Go Penguin mit dem Track Mount Analog. Und so wie viele der Tracks, die wir bisher gehört haben, hier und heute ganz, ganz aktuell released, in dem Fall auch, mehr oder weniger letzte Woche. Und der Track ist von der neuen EP Call of the Void, die auch schon zu haben ist hier und da und dort. Ich hoffe, ich habe, was den Stilmix angeht und die Ankündigung, inwiefern diese Musik von Go Go Penguin in der Form einerseits Musiknerds glücklich machen sollte und gleichzeitig auch Profimucker und Tanzpublikum. Ich glaube, das funktioniert ganz gut. Ich zitiere hier mal ganz kurz die Wikipedia, um den Stil zu beschreiben. Die Band legt eine souveräne Rhythmusachse unter melodische Klanglandschaften mit songhaften Strukturen mittels zentraler, raumgreifender Bassfiguren und Live Drum and Bass. Alright, ich würde sagen, das fasst es doch auf jeden Fall gar nicht so schlecht zusammen. Und wenn man sich den Duktus der Formulierung anschaut, sieht man auch, welche Zielgruppe im Fokus steht. Jedenfalls sind die Jungs seit 2012 spätestens am Start. Begonnen hat es mit Chris Illingworth und Nick Blacker. Dazu kam Rob Turner und die haben im Grunde sich vorgenommen, intellektuell, akademisch angehauchte elektronische Tanzmusik herzustellen und zwar auf akustischen Instrumenten. Insofern gerne live mal reinziehen. Auf irgendeinem Jazzfestival sind die immer. So, hier in Mannheim waren sie auch schon. Ich habe ja versprochen, wir machen jetzt einen kleinen Stilbruch und ich halte meine Versprechen manchmal. Insofern geht es hier weiter mit der Band Window Speak, auch ein ganz alter Begleiter. Das war so für mich auch eben eine der Entdeckungen, als ich das Thema Dream Pop, Shoegaze und wie auch sonst man diese nahe beieinander liegenden Genres be- und umschreibt, für mich entdeckt habe vor roundabout 15 Jahren, Hust, und drauf hängen geblieben bin. Aber es ist halt auch ein Riesenfeld, das man sich da erarbeiten kann und es kommen auch wieder tolle Sachen raus. Ich gebe zu, oft sind die Tracks auch vom Sound her, egal welche Band, es ist auch ein bisschen beieinander, aber das juckt mich nicht. Insofern, weiter geht's mit Window Speak, No Driver.

Da brummte der fossile Motor in der alten Ami-Karosse, die man in dem Musikvideo zu dem Song No Driver von der Band Window Speak sehen kann. Ja, ein Prototyp, zumindest das Video, aber ich finde auch der Sound von eben Dream Pop, wie er im Buch steht, damit kann man mich auf jeden Fall immer irgendwie kriegen. Ich habe den Track tatsächlich auch ganz frisch hier aus der Release-Liste gezogen. Und zwar kommt das Album noch, es heißt Roses und erscheint im Juni auf Captured Tracks. Die Band, wie gesagt, Window Speak, und das ist einer der Songs aus dem neuen Album. Ich gebe euch noch ein paar kleine Hinweise zu der Band. Und zwar sind auch dies Amerikaner aus Brooklyn. Hat mal gestartet mit Molly Hamilton und Robert Earl Thomas. Dann kamen noch ein paar Leute dazu, dann sind wieder ein paar Leute gegangen. Aber Hamilton ist auf jeden Fall eine Konstante. Ja, sind auf jeden Fall auch schon ein paar Jährchen dabei. 2011 kam das selbstbetitelte Album und seitdem sind weitere gefolgt, bis eben jetzt. Ja, so viel dazu. Ich muss sagen, besonders viele Infos habe ich zur Band jetzt nicht gefunden. Andererseits habe ich aber auch gar nicht so viel gesucht. Insofern habe ich ja behauptet, dass die Musik aus dem Genre oder dem Genre-Komplex schon auch immer so ein bisschen nah beieinander ist. Insofern ein anderer Lieblingsartist von mir wird jetzt hier mal spontan gefeatured. Das gönne ich mir zum Beispiel auch. Einfach mal vielleicht so ein bisschen als Hintergrundinfo. Ich bereite immer eine Playlist vor, suche mir hier und da ein paar Infos raus zu den Tracks oder den Bands, je nachdem, inwiefern ich das für relevant halte. Das sind wie gesagt Neuerscheinungen, aber auch Sachen von Anno Dazumal. Und ja, manchmal kommt es einfach vor, ihr kennt das, dann hört man einen Track und der erinnert einen an einen anderen und dann erlaube ich mir manchmal die Playlist entsprechend spontan zu editieren. Und diesmal an der Stelle mache ich das. Wir hören jetzt Kurt Weil, geschrieben V-I-L-E. Ich weiß immer noch nicht, ob ich das richtig ausspreche. Mit dem Track Baby's Arms vom Album Smoke Ring for My Halo. Damn. Zu viele Player. Okay, nochmal.

Das war Baby's Arms vom Album Smoke Ring for My Halo von Kurt Vile. Toller Typ, für mich auf jeden Fall auch ein Longtime Artist, dem ich folge, den ich auf jeden Fall auch in seinen verschiedenen, ja, ich will jetzt nicht zu sehr übertreiben, aber er hat für mich teilweise so ein bisschen was Bob Dylan-haftes im Sinne von, dass man das Gefühl hat, dass er ab und zu so amerikanische Archetypen impersoniert oder in seinen Liedern auf jeden Fall erzählt und ist irgendwie eine interessante, ja, das ist eine ganz interessante Spielart auch von Dream Pop, weil er eigentlich so eine, ja, Singer-Songwriter, rock'n'rollige Grundnote hat und dann darauf aber das Ganze irgendwo, ich habe immer den Eindruck, ein bisschen Ironie auch versehen, runterspielt und sich dann gehen lässt, um es doch so Dream Poppy zu machen, wie wir es gerade gehört haben. Ja, ich bin kein Musikwissenschaftler, insofern fällt es mir da schwer, das richtig in Worte zu fassen, was da mit mir passiert, wenn ich das höre. Insofern überzeugt euch selbst, es ist ein Erlebnis, auf jeden Fall. Handgemachte Musik und man hat auch hier gemerkt, ne, es ist am Ende, kommt so ein bisschen dieses Gitarrensolo, es ist ein bisschen verschwurbelte Hintergrundmelodien, es wird so ein bisschen vor sich hingegähnt, könnte man sagen, die Musik. Das mal mehr, mal weniger natürlich, je nach Track, aber das ist schon so ein bisschen die Grundeinstellung, finde ich, die hier so bis heute auch sich hält, auch wenn er ab und zu mal ein bisschen mehr Gas gibt. Ja, insofern, das war ein Track, den ich unbedingt mal wieder hören wollte. Und jetzt geht's weiter mit einer Band, die ich auch hard up fire, the war on drugs, nothing to find.

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Ja, das war The War on Drugs, Nothing to Find. Ich würde sagen, jetzt ist er mal kurz aufgewacht. Das ist auch irgendwo anzusiedeln in diesem Bereich der Shoegaze-Mucke, meiner Meinung nach. Aber natürlich mit viel mehr Gas. Und da trifft der Begriff Americana-Sound ganz gut, wenn man sich überlegt, ja, was für Facetten hier drin rauszuhören sind. Man kommt ja im Grunde nicht drum herum. Neil Young, aber auch letztlich, vorhin hatte ich ihn noch, wie heißt er? Bob Dylan rauszuhören, aber darüber hinaus natürlich noch ganz viele andere. Bruce Springsteen Vibes kommen auf jeden Fall auch auf. Also man kann hier schon sagen, dass dieser Sound so eine Art moderne Interpretation der klassischen großen US-amerikanischen Interpreten darstellt, die sich ja mit den Archetypen, Befindlichkeiten, den großen Themen dieses, ja, wie soll man sagen, sehr schwierigen Landes beschäftigen und was Tolles draus machen. Also die Band The War on Drugs ist auf jeden Fall ein, ja, ganz oben bei mir stehendes Ding. Und es schließt sich auch der Kreis, denn Kurt Weill hat zu den Gründungsmitgliedern gehört, ist aber relativ früh wieder ausgestiegen, weil er dann sein eigenes Ding gemacht hat, von dem wir gehört haben, dass es dann doch in eine andere Richtung geht musikalisch. Da ist er doch dann mehr der Laidback-Dude. Und die Jungs sind von ihrem Stil her sich ziemlich treu geblieben. Die interessante Anekdote hier ist, dass The War on Drugs eigentlich ja, independent und so eine Art Geheimtipp waren, nachdem sie gestartet sind, rund 2005. Aber aus Versehen wurde ihr zweites Album, glaube ich, war das, sofort zum Kritikerliebling und ist extrem gelobt worden. Und dann ging es mega ab. Auf jeden Fall sind sie trotzdem vom Sound, von der Einstellung sich bisher treu geblieben und wie gesagt, man kann ihren Albumtiteln, aber auch ihre Attitüde und den Inhalten der Songs durchaus sozialkritische, eher progressive Perspektiven anmuten, als der Titel es vielleicht, also der Bandname es vielleicht erahnen lässt. Denn The War on Drugs hört sich ja fast nach einem konservativen Anti-Drogen-Kampagne an, worauf dieser Name tatsächlich auch anspielt. The War on Drugs ist ja sozusagen ein sich durch mehrere Präsidentschaften der USA hindurch bebendes Band an Ansätzen, wie man dem Drogenproblem in irgendeiner Form ja, Herr werden kann. Zuletzt, indem man einfach mal einen Präsidenten von einem angeblichen Drogenland entführt. Hat nicht so gut funktioniert, vor allem aber auch, weil das Land mit Drogen gar nicht so viel zu tun hat. Aber na gut, ist ja auch egal. Letztlich, großes Problem, schwieriges Thema, aber die Band macht hier was Schönes draus. Man kann den Titel auch anders lesen, und zwar nicht nur den Krieg gegen die Drogen, sondern auch Krieg auf Drogen. Wenn man sich anschaut, wer wo wie damals wie heute Krieg führt, muss man ja davon ausgehen, dass diese Leute auf harten Drogen unterwegs sind. Und zwar nicht auf den guten, sofern es gute überhaupt gibt. 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
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Vom Sound her jetzt ein bisschen anders, aber wir bleiben so in dieser ganzen Indie-Ecke. Ein bisschen geht es auch hier flotter zu, und zwar mit Future Islands, A Dream of You and Me. 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
1: So, das waren die Future Islands. Und zwar nicht mit dem Song, den ich angekündigt habe, sorry, sondern mit dem Song Sail. Und das ist ein Song, der zwar auf einem ganz neuen Album, das im Mai rauskommt, und einen sehr komplizierten Namen hat, den ich ablesen muss, aber er ist tatsächlich schon viel älter. Denn das neue Album, das heißt From a Hole in the Floor to a Fountain of Youth, ist es eine Compilation von Interpretationen der 20, ja, wie soll man sagen, für sie wichtigsten Songs der letzten 20 Jahre. Und das, finde ich, ist schon mal konzeptionell eine ganz schöne Sache. Und ich freue mich sehr auf die weiteren Auskopplungen beziehungsweise an das Album. Es gibt zwei Auskopplungen, das war jetzt Sail und es gibt noch eine, die heißt Find Love. Future Island Freunde werden sich sehr darüber freuen und gefreut haben und weiterhin freuen können. Ja, auch hier eine Band, die ich schon länger, nicht so lange, wie sie tatsächlich existiert, aber dann doch schon bestimmt auch 10, 15 Jahre auf dem Schirm habe, wobei ich sagen muss, ich fand den ersten Track, den ich gehört hatte damals, wenn ich mich recht erinnere, gar nicht so doll, aber ich bin auf der Stimme vom Sänger hängen geblieben, der mich an Leonard Cohen auf eine Art, so ein bisschen musikalischerer Leonard Cohen erinnert, der, wie gesagt, ein bisschen mehr singt als spricht und das ist warm, es ist irgendwie aber auch melancholisch und es öffnet sozusagen in diesem Raum eine gewisse Dimension, die man so emotional, aber auch laidback und sogar auch zum Tanzen irgendwie schön auf sich wirken lassen kann. Und dem bin ich bis heute anhängig. Ja, über kurz oder lang, das ist eine US-Band und hat die ein oder andere Umformation hinter sich. Letztlich aber 2006 als tatsächlich dann letztlich Future Islands bis heute erhalten geblieben, uns über mehrere Alben hinweg sehr erfolgreich und man darf sagen, es sind keine Popchart-Stürmer, aber immerhin haben sie es hier und da doch auf höhere Positionen in Popcharts geschafft, immerhin zum Beispiel in UK auf Platz 7 und damit lassen wir es mal bei der Band soweit bleiben, gut sein. Und ich wende mich einem anderen Favorite Artist zu, der kontrovers ist, der meiner Meinung nach aber ganz wichtig ist. Es ist Morrissey und ich muss tatsächlich sagen, ich habe ihn eine Weile so ein bisschen aus dem Blick verloren gehabt. Ich glaube auch, es war während Corona ein bisschen schwierig um ihn herum. Da habe ich mich aber jetzt ehrlich gesagt nicht weiter informiert und lasse es auch mal raus und lasse Künstler Künstler sein, Privatperson Privatperson und Kunstwerk Kunstwerk. Die neuen Tracks gefallen mir sehr gut. Deswegen spiele ich jetzt auch rein und zwar Notre Dame.

Der Song heißt Notre Dame. Ich glaube, das ist klar geworden. Der Begriff kommt ja relativ häufig in den Lyrics vor. Es ist, finde ich, ein relativ untypischer Morrissey-Song, was die Form angeht. Er ist aber auf jeden Fall inhaltlich ganz klar die Linie, die er schon eigentlich seit spätestens seiner Solo-Karriere verfolgt. Immer irgendwo mit zeitgenössischen, sozialkritischen Außenseiter-Themen, irgendwo auch mit einem bestimmten Fokus auf Kindeswohl, auf sexuelle Vielfalt, auf Tierrechte. Ganz wichtig, er ist ein Hardcore, was heißt ein Hardcore, hört sich blöd an. Er ist auf jeden Fall schon als Kind Vegetarier geworden und ist im Grunde, ich glaube, schon sein halbes Leben vegan unterwegs und setzt sich für Tierrechte ein. Ansonsten ist er ein ganz vielseitiger und ganz spannender Künstler, also so eine richtige Künstlerpersönlichkeit, vor allem weil er ja als Solo-Artist auch unterwegs ist und ganz klare, progressive, liberale Themen eigentlich für sich sozusagen nutzt für seine Kunst, die dann halt schon auch mit Zynismus und Selbstironie in die Öffentlichkeit trägt. Das ist kein leichtes Los, würde ich behaupten, aber er macht das mit Bravour schon immer. Wer ihn als Molo Altis nicht kennt, der kennt ihn aber vielleicht die Band, die stilbildend war tatsächlich für Generationen bis heute, und zwar die Indie-Rock-Band The Smiths. Und da war er Leadsänger und ich glaube auch Mitbegründer, und er hat, oder die Band hat tatsächlich sogar in der ein oder anderen Publikation neben vielen Preisen und Lobpreisungen unter anderem auch den Titel Most Influential Artist Ever bekommen. Insofern, wer es noch nicht kennt, bitte anhören und begeistern lassen. Die anderen Künstler aus der Band The Smiths haben auch hier und da noch den einen oder anderen Weg gemacht, aber auf die gehe ich nicht näher ein, weil ich zugeben muss, da habe ich mich auch noch nicht so besonders mit befasst, weil Morrissey als Phänomen schon spannend, komplex und auch musikalisch einfach gut hörbar genug ist. Ja, insofern ist Notre Dame eine Auskopplung von seinem neuesten Album, das tatsächlich im Februar erschienen ist und den Titel trägt Makeup is a Lie. Wer hätte es gedacht? Man könnte es auch als Kunst betrachten, aber in der Regel, je nachdem wie man es sieht. Gut, weiter geht's. Und zwar gehen mir so langsam die Indie-Tracks aus, aber es gibt noch den einen oder anderen. Der Blick auf die Uhr verrät auch, wir sind auf der Zielgeraden. 2,5 Stunden. Ich glaube, dieses Format hätte ich damals schon von Anfang an machen sollen. Dann wäre mir der ein oder andere Stressmoment erspart geblieben, beziehungsweise die harte Auswahl dann aus einer zu umfangreichen Playlist ein paar schöne Tracks rausstreichen zu müssen. So, jetzt geht es ja im Grunde independent weiter und auch eine Künstlerin mit langer Geschichte, die auch für universelle, liberale und ich sag mal menschenfreundliche und ich würde auch mal behaupten tierfreundliche Werte steht. Tori Amos, eine Indie-Elfe, die jetzt auch zu einer Grande Dame, nenne ich es jetzt mal, wird, mit dem Track Gasoline Girls.

Tori Amos. Wunderbar. Das war der Track Gasoline Girls vom neuen Album. Und das wiederum ist ein, auch kann man sagen, prototypischer Track für sie. Die sehr exaltierte Art und Weise der Interpretation des Gesangs ist sehr prägend für ihren Stil. Es hat so ein bisschen was mystisch, erzählerisch, märchenhaftes. Und das Klavier sozusagen als zentrales Instrument in ihren Arrangements ist sozusagen from day one ihr Ding gewesen. Ich habe vorhin schon mal angedeutet, dass sie eine sehr, wie soll man das sagen, eine sehr authentische Künstlerin ist. Ich finde, es passt auch so ein bisschen zu dem, was ich vorher zu über Morrissey gesagt habe, die keine Hemmungen hat, auch persönliche Themen und Anliegen mehr oder minder klar auch zu formulieren und in ihre Werke einzuweben. Beispielsweise ziemlich krass, aber auch für eigentlich ihre Geschichte auch ein ganz wichtiger und guter Moment, dass sie ihre eigene Vergewaltigung in einem Track ganz intensiv und minimalistisch wohl verarbeitet hat und das dann dazu geführt hat, unter anderem, dass sie großen Erfolg damit hatte, beziehungsweise mit dem Album, auf dem dann gefeatured wurde. Ja, auf jeden Fall intensiv, was man da so hört. Von der Art, wie sie ihre Werke darbietet, erinnert sie mich sehr stark an eine andere Künstlerin, ähnlicher Jahrgang, in der ähnlichen Zeit Erfolg gehabt. Und ich spiele einfach mal einen Track von ihr. Upsa, das war ja, schon wieder dieser zweite Player hier.

0: The Hounds of Love, und das war Kate Bush, und zwar ist dieser Track von 1986, und ich finde, so vom Vibe her, jetzt ist es natürlich ein etwas flotterer, eher uplifting von der Stimmung her Song, als der vorherige von Tori Amos, aber was den Gesang angeht, das Arrangement und so, es geht so in eine Richtung, und ich feiere beides auch sehr hart ab, und man glaubt es ja nicht, aber es ist dann doch immer wieder schön zu sehen, wenn solche Artists wie Kate Bush, die ja tatsächlich so ein bisschen vergessen war, beziehungsweise nur noch in Kennerkreisen und leider auch so vielleicht ein bisschen von Leuten mit Esoterik verwechselt wurde, ist sie durch die Serie Stranger Things innerhalb kürzester Zeit mit ihrem Track Running Up That Hill wieder an die Spitze der Charts gepoppt, und das freut mich, wenn eben Leute, die ein so großes musikalisches Werk eigentlich abgeliefert haben und dann so ein bisschen mal zu einer Epoche sozusagen festgetackert wurden, vergessen oder zumindest nicht mehr ganz so gefeatured wurden, wenn die dann doch nochmal zu Ehren kommen. Insofern, das war ein kleines Skit. Wir haben noch 10 Minuten. Ich möchte hier sozusagen meine Ankündigung, einen wilden Stilmix feiern, auch noch ein bisschen mehr unterstreichen, indem wir jetzt nochmal eine kleine Wende machen, und zwar hin zu Hip-Hop, und zwar den Track Feeling It in einer Alternative Lyric Version von Jay-Z.
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Yo, spürt ihr es auch? Das Ende ist nah. Die letzten 5 Minuten sind angebrochen. Das war Jay-Z mit Feeling It. Der Refrain ist gesungen von Mekka. Ja, kenne ich jetzt nicht so gut, aber Jay-Z ist einem ein Begriff. Er ist unter anderem mit dem Titel Greatest Rapper of All Times schon betitelt worden, ich glaube, vom Rolling Stones Magazine oder irgendeinem anderen, nee, Billboard Magazine. Aber ja, die wissen auch, wovon sie reden. In dem Fall kann man, glaube ich, sagen, der Erfolg gibt ihm recht, auch wenn der Erfolg hier und da zu schrägen Ansichten und Äußerungen führt. Whatever. Auch hier sollte man manchmal Künstler und Kunst voneinander trennen. Es war mir ein Vergnügen, meine erste Sendung nach rund einem Jahr hier wieder im Studio in der alten Feuerwache wieder aufleben zu lassen. Ich hoffe, es war für euch auch ein guter Einstieg. Ich wünsche einen guten, erholsamen, friedlichen Samstag, ein gutes Wochenende. Freue mich auf die nächste Runde. In 4 Wochen, immer der dritte Samstag im Monat von 14 bis 16 Uhr. Mein Name ist Ali Badarschan-Rat. Die Sendung heißt Talking Head. Ihr hört sie auf Bermudafunk in 89,6 in Mannheim, 105,4 in Heidelberg, im Kabel und als Livestream unter bermudafunk.org. Und um den Stilmix noch ein bisschen wilder zu machen, enden wir nun mit einer ganz speziellen Note, und zwar mit dem Track Wouldn't It Be Nice? Na, ihr hört schon helle Stimmen, engelsgleich ertönen im Kopf. Ja, die Beach Boys. Nur in der Version allerdings ohne den lieblichen Gesang, sondern ganz die Konzentration mal auf das Arrangement im Hintergrund. Und naja, wenn das mal kein Summer Song ist, dann weiß ich auch nicht mehr. Insofern macht's gut, bis zum nächsten Mal.

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Am Mikrofon und den Reglern sitzt Alexander und wünscht euch viel Spaß beim Zuhören. Ja, liebe Zuhörerschaft, was wir jetzt hören, ist die Juli-Ausgabe von Country Meets Folk. Und ich hoffe, dass ihr euren Spaß beim Zuhören habt. Also ich mache wieder mal so einen richtigen Country- und Folk-Mix, habe ich mir vorgenommen. Also, hört es euch an, bleibt dran.

irische Tanzmusik von der Bawthy Band aus Irland. Und da ist doch jetzt bestimmt auch der Letzte, der noch schläfrig war, wach geworden bei dieser tollen Musik. Ja, wir machen jetzt mal weiter noch ein bisschen Bawthy Band.

Ja, das waren jetzt mal drei Vertreterinnen der britischen Folk-Szene: Julie Covington, Norma Waterson und eben Mr. Fox. Und jetzt geht's weiter mit etwas Amerikanischem.

Ja, das war jetzt Danny Croha mit seinem Detroit Blues und White City Blues ist in Amerika gerade im Moment ziemlich angesagt und das ist auch jetzt, klingt zwar alles wie Oldtime, aber die Platte ist von 2021, also ziemlich modern. Und jetzt geht's weiter, auch wieder mit einer amerikanischen Band. Die habe ich auch in letzten Sendungen schon mal vorgestellt, die Alison Krauss and Union Station Formation. Und da hören wir jetzt was draus.

Ja, das war jetzt American Folk mit Alison Krauss und Union Station. Und jetzt machen wir wieder einen Sprung zurück über einen großen Teich nach UK. Da gab es in den Anfang 70er Jahren, gab es da The Academy, haben die sich genannt. Und Polly Perkins hat gesungen. Und was ich euch jetzt vorspielen möchte, das heißt Munching the Candy. Und das ist also quasi aus der Zeit, als der Hippie-Folk ziemlich die Mode war in UK und auch in den Vereinigten Staaten. Und was es da für Candy sind, das möchte ich gar nicht wissen. Also ich kann mir es schon vorstellen, aber hört es euch mal an.

So, das war jetzt zweimal Psychedelic Folk, einmal aus England und einmal aus USA. Aber jetzt machen wir mal einen Sprung nach Frankreich. Und da habe ich eine wunderbare Platte, die ich euch vorstellen möchte. Und die ist von Véronique Jalot. Das erste Lied, das ist aus den Pyrenäen. Und das zweite Lied aus der Auvergne. Das hören wir uns jetzt mal an.

0: Das war jetzt nochmal ein Tanz, ein traditioneller Tanz aus der Bretagne. Und jetzt ist die Sendung aber schon gleich zu Ende, leider, leider. Und zwar war das die Sendung Country meets Folk im Radio Bermudafunk mit Alexander. Und das Ganze zu hören im Internet www.bermudafunk.org oder aber per ganz normalem Radio auf UKW 89,6 und 105,4 MHz hier im Rhein-Neckar-Raum. Da kann man das auch schön hören. Und ich hoffe, dass es noch möglichst lang bleibt, unser UKW-Radio. Ja, ich sag schon mal langsam Tschüss und den Abspann macht der gute Bert Jentsch. Und ich hoffe, wenn es euch gefallen hat, dass ihr wieder einschaltet nächsten Monat wieder. Ja, und das Lied, das jetzt den Abspann macht, das passt irgendwie so zu der Sendung. Das heißt nämlich Fresh as a Sweet Sunday Morning. Und falls es die Erstausstrahlung ist, da haben wir ja jetzt gerade einen Sweet Sunday Morning.
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Ihr hört uns im Bermudafunk auf 89,6 in Mannheim, auf 105,4 in Heidelberg, auf bermudafunk.org im Livestream sowie auch im Freien Radio Kassel. Und Achtung, ab Juli, seit Juli 2026 auf DAB Plus, Kanal 6a sowie auf freies-radio.org nicht mehr im UKW. Also wer Make Grave Not Hate digital hören möchte, der begibt sich am besten nach Hessen. Ja, bereits in der Wetterau und Umgebung kann man das Freie Radio Kassel bei guter Wetterlage und guter Position bereits hören. Also von daher in großen Teilen Hessens Freies Radio Kassel, DAB Plus, Kanal 6a. Ansonsten freies-radio.org oder bei mutterfunk.org im Livestream. Ja, und hier die Sommerausgabe. Wir rocken einfach mal so ein bisschen alte und neue Klassiker. Vor allem alte Klassiker aus meinem CD-Schrank runter. Heute also ausschließlich mit CD gemischt mal wieder. Und damit viel Spaß und ja, bleibt cool. Habt immer genug zu trinken und genug zu feiern zum Raven.

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1: 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Hier in der Sauna 2 im Bermuda-Funk, nein, Studio 2,

Ja, ich bitte mal Entschuldigung, das kann natürlich bei einer live produzierten Sendung vorkommen, dass man aus Versehen den falschen CD-Player nimmt. Also jetzt noch einmal hier, Kungs, This Girl. Ich finde das Lied aber trotzdem einfach gut, kann man nochmal hören.

Ja, Halbzeit bei Make Rave Not Hate, beziehungsweise Sweat Not Hate, oder wie auch immer, Dance Not Hate. Es war auf jeden Fall schön angenehm, temperiert hier in der Sauna 2 im Bermuda-Funk, im aka Studio 2. Ihr hört uns natürlich im Bermuda-Funk auf 89,6 in Mannheim, auf 105,4 in Heidelberg, auf bermudafunk.org oder auch im freien Radio Kassel auf DB Plus Kanal 6a sowie freies-radio.org. In den ersten 8 Stücken, in dieser ersten halben Stunde, haben wir schon eine ganz gute musikalische Zeitreise hingelegt zwischen den 70ern und so den 2010ern, 2020ern. Auf jeden Fall alles tanzbare Musik und wir machen hier schön disco-mäßig weiter. Lasst euch überraschen für die zweite Hälfte von Make Rave Not Hate aus dem Bermudafunk und im Freien Radio Kassel.

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0: Ja, das war schon wieder eine Stunde Make Race No Hate im Juli 2026 mit einem Disco-Klassiker von Sheila E., A Love Bizarre. Ganz zum Schluss hören wir noch ein ganz paar Sekunden von Atmosphere von New Order. Und genau damit möchte ich dann auch schon überleiten in und Werbung machen für die nächste Sendung. Nämlich, es geht im Sommer heiß weiter hier bei Make Race No Hate. Und zwar im August dann. Ihr hört uns im Bermudafunk auf 89,6 Mannheim, 105,4 in Heidelberg, bermudafunk.org und im Freien Radio Kassel, DB Plus, Kanal 6a, sowie freies-radio.org. Playlist dann demnächst auf free-key-sounds.net und dann Make Rave Not Hate. Damit bleibt gesund und kühl, habt immer genug zu trinken und auf Wiederhören.
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Ja, dritter Samstag im Juli, 18.07.26 heute. Und der Sommer hat ganz viele Open Airs. Nicht nur Musicals, denn Mamma Mia gibt's gerade nirgends hier in der Region, aber die Musik von ABBA ist immer und überall zu hören. In Großsachsen gibt's das Stoppelacker Festival vom 14. und 15.8. und 21.

Das war von der Dedication-CD von ABBA Live. Und ABBA gibt's auch als Cover am 28.10. in Manama Capitol. Dort sind wieder ABBA Unforgettable zu sehen. Und Musicals gibt's im Oststadttheater in Mannheim. Aber nur mit dir heißt das eine. Lustige Stück ist zu sehen am 20. August, 5. und 12. September, 10. Oktober und 28. Dezember. Und das andere Stück, auch ein Musical mit der Musik von ABBA, Gimme ABBA, am 4.9., 30.10., 22.11. und 20.12. Und hier gibt's nochmal ABBA, und zwar aus Mamma Mia, ein Stück von Annika Bruns.

Das Oststadttheater hat nicht nur Musicals und Schauspielstücke, sondern auch wieder Kinderstücke. Des Kaisers neue Kleider ist wieder zu sehen ab 22. November. Dann wieder am 28. und 29. November und auch im Dezember am 6., 13. und 19. Also nach so langer Pause wieder Kinderstücke. Endlich schöne Märchen. Und ab und zu gibt's noch was ganz Außergewöhnliches, nämlich Anna Krämer, Crème de la Crème, am 6. Dezember im Oststadttheater. Und hier gibt's von ihr den Itzibitzi Teeny Weeny Strandbikini, passend zu dieser Hitze im Sommer.

Crème de la Crème am 6. Dezember im Oststadttheater. Und wir springen wieder ins Freie. Bei den auf der Freilichtbühne in Mannheim gibt es im Moment auch Schlager. Allerdings nicht 50er, sondern in dem Fall 80er Jahre und die neue Deutsche Welle. Schlagerstars und Deutsche Welle heißt das Stück. Ein schönes Musical als Abendprogramm. Heute Abend nochmal zu sehen am 18.07., dann nochmal Freitag und Samstag 24. und 25.07. und dann nochmal Donnerstag und Freitag 30. und 31.07. Also haltet euch ran, nur noch ganz wenig Termine. Und auch das Familienstück, das Märchen Die Goldene Gans, gibt's nur noch morgen am 19.07. und am 26.07. also noch zweimal zu sehen. Und weiter geht's mit den Schlossfestspiele Zwingenberg. Dort gibt's Evita zu sehen vom Donnerstag, den 30.07. bis Sonntag, den 9.08. und hier Evita.

0: Und es gibt auch ein Kinderstück, ein Ritterstück mit dem Ritter Kraft von Krautheim, der sich langweilt, aber dann doch noch ein großes Abenteuer vor sich hat am 26.07. um 11 Uhr. Und wir springen weiter zu den Schauspielen in Ötikheim, denn dort gibt es unter anderem Immer dieser Michel, ein lustiges Stück, passend zur Fernsehserie damals. Und einige Stars treten auf. Howard Carpendale am 26. August, Peter Kraus am 27. August, Giovanni Zarella am 28. August. Und am 29. August gibt es eine Queen-Tribute-Show. Aber es gibt auch ein Musical. Zu sehen schon seit dem 6.6. und noch bis zum 22. August. My Fair Lady. Und hier gibt's Es grün zu grün.
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In Uetigheim gibt's My Fair Lady schon seit dem 6. Juni noch bis zum 22. August. Und es gibt dort auch die Blues Brothers zu sehen, schon seit dem 10.7. noch bis zum 14. August.

Die Schlossfestspiele in Heidelberg haben 100-jähriges Jubiläum. Cyrano de Bergerac läuft noch bis 31. Juli. Frankenstein bis 28. Juli. Das hässliche Entlein noch zweimal am 19. Juli und am 21. Juli. Also unbedingt ranhalten. Und in Fulda gibt es ja immer den Musical-Sommer mit ganz tollen Stücken. Bonifatius, das Musical, oder die Päpstin, das Musical, stammen von dort. Und jetzt gibt's dort seit 30. Mai bereits den Schimmelreiter von Theodor Storm als Musical. Das Erfolgsstück. Und noch zu sehen bis 6. September. Also, wer noch Zeit hat, einen Ausflug nach Fulda zu machen und schon mal hier in Bonifatius reinhören will, denn genauso erfolgreich und schön wird auch der Schimmelreiter sein. Hier gibt's Bonifatius aus Fulda.

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Das war aus Bonifatius. Und wir springen mal ins Manama Kapitol, denn da gibt's Queen. Am 5. September das letzte Mal We Want to Live Forever. Und am 29. Oktober zum letzten Mal I Want It All. Aber es gibt auch andere Termine im Kapitol, die unbedingt noch genannt werden müssen. Am 10. September ist die Premiere von Hossa, der neuen Eigenproduktion, ein Musical aus der Schlagerwelt. Und natürlich läuft Kabarett immer noch. Am 27. September, am 23. November und am 28. Dezember sind die nächsten Aufführungen. Und am 31.10. gibt's The Beatles Today. Und Udo Jürgens ist auch immer noch aktuell. Am 24.10. aber bitte mit Udo. Am 14.11. gibt's noch die Udo Jürgens Story. Und hier gibt's aber erstmal Queen, passend zu I Want It All.

I Want It All von Queen. Zum letzten Mal im Kapitol am 29. Oktober. Aber vorher ist noch die Premiere von Hossa, einer Eigenproduktion des Kapitols. Die Schlager-Hitparade mit Sascha Krebs, Sascha Kleinoperost, Bernd Nauertat, Francesca Galliano und Jeanette Friedrich. Musik aus den 60ern und 70ern von Vicky Leandros bis Howard Carpendale und alles, was noch dazu gehört. Am 26. September kommen dann die Musical Stars in Mannheim zu ihrem großen Auftritt. Mit dabei sind Raphael Groß, Marlon Martens, Robin Reitzma und Kim Völmli. Und am 11. Oktober Kings and Queens of Musical. Ebenfalls eine tolle Musical-Show im Kapitol. Und dann am 28. November gibt's ebenfalls eine Musical-Inszenierung der besonderen Art. Santa Maria, das Musical mit der Musik von Roland Kaiser. Und um euch schon mal dran zu gewöhnen, gibt's hier Santa Maria, gesungen von Chris Marlowe.

Santa Maria, das Musical, am 28.11. im Mannheimer Kapitol. Und gleich am 29.11. geht's mit einer tollen Veranstaltung weiter. Der Celebration Gospel Chor singt Messias. Und zwar zusammen mit Darius Meerstein-MacLeod. Das solltet ihr euch unbedingt anhören. Ein traumhafter Abend wird das werden. 29. November im Mannheimer Kapitol. Und wir springen zu einer weiteren Chorveranstaltung, nämlich chormusicals.de, das Musical Judith und das Wunder der Schöpfung. Ein neues Musical, unter anderem aus der Feder von Michael Herbergern und 4 weiteren Autoren. Am 31. Januar ist es zu sehen in der SAP Arena mit Hunderten von Sängern. Judith, das Wunder der Schöpfung. Und noch werden Sängerinnen und Sänger gesucht. Also wer bei einem Musical mitsingen will und etwas Gesangserfahrung hat, bewerbt euch. Unter chormusicals.de gibt's die Infos. Am 31. Januar ist in Mannheim die Aufführung in der SAP Arena. Aber das Stück wird in mehreren anderen Städten auch noch aufgeführt, aber dann mit anderen Sängern. Dort proben andere Chöre, um es dort aufzuführen. Und vom Größten von der SAP Arena springen wir in ein ganz kleines, nämlich ins Schatzkistel. Und dort gibt's wieder Fräulein Susis Singvergnügen mit Susan Horn am 3. Oktober und nächstes Jahr am 4. April. Und es gibt Edith, das Musical über Edith Piaf, am 2. Oktober, am 22. November, am 9. Januar und dann nochmal zweimal im März. Und interessant ist auch da, dass es 20 Uhr und 16 Uhr Vorstellungen gibt. Dann gibt's natürlich das Musical Über die Brück mit Joy Flemings Musik. Wieder mit der Joy Fleming Stadtführung dabei. Und diese Spielzeit beginnt mit Über die Brück am 24. September. Dann gibt's den 11. Oktober, den 13. Dezember und noch Termine im Januar, April und Mai. Und hier gibt's Joy Fleming, Mann um Mannem.

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Und weiter geht's mit Musicals zum Mitmachen. Diesmal für Kinder. Adonia ist zu sehen. War schon letzte Woche zu sehen in Worms Willkommen zu Hause. Das Stück vom verlorenen Sohn. Und mitmachen tun Kinder von 9 bis 13 Jahren in einem 7-Tage-Camp in den Sommerferien, 5 Probetage und 2 Konzerte. Und dann schaffen die ein wundervolles Stück. Und zu sehen ist Willkommen zu Hause noch mehrfach von jeweils einer eigenen Gruppe. Am 14. August in Frankenthal, am 14. August in Heidelberg, am 15. August in Oberderdingen, am 22. August in Massenbachhausen, am 4. September in Grabenneudorf und am 5. September in Bad Schönborn. Und auch die Teens sind noch aktiv in den Herbstferien. Gibt's da das nächste Musical Camp? Und die Auftritte dazu sind am 8. Oktober in Darmstadt, am 14. Oktober in Landau, 28. Oktober in Sinsheim und in Stutensee, am 29. Oktober in Schriesheim und am 30. Oktober in Eppelheim. Und in den Herbstferien sind natürlich auch die Musical Kids wieder aktiv, diesmal mit dem Stück über den barmherzigen Samariter. Am 8. und 9. Oktober ist das zu sehen in Neustadt-Lachen-Speyerdorf. Die Freizeit geht vom 3. bis 10. Oktober. Und von hier springen wir ins Mannheimer Nationaltheater. Da gibt's den Maustüröffnertag am 3. Oktober und abends ein Chorfestival Rhein-Neckar im Opal. Bereits davor, am 27. September, ist wieder Theaterfest, auch im Opal. Und am 7.10. die Theater-Sneaks solltet ihr euch nicht entgehen lassen mit dem Überraschungsstück. Und Wiederaufnahmen von Musicals gibt's natürlich auch. Am 30.10. ist Slippery Slope, fast ein Musical, wiederzusehen. Dann am 13. März die Comedian Harmonists und am 11.07. kommt My Fair Lady ins Nationaltheater. Und hier nochmal ein Stück aus My Fair Lady.

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Wir bleiben bei den Kindermusicals. Das Theater Liberi gibt's erst wieder im Dezember. Am 3.12. in Speyer ist der nächste Auftritt. Da gibt's die Schneekönigin. Und dann geht's erst im Januar und im März weiter. Und auch die Opernretter sind erst am 21. März wieder in der Mannheimer Abendakademie. Und auch im Rosengarten gibt's keine Musicals in diesem Jahr mehr. Das nächste angekündigte ist am 7.3. ebenfalls die Schneekönigin. Am 7.4. dann Elvis, das Musical. Aber Kindermusicals gibt es noch bei Kirchengemeinden. Morgen am 19. Juli um 14 Uhr ist das Kindermusical Jona von Eberhard Malitius zu sehen. In St. Joseph im Mannheimer Lindenhof um 14 Uhr. Der Eintritt ist frei. Und etwas ganz Besonderes gibt es noch am 2. August um 11 Uhr. Da gibt es einen Schlagergottesdienst, aber in dem Fall kein Schlager, sondern ABBA. Ein ABBA-Gottesdienst in der Johanneskirche im Lindenhof mit den schönen Hits auch aus dem Mamma Mia Musical. Das Rhein-Neckar-Theater geht ebenfalls in die Sommerpause und hat noch ein schönes Sommerfest morgen um 16 Uhr am 19. Juli. Und in der neuen Spielzeit geht's natürlich wieder rund. Ab dem 18. September gibt's wieder Königin, das Musical für eine Drag Queen. Am 18. und 19. aber auch Monumdoy Musical gibt's gleich am 20. und 25. September. Am 13. Oktober gibt's eine öffentliche Probe für 2 Euro. Guckt unbedingt vorbei, da geht's um den Tupperabend. Mit Schlager, Comedy und verrückten Sachen. Frauen am Rande des Wahnsinns heißt der Untertitel. Duets gibt's natürlich nächste Spielzeit auch, aber 5. November schon längst ausverkauft. Und auch die Vorstellungen der Mannheimer Mauer, wo Mannheim in den Norden und den Süden geteilt wird, und die Kusi, die Kurpfälzer Überwachung, alles bewacht, so wie die Stasi damals in der DDR. Guckt euch auf jeden Fall die Sommerparty an, morgen um 16 Uhr. Und im Pfalztheater in Kaiserslautern gibt's Kiss Me Kate. Ab Samstag, den 19. September, fast jede Woche eine Aufführung bis im März. Und im März gibt's dann noch ein schönes Gastspiel am 5., 6., 7. März in Ludwigshafen im Theater im Pfalzbad. Gibt's noch Footloose zu sehen am 29. und 30. Januar. Und The Rocky Horror Drag Show gibt's am 1. und 2. Mai. Und die Sendezeit geht leider dem Ende zu. Zum Abschied gibt's gleich wie immer The Last Song aus Human Pacific. Ihr hörtet Musicals wie immer am dritten Samstag im Monat hier auf Bermuda Funk. Heute war der 18.07.2026 und Musicals auf Bermuda Funk auf 89,6 und 105,4 MHz im Kabel und im Stream auf www.bermudafunk.org. Musicals, die Musical-Sendung aus dem Rhein-Neckar-Raum von und mit Heike Haupt. Und zum Abschied jetzt, wie immer, The Last Song aus Human Pacific.

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3: 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Der Bermuda-Funk, das freie Radio in Rhein-Neckar e.V., so heißt es richtig, wurde als Initiative im Jahr 1998 gegründet. Im Oktober 99 ging es dann zum ersten Mal on air bei dem Festivalradio im Rahmen des Internationalen Filmfestivals in Mannheim. 11 Tage lang durchgehend on air. Das war damals schon eine tolle Leistung. Der Bermuda-Funk teilt sich die Frequenzen ein wenig mit dem Campusradio Radioaktiv. Ja, und die Aktiven des Bermuda-Funks senden 122 Stunden in der Woche. Und im Internet ist das Programm sogar rund um die Uhr zu hören. Ja, Bermuda-Funk. Seit mehr als 20 Jahren leben wir gegen alle Widerstände den Traum vom freien Radio. Mittlerweile hat unser gemeinnütziger Verein 300 Mitglieder, wovon etwa die Hälfte aktiv Radio macht.
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7: Was ist eigentlich das Freie am Freien, beziehungsweise gerne auch großgeschriebenen freien Radio? Frei von wem oder was? Oder geht es gar um Freiheit? Gerne wird hier mit programmatischen, frei von Werbung, frei von Quoten oder idealistischen Hinweisen argumentiert. In der Charta des Bundesverbands Freie Radios heißt es dazu in der Präambel: Freie Radios agieren mit einem emanzipatorischen Anspruch im Sinne gesellschaftlicher Gleichheit und individueller Freiheit. Ziel des Bundesverbands Freier Radios ist es, allen Menschen in diesem Sinne den Zugang zum Rundfunk und Radioinitiativen den Zugang zu Sendelizenzen zu ermöglichen. Freie Radios arbeiten aktiv am Abbau von Diskriminierungen und stellen diesen das Modell der konkurrenzfreien solidarischen Assoziation entgegen. Freies Radio ist dabei immer auch ein Prozess. Die Diskussion darüber, was frei heißt, was die Freiheit des freien Radios alles umfasst, hören nicht auf und werden immer wieder aufs Neue angestoßen. Die Grundpfeiler stehen jedoch fest. Die freien Radios haben eine Form des Selbstverständnisses, beim Bermuda-Funk das Programmstatut, in dem klar umrissen wird, was nicht gesendet werden darf. Meinungsfreiheit heißt eben nicht, über die Plattform freies Radio ausschließende, diskriminierende Inhalte verbreiten zu können. Immer wichtiger wird zugleich in vielen freien Radios die Barrierefreiheit, etwa in der Form von barrierefreien oder barrierearmen Sendestudios. Im Bermuda-Funk gab es von 2014 bis 2015 ein Projekt und mittlerweile eine regelmäßige Sendung zum Thema.
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7: Für interessante Radiosendungen braucht es nicht nur irgendwie nette Musik, sondern auch mindestens einen Einfall, wie sie präsentiert werden soll. Auch Radio machen ist ein mehr oder minder künstlerischer Prozess, für den Inspiration enorm wichtig ist. Ihr wisst, was gemeint ist, wenn ihr den Bermuda-Funk hört. Sehr häufig gibt es gute Ideen, aber manchmal muss es auch eine Sendung von der Stange sein, weil die ehrenamtlich Sendenden auch noch ein normales Leben haben, das seinen Tribut fordert.
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7: Das Freie Radio Rhein-Neckar ist das, was seine Mitglieder aus ihm machen. Ihr Engagement ist eine wesentliche Säule des Bermuda-Funk. Nicht nur, dass das Programm von den Sendenden ehrenamtlich und unbezahlt gestaltet wird, auch im Vorstand, in der Technik, der Musikredaktion, der Öffentlichkeitsarbeit und der Workshopgruppe engagieren sich die Mitglieder unentgeltlich in ihrer Freizeit. Ohne sie gäbe es das Freie Radio Rhein-Neckar nicht.
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3: Mehr als 100 Sendungen werden von ca. 120 Sendern regelmäßig on air gebracht.

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1: Samstag, der 3. Juli, 19 Uhr, Marktplatz Mannheim. Das Performance-Zentrum Zeitraum Exit hat an diesen Ort eingeladen. Radioballett war angekündigt, nicht nur zum Anschauen, auch zum Mitmachen. Etwa 100 Menschen mit Kopfhörern bewegen sich auf dem Platz, ziemlich merkwürdig. Sie heben die Arme, schnüffeln unter den Achseln, dann legen sie sich sogar flach auf das Kopfsteinpflaster. Immer mehr Passanten bleiben stehen. Was soll das, fragen sie? Eine Demonstration? Eine Gymnastikstunde? Sie zücken ihre Smartphones, filmen und staunen. Ich setze mir auch einen Kopfhörer auf. Um mich herum bewegen sich junge und alte Menschen, dickere und dünnere, keinesfalls TänzerInnen. Die wenigsten scheinen sich zu kennen. Und doch handeln wir sofort wie ein Kollektiv.
2: Hallo, hier spricht Benji. Könnt ihr mich hören? Ich lade euch ein, mein Geschenk zu hören. Mein Körper steht auf dem gestohlenen Land der Yuin, hier in Australien.
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3: Das Cinema Quadrat, das kommunale Kino in Mannheim in K1, präsentiert seine Filmtipps. Und zwar für das Sommerkino Open Air. Hier eine kurze Übersicht über das Programm für den verbleibenden Juli sowie für den August. Am 22. Juli wird der französische Klassiker La Boom mit Einführung im Rahmen der Filmreihe Cineclub laufen.
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6: Wo sind sie? Die Frauenländer. Die Länder der Königinnen. Quelle allen Lebens. Die Schöpferinnen der Urelemente der Zivilisation. Wo seid ihr?

natürlich. Oh. Jede Frau kann gebären. Muss sie aber nicht. Ganz natürlich. Ja, es tut weh. Das ist ganz natürlich.

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2: Ich bin jetzt eine Maschine. 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
4: 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Einfach Radio beim Bermudafunk. Seit dem Spätsommer 2018 gibt es beim Bermudafunk wieder ein Projekt zum Thema barrierearmes Radio. Ziel ist es, mit diesem Einfachradio, so heißt die Sendung, interessierte Menschen mit möglichst wenig Hürden einen Zugang zum Medium Radio anzubieten. Alle sind eingeladen, sich im Radio machen auszuprobieren. Interessierte können ihre Ideen, Themen und Lieblingsmusik mitbringen und erfahren, wie sie mit relativ einfachen Mitteln erste Beiträge, Jingles oder gar eigene Sendungen produzieren können. Seit Mai 2019 bereits hat das Einfachradio-Projekt einen regelmäßigen einstündigen Sendeplatz im Bermudafunk. André und Bastian stellen das Projekt vor.
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6: Willkommen bei Bermudafunk, dem freien Radio Rhein-Neckar. Ihr hört uns nun aus dem alten Volksbad Mannheim. Bermudafunk ist Gast in diesem Haus und hat hier ein barrierearmes Vorproduktionsstudio. Neben dem Studio gibt es noch einen Versammlungsraum für Redaktionstreffen oder auch für Workshops.
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8: Hallo, hier sind André und Bastian.
6: Wir arbeiten bei dem Projekt Einfach Radio mit. Einfach Radio ist ein niederschwelliges Radioangebot von Bermudafunk. Hier könnt ihr vorbeikommen und wir zeigen euch, wie man Radiobeiträge macht. Wir erklären euch die Studiotechnik.
8: Wir können euch auch dann helfen, euer Thema dementsprechend interessant zu gestalten.
6: Seit 2019 gibt es die Sendung Einfach Reden als Bestandteil von unserem Bermudafunk-Radioprojekt Einfach Radio. Die Radiosendung hat einen Fokus auf Beiträge zur Inklusion und Barrierefreiheit. Aber wir berichten auch über alles, was uns beschäftigt und interessiert. Was kannst du noch erzählen zum Projekt Einfach Reden? Wer macht da alles mit und wie kann man da jetzt zum Beispiel einen Radiobeitrag produzieren?
8: Man kann einen Radiobeitrag produzieren, indem man Sachen aufnimmt. Das kann eine Musiksendung sein, das können Interviews sein. Man braucht eigentlich nur ein funktionierendes Smartphone.
6: Ja, mit dem Smartphone kann man relativ einfach auch Audiobeiträge aufzeichnen. Eine Sendung von uns, die ist genau eine Stunde lang. Und für die Sendung haben wir auch verschiedene Sachen gebaut. Wir haben uns einen eigenen Jingle gebastelt. Wir treffen uns mindestens zweimal im Monat im Moment online per Videokonferenz und bereiten unsere Beiträge vor und reden darüber, was wir in der Sendung machen können.
8: Und dann gehen immer zwei Leute von uns noch ins Studio und machen die An- und die Ab- und die Zwischenmoderation für die Beiträge und für die Musik.
6: Ja, dann ist sie quasi fast fertig, unsere Radiosendung. Dann kommt natürlich noch so eine Anpassung der Lautstärke der einzelnen Beiträge. Dann muss das Ganze abgemischt werden. Und dann tun wir die Sendung für unsere Jukebox vorbereiten. Noch eine letzte Frage. Was ist für dich wichtig hier im Volksbad?
8: Also am Volksbad dann für sich habe ich jetzt nichts speziell Wichtiges. Mir ist die Sendung beziehungsweise die Gruppe von Einfach Reden einfach wichtig, weil wir verstehen uns gut und ergänzen uns gut und mir macht nur allgemein sehr viel Spaß, hier ein Teil von der Mannschaft zu sein, die diese Sendung produzieren darf.
6: Ja, im Moment sind wir ein relativ festes Team von 4 bis 6 Personen, die eigentlich immer an so einer Sendung mitarbeiten. Wir haben Leute, die haben sich spezialisiert auf Interviews. Wir haben Leute, die haben sich spezialisiert, Radiobeiträge am Rechner zu bearbeiten, dass der Ton gut klingt. Wir haben mittlerweile viele Freundinnen und Partnerinnen, mit denen wir gemeinsam unsere Radiosendungen produzieren. Wir arbeiten sehr gerne mit der Arbeitsgemeinschaft Barrierefreiheit Rhein-Neckar zusammen.
8: Und auch mit der Beauftragten für Menschen mit Behinderung der Stadt Mannheim.
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4: Und gleich zum nächsten Griff in die Radiowundertüte des Bermudafunks.
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17: Seit über 45 Jahren fliegen 2 Sonden von der NASA im Weltall rum. Pionier 10 und Pionier 11. Sie wurden in den 70ern mit der Mission losgeschickt, Daten aus dem äußeren Sonnensystem zu sammeln. Außerdem waren außen an den Sonden jeweils eine Plakette angebracht, die Pionierplakette. Für den Fall, dass die Sonden irgendwo da draußen im All zufällig auf Außerirdische stoßen sollten, sollten die Plaketten eine Art Kurzübersicht über den Planeten Erde und seine Bewohner liefern.
18: I send greetings on behalf of the people of our planet.
17: Dann könnten diese, hoffentlich intelligenten Außerirdischen, auf der Plakette wie auf einer Postkarte etwas über ihre Absender erfahren. Und damit sie sich auch vorstellen können, mit wem sie es zu tun haben, wurden auf der Plakette neben einem Wasserstoffatom und einer Art Lageplan der Erde die Abbildungen von 2 Menschen eingraviert, von einem Mann und von einer Frau. Der Mann hat seinen rechten Arm gehoben und winkt freundlich, hat eine sehr brave Frisur, eine relativ ausgeprägte Brustmuskulatur und einen Penis. Die Frau steht daneben, die Hüfte so ein bisschen zur Seite gekippt, die Arme hängen locker an ihr runter. Sie hat Brüste und lange Haare und zwischen den Beinen gar nichts. Nicht mal ein Strich. Das ist einfach gar nichts, wie bei so einer Barbie-Puppe. Und die Plakette stammt zwar aus den 70ern, aber sie fliegt halt heute, jetzt gerade, immer noch da draußen rum und verbreitet diese seltsame Nachricht von einer Frau ohne Geschlechtsorgane an Aliens. Mal ganz abgesehen davon, dass nur 2 Geschlechter repräsentiert werden. Und die Frage, die sich mir stellt, ist, wie kann es sein, dass wir, wenn wir uns selber repräsentieren wollen, im Weltall für mögliche Außerirdische, nicht mal dann in der Lage dazu sind, eine Frau anatomisch korrekt abzubilden?
19: Wie kann das sein?
20: Wie kann das sein? Ja.
19: Tja, soll ich dir jetzt eine Antwort dazu geben?
17: Das ist Laura Merritt. Sie ist Kommunikationswissenschaftlerin, Sexaktivistin, Herausgeberin und Salonlöwin, wie sie sagt. Und sie beschäftigt sich in ihrer Arbeit unter anderem auch mit der Darstellung bzw. der Nichtdarstellung des weiblichen Geschlechtsorgans.
19: Naja, ich meine, das ist natürlich ein Prozess, das ist ja nicht von heute auf morgen unterdrückt worden,
20: ja.
19: Sondern es gab einfach Zeiten, wo durchaus auch weniger gewusst wurde über die Sexualität von den Geschlechtern, aber zumindest angenommen wurde, dass Sexualität an sich so bei allen Geschlechtern relativ gleich funktioniert und die Organe auch relativ gleich angelegt sind.
17: Wenn das mit der Gleichheit der Geschlechter so geblieben wäre, dann würde die Plakette heute aber entweder gar keine Geschlechtsteile zeigen oder mehr als 1. Es hat sich also ganz schön was getan in Sachen Abbildung. Aber ist die NASA ganz allein auf die Idee gekommen, die Vulva nicht zu zeigen? Wenn man anfängt, sich mit der Geschichte der Darstellung von Geschlechtsorganen auseinanderzusetzen, kommt man relativ schnell zu viel größeren Zusammenhängen, durch die man sich erstmal einen Weg bahnen muss. Das Krasse ist eigentlich, dass es schon mal viel bessere und sehr detaillierte Darstellungen vom weiblichen Geschlechtsorgan gab. Nur sind die leider im Laufe der Zeit irgendwie untergegangen.
19: Weil die letzten 100 Jahre nicht so doll waren.
17: Genauer genommen waren das eigentlich nicht nur die letzten 100 Jahre, sondern die ganze Chose zieht sich schon etwas länger. Wir können ja an dieser Stelle vielleicht mal da anfangen, wo oft angefangen wird, wenn irgendwas zum Ursprung verfolgt werden soll. In der Antike. Da glaubte man, wie Laura das schon erwähnt hatte, dass Männer und Frauen im Prinzip die gleichen Geschlechtsorgane haben, nur bei der Frau ist der Penis zweimal gefaltet und nach innen gekehrt.
10: Nach innen sozusagen.
11: Genau, es war die Vorstellung, die Frau hat das genau dasselbe Genital wie der Mann, nur nach innen gestülpt. Und die geht ja wirklich auf die Vorstellung von Aristoteles zurück mit dem inneren Feuer.
17: Das ist Mitu Sanyal.
19: Hallo, hallo, hallo. So, das sieht schon mal gut aus. Super.
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wie ihr es macht. Ihr macht es richtig. Und ich freue mich, dass ihr eingeschaltet habt. Wir sind ja tatsächlich ein Einschaltradio. Das heißt, man schaltet dann ein, wenn man Bock hat und nicht irgendwie so, um das so ein bisschen laufen zu lassen. Ihr habt es bestimmt heute auch gemerkt, ne? So ein bisschen klassische Musik. Und nach mir kommt ja auch immer wieder mein Kollege Markus, der richtig schön in die Rock-Richtung geht. So ein bisschen Melancholic-Rock und immer feine Sachen dabei. Und ich als Magazinsendung dazwischen. Ja, es gibt für eine Magazinsendung natürlich für euch da draußen einen bunten Blumenstrauß. An Musik und natürlich an Inhalten. Musikalisch sind wir heute eingestiegen mit Aetna. Diese Band habe ich mit meiner Tochter gesehen auf dem Festival. Und da sind alle hier völlig abgegangen. Also die sind, also ne, es ist auch unglaublich tanzbar, klare Beats und so weiter. Und wenn wir dazu kommen, werden wir auch noch ein bisschen einen ehemaligen Mannheimer hören. Tatsächlich, Jonathan Kluth war hier auf der Popakademie und hat sich echt krass weiterentwickelt und einfach ganz tolle Musik gemacht. Und wir hören noch vielleicht Jules Ahoy, auch die letztes Jahr auf einem Festival gesehen. Und was habe ich heute inhaltlich für euch dabei? Wir kommen nicht drum rum, heute ist Ostern, aber zu dem Osterhasen werdet ihr noch einiges erfahren, denn da gibt es ja doch einige Fragen. Warum ist es eigentlich der Osterhase? Also ist es der Osterhase oder die Henne oder das Lamm oder wieso hat das da eigentlich diesen Osterhasen, der ja angeblich Eier bringt? Also da müssen wir mal hingucken. Dann werden wir uns mit dem Thema Scheitern auseinandersetzen. Also ich habe mir schon gedacht, so Jesus am Kreuze, ich meine, der ist die Personifikation des Scheiterns. Also ich meine, hatte ja eine Aufgabe damit. Also der hing am Kreuze, scheiterte für uns und nahm alle Sünden auf sich. Also das finde ich mal eine gute Sache. Das heißt, da hat Scheitern ja einen positiven Aspekt gehabt. Und deswegen schauen wir doch mal philosophisch uns das Thema mal ganz genau an. Fette Themen, fette Musik. Und genauso machen wir weiter mit unserer Lieblingsband Måneskin. Und dem Lied I Wanna Be a Slave.

0: 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Natürlich gehört zu richtigen Radio auch Musik. Musik in den verschiedensten Arten findet man auf Bermudafunk, sogar richtige Spezialprogramme. Punk natürlich, aber auch die aktuellen und alten Billboard-Charts werden gespielt. Schweden-Pop gibt es sogar und japanische Popmusik. Also ein sehr vielseitiges Musikprogramm, was durch die vielseitigen Interessen der verschiedenen Radiomacher zustande kommt. Dadurch entsteht ein sehr buntes und abwechslungsreiches Programm, wo dann das Zuhören ein Genuss ist. Als Beispiel rund um die Beatles von Rüdiger Uckert. Hier ein kurzer Hörschnipsel.
1: Neben Swillington ist auch die Jubiläumsausgabe zum 50. Jahrestag von Let It Be ein Thema. Bisher galt die LP und die Umstände der Entstehung dieser LP als Schwanengesang der größten Band der Welt. Doch im Rahmen auch der von Peter Jackson produzierten Filmdokumentation Get Back, so hieß das Projekt, das dann zu Let It Be führte, ursprünglich, wird ein eher positives Bild gezeichnet.
0: Aber es gibt halt so viele verschiedene Musikrichtungen im Bermudafunk, da muss man noch ein paar mehr Beispiele da machen, damit der unbedarfte Hörer merkt, in was für Schätze er beim Bermudafunk akustisch eintauchen kann.
2: Herzlich willkommen zur ersten Sendung Dreiklang im neuen Jahr im Bermudafunk, dem freien Radio Rhein-Neckar. Mein Name ist Wolfgang Gladrow. Das ist heute, wie schon gesagt, im neuen Jahr die erste Sendung von Dreiklang, dem Musikmagazin mit guter Musik und allerlei interessanten Infos, die dazugehören oder auch nicht.

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1: Herzlich willkommen zur Sendung Bermuda Music Spezial beim Bermudafunk in Mannheim. Am Mikrofon ist der Markus. Heute habe ich wieder eine Stunde lang den Blues für euch und ich möchte in die Sendung starten mit einem Longtrack. Gleich erwarten euch 12 Minuten Musik von Tedeschi Trucks Band featuring Trey Anastasio. Dieser Trey Anastasio, vielleicht kennt ihr ihn, Gitarrist bei der Band Fish. Ja, und das Album, das ich euch vorstellen möchte, heißt
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5: 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Ich glaube, das sagt auch schon viel über den Bermudafunk aus.
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11: Hier ist der Bermuda-Funk und heute stellen wir eine nagelneue Sendung vor. Die Sendung PP von und mit Mipa. Mir gefällt die Mischung aus hart rhythmischem Rap und satter klassischer orchestraler Begleitung.
12: Das war unser Jingle für die Sendung Lit of Extra Bla. Wir, das ist die Literaturoffensive Heidelberg, kurz Lit of genannt. Mein Name ist Annette Butzmann und ich erzähle ein wenig über unsere Jahre beim Bermudafunk. Ich erinnere mich daran, dass wir mit großem Herzklopfen die Schalter bedienten und manchmal ging auch etwas schief. Beispielsweise bedienten wir die Knöpfe am CD-Player falsch. Dann wurde ein anderer Track als angekündigt gespielt. Also da war es noch nix mit Abspielen vom USB-Stick und einfach mal draufklicken auf den Titel. Ja, die Sendung sollte Lit of Extra Bla heißen und sollte somit eine Extra-Ausgabe des normalen Lit-Off-Umtriebs werden. Damals wie heute ist die Lit-Off eine sehr experimentierfreudige Autorengruppe mit vielen aktiven Mitgliedern. Das zeigte sich natürlich auch bei den Radiosendungen.
13: Kleinverlegerautor.
14: Selbstverlegerautorin.
13: Oh, Betroffenheitslyriker.
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5: Es gibt im Bermudafunk aber auch kleine Sendungen, die nicht oft zu hören sind, aber die so richtig kleine Brillanten sind. Man weiß noch nicht genau, wie sie geschliffen werden müssen, aber sie sind akustische Wunderwerke. Wie zum Beispiel Pressing. Pressing, eine Sportsendung. Und dabei geht es zum Beispiel mal auch um Sportarten, die nicht so üblich sind. Hier zum Beispiel ein kurzer Ausschnitt über das Schachprogramm.
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15: Ja, Schwerpunktthema ist heute Schach, das Spiel der Könige oder der Autokraten. Dazu hört ihr als in der Jukast Sven Metzger. Sven Metzger ist freier Journalist und begeisterter Schachspieler. Er schreibt unter anderem in der Taz und der Jungle World. Ja, am kommenden Freitag, den 7.4., wird im kasachischen Astana die 49. Schach-WM ausgetragen. Ja, und Schach und Russland verbindet dabei eine lange Tradition. Bereits zur Zarenzeit war Schach im Land straff organisiert und für Lenin war Schach Gymnastik des Verstandes. Vor kurzem wurde Schach auch wieder in russischen Schulen als Pflichtfach eingeführt. Auch wenn die Weltschachföderation FIDE nach dem russischen Überfall auf die Ukraine ihre Verträge mit russischen Geldgebern offiziell kündigte, ist die Kremlnähe im Schachweltverband immer noch präsent.
16: Wie du schon angedeutet hast, ist wenig Aussicht, dass sich der FIDE entschieden dagegen Russland und Putin stellen würde.
17: Ja, das Thema ist durch, da brauchen wir überhaupt nicht reden. Dvorkovic hat die letzte Wahl auf dem FIDE-Kongress in Chennai in Indien überragend gewonnen. Also das Stimmenverhältnis war irgendwas, aber jenseits der 90%, und damit ist das Thema durch. Da gibt's keine Hoffnung, dass sich da im Nachgelager jetzt noch irgendwas tun wird.

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1: Der Bermuda-Funk ermöglicht nämlich gesellschaftlichen und publizistische Beteiligung. Das ist nämlich was Besonderes. Und vor allem für Gruppen, bei denen der Zugang zu den Medien ansonsten nicht so möglich ist. Es gibt zum Beispiel auch Sendungen, die von Migranten und Migrantinnen gemacht werden, und zwar in ihrer jeweiligen Heimatsprache. Und die haben damit die Möglichkeit, untereinander kulturellen Austausch zu machen, eben weil sie aus derselben Gegend kommen. Das ist eben auch eine Funktion des freien Radios. Als Beispiel hier ZIN-AT, eine Sendung des Zentralrats Eritrea in Deutschland. Die Ortsgruppe Mannheim macht das. Sie informiert ihre eritreischen Einwohner in Mannheim und Umgebung über soziale, kulturelle Angelegenheiten und Nachrichten aus Eritrea. Zu hören gibt es dann auch Musik natürlich und Interviews von entsprechenden Expertinnen. Diese Art Sendung gibt es natürlich auch noch von anderen Sprachgruppen, aber das ist eben die Vielfalt im Bermuda-Funk.
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0: 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Das sind zum Beispiel auch Sendungen, die bei den etablierten Sendern längst abgeschafft worden sind oder in dieser Form eh nie gewünscht waren. Bei uns zählen weder Quote noch Marktanalyse, sondern Authentizität und Begeisterungsfähigkeit. Das ist wichtig beim freien Radio.
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0: Kommen wir jetzt zu FKT. Ja, das ist eine Sendung, die sagt von sich selbst, sie ist authentisch und auch authentisch. Ja, und schlechte Laune, wenn sie die mal haben, ist auch nicht aufgesetzt, ist ganz natürlich. Und sie bleiben nie bei einem Thema und sind doch immer ganz nah dran. Und sie lassen ihre Hörer immer ganz ausführlich am Mikrofon und Telefon zu Wort kommen. FKT beim Bermuda-Funk.
4: So, das war jetzt Chris and Cozy mit Oktober. Wunderschönes Lied, finde ich. Mal was ganz anderes von den beiden. Aber auch schön anzuhören. Dann wird es auch wieder ein bisschen experimenteller.
5: Ja, also ich glaube, das habe ich vorher mit Singer-Songwriter gemeint. Sorry, das war so ein bisschen falsch ausgerückt, wo ich gesagt habe, so sehr. Das ist ja jetzt auch elektronische Musik. Es gibt ja gerade im Moment viele Platten von so deutschen Künstlerinnen, die fast schon chansonartig sind.
4: Okay.
5: Und aber auch, wo die Stimmen total abgefahren sind, also wo Frauen, wo du gemeint hast, wenn man vorher hast du gedacht, es könnte eine ausgebildete Stimme sein, aber da gibt's auch tatsächlich wirklich klassisch ausgebildete Sängerinnen, die jetzt aber nicht so opern, aber es ist schon so ein bisschen kunstliedmäßig und dann hinterher auch dahinter auch total abgefahrene Sounds, ja.
4: Also bei Chris and Cozy oder bei der Cozy Funny Tutti, ich weiß es jetzt nicht genau, könnte ich mir sogar vielleicht fast vorstellen, dass er vielleicht mal irgendwie in irgendeiner Form Gesangsunterricht genommen hat, man nach all den Jahren, die sie da auch aktiv ist. Also das Lied, also sie tritt jetzt oder im Prinzip musiziert sie immer unter ihrem Künstlernamen, das ist Alice Schüst und das Lied heißt Assaison. Und da vielleicht noch dazu, das hatte sie mir noch geschrieben, das Lied handelt von der Wahlfreiheit für Frauen, ist also auch ein feministisches Lied, passt wunderbar hier in unsere Sendung. Was den Text angeht, ich hatte sie dann nochmal gefragt, ob sie mir einen Text schicken kann, das hat dann leider nicht mehr geklappt in der Kürze, aber ich glaube trotzdem, dass wir uns das Lied genauso gerne anhören werden.
5: Ja, müssen wir unsere Französischkenntnisse rauskramen,
4: würde ich mal sagen. Genau. Ne?
5: Also alle ganz unten rauskramen und gut zuhören.
4: Auf geht's.
0: Kommen wir jetzt zu Talking Head. Ja, das ist keine Sendung, die irgendwas mit dieser gleichnamigen Band zu tun hat. Tatsächlich versteht sich dies so als Medienproduktion, als Talking Heads, also Gesprächspartner in einer Sendung, die sich miteinander intensiv unterhalten. Der eigentliche Kern dieser Sendung ist sind die musikalischen Einspieler, die den Redefluss der Sprechenden zeitweise unterbrechen sollen und auch verdeutlichen. Und auch der Sendung etwas Struktur geben. Der Redakteur Ali Badakhshan-Rat stellt uns Musik vor und schweift doch gerne mal ab mit Anekdoten zu den Songs und den Künstlern. Ein lockeres Format mit Tiefgang und Offenheit für Spontanes.
6: Oh, So splendid. Also wie man an diesem Akzent erkennen kann, ist es eine Band aus den 80ern. Wie man dem Sound nicht entnehmen kann, weil der halt mittlerweile auch heute teilweise, wenn man an Leute wie Ariel Pink und so weiter denkt, genauso klingen kann. Hashtag ewige Retro-Vintage-Whatever-Loop. Und diese Band ist authentisch aus den 80ern und wirklich so eine Garage-Band, quasi wie sie im Buch steht, die tatsächlich einfach mit Lo-Fi-Möglichkeiten recorded hat, aber einen riesen Output hatte zu der Zeit. Und das liegt unter anderem daran, dass der, ja, der Mad Scientist und der Head of Band Martin Newell heißt und der wiederum 1953 geboren ist, ein Singer-Songwriter, Dichter, Kolumnist und Autor, der ein unglaublich breites, wie tiefes Oeuvre produziert hat bis heute. Also einfach mal reinschauen, Martin Newell auf Wikipedia, und dann kann man sich da mal durchklicken, ob was für einen dabei ist. Und jetzt habe ich dann doch nur die Hälfte meiner Tracklist geschafft. Ihr hört Ali Badakhshan-Rat, das ist die Stimme. Und die Sendung heißt sozusagen der Kontext der Stimme, Talking Head. In Mannheim auf der 89,6, in Heidelberg auf der 105,5.
0: Im Bermuda-Funk ist auch Platz für lokale Eigenheiten und lokale Größen, Dichter, Sänger und ähnliches. Menschen, die im Kleinen Wichtiges geschaffen haben und heute vielfach unbeachtet sind. Ich hab da mal was vorbereitet.
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0: Vielleicht haben Sie ja von Oma und Opa von den Schlagern damals gehört. In der Bar zum Krokodil, du schwarzer Zigeuner, ausgerechnet Bananen. Und ich hab mein Herz in Heidelberg verloren.

0: Heidelberg hat eine besonders schöne Hymne. Aber leider hat diese Hymne eine etwas unschöne Geschichte. Ein gewisser Fred Raimund schrieb die Musik und am Text arbeitete auch noch Ernst Neubach mit. Aber wo kam dieser Fritz Löhner Beder eigentlich her? Er ist geboren in der Familie Löwy, übersiedelte 1888 nach Wien. Und die Familie änderte damals ihren Namen von Löwy in Löhner. Und dieser Fritz besuchte das Gymnasium in Wien und begann nach der Matura, also das ist so praktisch das Abitur, das österreichische Rechtswissenschaften an der Universität in Wien zu studieren. Aber sein Interesse galt eigentlich mehr der sogenannten leichten Muse. Bereits während seiner Schulzeit veröffentlichte er kleinere literarische Arbeiten unter dem Pseudonym Beder. Beder ist die Verkürzung des tschechischen Wortes Biedrich, gleich Friedrich, also für Fritz. Er wurde zu Hause mit diesem Spitznamen gerufen und deswegen hat er Beder als Pseudonym verwendet. Dieser Fritz Löhner schrieb Beiträge für Zeitungen, Zeitschriften, Satiren, Gedichte, Sketche, Schlagertexte, zum Beispiel In der Bar zum Krokodil, Ausgerechnet Bananen, und war 1920 einer der gefragtesten Librettisten und Schlagertexter Wiens.
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0: Und jetzt kommen wir zum eher unschönen Teil der Geschichte. Mit der Machtergreifung Hitlers in Deutschland wurde auch die Arisierung der Musik betrieben. Doch Fritz Löhner fühlte sich sicher. Der Hitler mag meine Musik, soll er gesagt haben.

Dann 1934 geriet er durch Denunziation in das besondere Blickfeld des damaligen Reichsdramaturgen Rainer Schlösser. Mit dem Zitat, dass dieser Fritz Löhner nach sicherem Verlauten der Wiener Zionistenführer und gleichzeitig Organisator des jüdischen Schutzbundes in Wien sei. Doch einige Jahre später, am 13. März 1938, wurde Löhner festgenommen und in das Gefangenhaus auf der Elisabethpromenade in Wien gebracht. 3 Wochen später ging es ihm dann mit einem prominenten Transport, nannte sich das so schön, in das KZ Dachau und dann im September weiter nach KZ Buchenwald. Aber Fritz Löhner ließ sich nicht unterkriegen. In Buchenwald entstand der Buchenwaldmarsch, dessen Musik Hermann Leopoldi schrieb.

1942, dann also 4 Jahre später, wurde Löhners Frau und ihre Mutter sowie die beiden Töchter nach Minsk deportiert. Im selben Jahr wurde der Fritz Löhner dann ins KZ Auschwitz-Monowitz verlegt, was übrigens IG Farben, also heute BASF, damals errichten ließ. Es wurde also nicht von den Nazis errichtet, sondern von IG Farben. Im KZ hoffte der Fritz Löhner vergeblich, dass der Franz D.H., ein sehr bekannter Komponist, sich für ihn einsetzen würde. Aber im Lager beteiligte er sich trotzdem an Kleinkunstaufführungen für die Mithäftlinge.

Und dann bei Morgenappell im Dezember 1942 wird dann Fritz Löhner erschlagen, aufgefunden. Ein SS-Mann hat ihn totgetreten, weil von Vorgesetzten gesagt wurde, dass dieser Fritz Löhner einfach zu langsam arbeitet. Und so hat diese Geschichte von dem Mann, der dieses wunderschöne Lied geschrieben hat, leider ein trauriges, schreckliches Ende.

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2: Ja, und was gehört logischerweise zu einem richtigen Reisenden dabei? Natürlich Sport. Und naheliegenderweise Waldhof Mannheim und Ludwigshafener und die Heidelberger sind natürlich mit Sportvereinen bestückt. Und so wird auch im Bermuda-Funk mit Sportberichterstattungen, Interviews mit den Beteiligten, Trainern und Ähnliches ein ausführliches Sportprogramm dargestellt.
3: Alles rund um den Waldhof. Wir probieren immer Studiogäste da zu haben. Mal Spieler, mal Verantwortliche, mal auch Fans tatsächlich. Wir probieren halt einfach möglichst viel um den Waldhof rum zu zeigen und halt auch zu zeigen, was bei uns außer Fußball so geht.
4: SV Waldheim-Mannhof. Nee, beim SV Mannheim-Waldhof. Waldhof Mannheim.
5: Jo, wir würden sagen, wir fangen am besten gleich an. Wir haben noch einiges, was uns interessiert. Darek, es ist so, wir waren als Aufstiegskandidat gehandelt. Ich würde eigentlich ganz gerne mal wissen, wie das so war. Es gibt eine ganze Menge Leute, die behaupten...
6: Das möchte ich gerade mal unterbrechen, Darius. Wir haben einen Anrufer. Jetzt gucken wir mal reinhören, wer da am Apparat ist.
7: Hallo?
8: Weil ich habe noch eine Frage, die mir persönlich sehr unter den Nägeln brennt. Ich weiß, als Trainer denkt man von Spiel zu Spiel, aber wir haben Februar, es ist Derby-Monat. Wie sehr denkt man da schon dran?

0: nicht. Vorhin haben wir ja schon mal was von den Radiotrinkenden gehört. Aber das war eigentlich nur, dass es das gibt. Aber was verbirgt sich eigentlich hinter diesem besonderen Sendekonzept?
1: Die Radiotrinkenden, das ist ein Konzept. Wir sagen dann immer, wir sprechen hochintellektuelle Beiträge zu einem ausgewählten Themen und andererseits sprechen wir alkoholischen Getränken zu. Ne? Und das Ganze beginnt dann möglichst seriös und tut sich dann also schon durch unseren Charakter oder sowas ins Lockere hineinbewegen, ob dann jetzt die Getränke irgendwie unbedingt zentrale Rolle spielen, das ist dahingestellt.
0: 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Kommen wir zur nächsten Gruppe von Radiomacherinnen. Und zwar geht es um Glottalstopp, eine Sendung der feministischen Redaktion. Diese Redaktion wurde 2018 gegründet und sieht sich innerhalb des Senders als Raum für die FLTI-Personen, also Frauen, Lesben, Trans und Intermenschen. In einem Senderbetrieb, der nach wie vor von Männern dominiert wird, will die Redaktion die feministischen Perspektiven, Positionen und Stimmen stärken, die bisher halt wenig präsent waren. Die einzelnen Mitglieder der feministischen Redaktion haben teilweise eigene Sendungen, steuern Beiträge für verschiedene andere Redaktionen bei und sind natürlich auch bei Sondersendungen sehr aktiv. In Glottalstopp wird diskutiert und präsentiert. Politisches, kulturelles, thematische Blitzlichter, Empfehlungen, Kritik, Diskussion, Musik, alles hat seinen Platz im Glottalstopp der Sendung der feministischen Redaktion. Ja, und besser kann es gar nicht sein. Und zwar haben wir einen frischen Jahresrückblick, schön zusammengeschnitten von Glottalstopp-Redaktion. Und da finden Sie entsprechenden Hörschnipsel und dann haben Sie einen Überblick, was alles da produziert wird. Reinhören und Spaß haben.
2: Glottalstopp. Die Sendung der feministischen Redaktion. Hallo und herzlich willkommen zur ersten Glottalstopp-Sendung im Jahr 2021. Wir starten ins Jahr 2021 mit einem aufregenden Thema und zwar ist der Titel der heutigen Sendung Let's Talk About Sex.
3: Hallo und herzlich willkommen zum musikalischen Jahresrückblick der feministischen Redaktion.
4: In der Februarausgabe von Glottalstopp widmen wir uns dem Verhältnis zwischen Feminismus und Christentum.
5: Hallo, ich begrüße euch zu einer neuen Ausgabe von Glottalstopp, der Sendung der feministischen Redaktion im Bermuda-Funk. Und das Thema der Sendung im März 2021 ist Mode.
6: Ja, willkommen zu Glottalstopp, die Mai-Ausgabe. Willkommen, bienvenue, welcome. Heute geht es um Musical. Willkommen zur Juni-Ausgabe von Glottalstopp, die Sendung der feministischen Redaktion. Ich begrüße euch zu einer Stunde zum Thema Schlaf.
7: Hallo und herzlich willkommen zu der Juli-Ausgabe von Glottalstopp. Das Thema unserer heutigen Sendung ist Rap und Geschlecht.
5: Hallo und herzlich willkommen zur August-Sendung 2021 zu Glottalstopp. Heute zum Thema Bauen.
8: Wow! Hallo und herzlich willkommen zur September-Ausgabe von Glottalstopp. Und wir sind auf Rollen unterwegs. Um genau zu sein, reden wir über Skateboarding und Roller Derby.
7: Ihr hört heute eine Magazinsendung, das heißt, es wird um unterschiedliche Themen gehen. Im ersten Teil geht es in einem Interview mit Helena Haag von der feministischen Frauenrechts- und Hilfsorganisation Medica Mondiale über die Situation von Frauen und Mädchen in Afghanistan. Ihr hört aber auch Beiträge zur Artistik und vor allem eine sehr spannende Geschichte über eine Situation.
9: Herzlich willkommen zum Dezember-Special von Glottalstopp, der Sendung der feministischen Redaktion auf dem Bermuda-Funk. Ja, die heutige Sendung widmet sich dem Thema Liebe. Beim Thema Liebe kann man an viele Sachen denken. Liebe ist so ein Gefühl, es ist ein Stoff für Stories. Man kann damit Geld verdienen, dafür Krieg führen, das Leben ändern, die Schulter zucken, Tränen vergießen. Aber was Liebe genau ist, weiß eigentlich keiner. Und wozu sie gut sein soll oder ob sie überhaupt gut ist, ist auch gar nicht sicher.
8: Ein schönes neues Jahr und herzlich willkommen zur ersten Sendung 2022 von Glottalstopp, die Sendung der feministischen Redaktion im Bermuda-Funk.
0: 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So, geklärt haben wir ja, warum Bermuda eben, weil eben nichts verschwindet, was normalerweise im Bermuda-Dreieck verschwindet. Und Delta haben auch erklärt, das ist eben der Bezirk Heidelberg, Ludwigshafen, Mannheim. Jetzt haben wir aber noch einen Punkt, den wir nicht genau erklärt haben, und zwar, Wenn Sie schon mal auf der Homepage des Bermuda-Funks waren, werden Sie dann den blauen Wal sehen. Ja, was hat der Wal jetzt im Rhein-Neckar-Gebiet zu suchen? Auch das wird jetzt erklärt.
10: Hättet ihr das gewusst? Überall, wo Bermuda-Funk ist, ist auch er, der Wal. Doch woher kommt er überhaupt? Dieser Bewohner des Meeres, der im Rhein-Neckar-Raum ziemlich deplatziert wirkt. Die Antwort ist ganz einfach. Die Öffentlichkeitsarbeit des Bermuda-Funks hatte damals maritime Motive gewählt wegen des Bezugs zum Bermuda-Dreieck. Und der Wal kam bei allen besonders gut an. So schwimmt er nun im Internet herum und taucht im wahrsten Sinne des Wortes auf Flyern und Plakaten auf. Der Wal ist eine Illustration von Martin Keller, der die Sendung Easy Killer moderiert. Früher gab es für Werbezwecke eine Cartoon-Familie. Vater, Mutter und Kinder. Das sollte darstellen, dass der Bermuda-Funk für die ganze Familie da ist. Im Hintergrund haben für diesen kleinen Beitrag einige Wale kommentiert. Ein Buckelwal, ein Narwal und ein südlicher Glattwal. Ein Forscherteam der Universität Erlangen versucht aktuell mit Einsatz von künstlicher Intelligenz die Sprache der Wale zu entschlüsseln. Auf das erste Interview mit einem Grauwal müssen wir allerdings noch etwas warten.
0: 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Ich erwähnte schon, dass der Bermuda-Funk auch Platz hat für anderssprachige Sendungen und Volksgruppen. Aber was Besonderes ist, dass wir sogar hier eine englische Community haben. Und natürlich, der Bermuda-Funk hat natürlich auch da Platz mit einer englischsprachigen Sendung. Hier ein kleiner Schnipsel.
11: 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Well, hello and good morning to you. 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How marvelous was that? He'll be back again in a couple of weeks for more of the same stuff. Expats from the UK, in the region, those of you interested in the German, oh sorry, in the English language, somebody who's lived in Germany far too long. And we're on today until 12 o'clock. 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
0: Kommen wir zu Leonardo. So eine Sendung über Nützliches und Faszinierend von der Welt, die uns umgibt. So deren Selbstverständnis. Jede dieser Sendungen hat ein eigenes Thema aus Umwelt und Wissenschaft. Die Themen werden am Anfang kurz vorgestellt und dann in weiteren Sprechblöcken und Textblöcken in Einzelpaketen vertieft. Besonderer Stil ist dabei die Dialogform, zum Teil als Frage oder als Antwort. Und natürlich, Leonardo möchte allgemeinverständlich sein und befasst sich zum Beispiel mit den Themen Vulkanismus, Wasserkreislauf der Erde, Radioaktivität, Wind, Wolken, Luftverschmutzung, Planeten, Sonnensystem, Quantenmechanik, Flüsse, Waldbrände, Aprilwetter. Und wichtig, zu diesen Themen werden auch die entsprechenden Alltagsbezüge dargestellt. Das Ganze gemixt mit ein bisschen Jazz und sonstiger entspannender, anspruchsvoller Musik. 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

0: Einen schönen guten Abend. Willkommen zur Sendung Leonardo F. Bermuda Funk. Mein Name ist Thomas Wagner und die heutige Sendung dreht sich um die Tomate. Das ist insofern interessant und das konnte ich auch lernen während der Vorbereitung, dass also die Karriere der Tomate relativ jung ist. Also nicht etwa nur, dass die Römer sie nicht kannten, auch vor 500 Jahren hat man eigentlich keine Tomaten gegessen und die haben sich erst ganz langsam ausgebreitet in Europa, nachdem sie durch die Seefahrer von Südamerika, Mittelamerika nach Europa kamen und haben aber lange ein Schattendasein geführt und erst im letzten Jahrhundert haben sie sich ausgebreitet, zunächst im Süden und dann aber auch in Deutschland nach dem Zweiten Weltkrieg vor allem. Also mit anderen Worten, unsere Urgroßeltern, die haben so gut wie keine Tomaten gegessen. Das war für mich wirklich total überraschend.
1: So, jetzt glaube ich, dass Sie einen Überblick haben, was im Bermuda-Funk alles so gemacht wird, was das für Leute sind. Sie haben gehört von Nachrichtensendungen, Musiksendungen, Hörspielsendungen. Kleinkunst kommt auch drin vor und philosophisches, feministisches, ein richtiges All-Out-Programm jenseits des Mainstream. Eben freies Radio. In diesem Sinne weiterhin gutes Gehör. Am Mikrofon war Rainer Grund. 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

0: Schrägfunk mit Wyland Farm. Ja, heute geht's bei uns ziemlich viel um Regen.
1: Es ist nämlich knallerheiß zu diesem Zeitpunkt, wo wir die Sendung aufnehmen. Wahrscheinlich auch bei euch. Ob es jetzt noch so ist, wenn ihr sie hört, keine Ahnung. Aber es ist, ich glaube, man kann schon festhalten, ein sehr heißer Sommer jetzt im Juni.
0: Und das Interessante ist aber, dass wir diese Idee, dass wir eine Sendung mit Regen aufnehmen, schon vorher hatten. Denn eigentlich mögen wir das ja schon, wenn es nicht unbedingt regnet.
1: Ja, eigentlich mögen wir die Wärme. Jetzt ist es allerdings richtig knallerheiß so, wenn es dann Temperaturen über 30 Grad hat, wünscht man sich vielleicht doch mal, dass was Kühles vom Regen kommt, vom Himmel runterkommt, oder?
0: Ja, jein. Also ganz ehrlich, ich wünsche mir das vielleicht nachts, aber nicht tagsüber. Ich mag das ja, wenn es so heiß ist und alles so ein bisschen wie so auf Droge tagsüber sind, weil es so heiß ist und so alle ein bisschen neben der Spur sind und dann wird einem auch leichter mal verziehen, wenn man selbst neben der Spur ist.
1: Das stimmt.
0: Also mein Normalzustand wird mir aktuell im Alltag verziehen, beziehungsweise als normal angesehen. Das finde ich eigentlich ganz angenehm.
1: Ja, du hast irgendwie recht. Also es gibt so einige Ausfälle. Und das ist dann auch in Ordnung. Was ich aber finde, ist, dass wir nicht nur Regenlieder spielen sollten, weil es gibt ja auch wieder so ein paar schöne Neuerscheinungen. Ich würde gerne hören von Alien Chicks, Get Your Freak On.
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Get Your Freak On von Alien Chicks, also eine Coverversion, kann man sagen, oder eine Interpretation von Alien Chicks, eines Songs von Missy Elliott, auch bekannt als Missy E. Oh. Der Song ist eigentlich von 2001, also

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1: Ihr hört Schrägfunk. Das war Lampe mit Regenfrau vom Album Prima. Heute beschäftigen wir uns mit dem Thema Regen. Nachdem wir uns in der Vergangenheit auch schon mal um Schnee gedreht haben, haben wir uns um Schnee gedreht?
2: Ja, ja.
1: Ja, einen Sonnenstich hatten, Hitzebrei verursachten, geht's heute um Regen. Unter anderem wegen der Hitze, die gerade herrscht, während wir hier aufzeichnen. Regen.
2: Also genau, es war ja ein bisschen so ein Beschwörungslied jetzt gerade, gell? Ich finde das ziemlich cool, diese Stimmung, die da erzeugt wird. Es hat ja so was Geheimnisvolles und auch ein bisschen psychedelisch. Ich zitiere, Regenbogenfarben neben Rosen plötzlich aus dem Boden ragen. Das klingt ja schon so ein bisschen nach, was waren da für Substanzen im Spiel eventuell? Oder vielleicht einfach die Hitze.
1: Oder die Hitze. Lampe macht das aber auch echt gut. Also ich liebe dieses Lied, dieses Wortspiel und dieses, wie er das macht und also ich finde es echt gut.
2: Ja.
1: Jetzt guckst du mich aber an.
2: Also ja, weil ich auch dachte, du weißt, wo wir jetzt hin wollen.
1: Wo wollen wir hin? Klär mich auf.
2: Ah, ja, mir fällt jetzt gerade wieder ein. Ich hatte tatsächlich schon, naja, egal. seht's mir nach, es ist sehr heiß. Wegen diesen mythischen Gestalten Regenfrau, Feuermann, wäre es doch jetzt irgendwie passend, ein Lied von einem Album, das Album heißt Proud Like a God von Guano Apes, und zwar das Lied Rain zu hören.

0: Rain von Guano Apes. Wir wissen nicht ganz genau, von wann dieses Lied ist. Es ist auf jeden Fall schon älter. Es dürfte schon so um die 20 bis 25 älter, Jahre alt oder
1: älter. Es muss Ende der 90er, das war das erste Album ja von Guano Apes. War Ende der 90er.
0: Okay.
1: Oder Anfang Nuller? Nee, Ende der 90er.
0: So. Und mir fiel jetzt gerade auf, jetzt habe ich sehr aufmerksam zugehört. Ich glaube, ich habe bei Guano Apes, obwohl ich ja zu der Zeit sehr viel Texte mitgelesen habe, tatsächlich bei diesem Lied das nicht gemacht. Keine Ahnung warum. Aber ich glaube, dass die Stimmung halt das schon echt gut rüberbringt, was ich jetzt auch aus dem Text rausgehört habe, dass das so irgendwie so eine Sehnsucht ist und gleichzeitig so ein bisschen Verzweiflung auch mit drin und so ein Gefühl von verloren sein. Also kommen öfter so Zeilen vor, wie irgendwie, ich sag's jetzt nicht auf Englisch, irgendwas suchen, vermissen, nicht finden, nicht wissen, ob man vertrauen kann und so. Also es ist so, und ich finde, da braucht man gar nicht auf den Text hören. Es kommt auch durch die Musik und diese Stimmung und durch den Gesang so raus.
1: Ich glaube, das ist uns bei vielen Liedern so gegangen, in der Recherche zu Regen. Dass es ja oft eher ein bisschen melancholische und ruhigere Lieder waren. Nicht nur ruhigere Lieder, aber ich glaube, Regen ist schon so nicht immer Happy Debbie. Nicht wie I'm Singing in the Rain. Ich glaube, das ist eine Ausnahme.
0: Ja, das stimmt. Also ich glaube, es gibt auf jeden Fall mehr melancholische Regenlieder oder so oder traurige Regenlieder. Jetzt überrasche ich dich, Micha, allerdings mit einem Lied, was, finde ich zumindest, nicht ein trauriges Regenlied ist, sondern eher ein dynamisches und wo der Regen so eine Veränderung bringt.
1: Okay, ich bin sehr gespannt, was du da rausgesucht hast, ohne es mir vorher zu verraten.
0: Also ich werde es jetzt einfach laufen lassen.
1: Ja, bitte.
0: Und wir reden nachher drüber.
1: Gerne.
0: Und ich sag's jetzt auch nicht an.
1: Okay.

0: Ihr hört Schrägfunk und Tina hat mich überrascht mit Wenn der Regen von Matzen. Tina, wie kamst du auf Matzen?
1: Also, ich habe verschiedene Bands im Zusammenhang mit Regen gesucht, so in den einschlägigen Suchmaschinen, beziehungsweise ich glaube eigentlich auch tatsächlich in dem Musikstreaming-Dienst meiner Wahl. Und also ich habe gezielt nach Bands gesucht plus Regen, weil ich festgestellt habe, wenn man nur Regen sucht, dann kommt da manchmal komisches Zeug bei raus. Da
0: kommen Kinderlieder bei raus, ganz schlimm.
1: Ganz schlimme Kinderlieder oder eben so die Klassiker, weißt du? Ich wollte aber auch was Neueres, wobei jetzt, das war ja jetzt schon ein bisschen älteres Lied von 2008. Trotzdem dachte ich auch, Matzen ist eine Band, die dir ganz gut gefällt, die wir auch schon im Interview hatten, die uns so generell gefällt und dich und mich begleitet hat in unserem Leben. Ja. Und dann kam dieses Lied dabei raus und ich fand, das war so eine ganz gute Brücke zwischen diesen melancholischen Regenliedern und den etwas so Regen macht was Positives, weil das ja auch irgendwie so, da geht's im Text darum, dass jemand scheinbar so ein bisschen wie so eingekapselt ist, in sich selbst zurückgezogen und kalt wirkt nach außen und im Regen plötzlich auftaut und irgendwie weicher wird und lacht. Und das fand ich irgendwie schön.
0: Das klingt schön. Vielen Dank für diese Überraschung, die du mir gemacht hast.
1: Sehr gerne.
0: Danke.
1: Avec plaisir. De rien.
0: Oh, mon amour, grazie. Ich habe ja auch eine Überraschung für dich. Also wir machen das jetzt mittlerweile gerne, dass wir Dinge auch in unsere Liste mit reinnehmen, ohne dass wir uns gegenseitig darüber informiert haben. Und als Tina und ich auf das Thema Regen kamen, hatte ich sofort ein Lied im Ohr, dass ich erstmal wieder suchen musste. Denn ich kenne diese Band nicht. Ich kenne nur dieses eine Lied von dieser Band und ganz viele Menschen werden wahrscheinlich jetzt da draußen denken, der hat keine Ahnung von Musik, denn diese Band ist tatsächlich eine Ikone der Hardcore-Punk-Szene Südkaliforniens Ende der 70er, 80er Jahre. Die Band heißt Angry Samoans. Ich kenne nur dieses eine Lied und das spiele ich dir jetzt vor und das nennt sich nämlich It's Raining Today. 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

0: Angry Samoans hier bei Schrägfunk mit dem Lied It's Raining Today. Damit habe ich hoffentlich dich positiv überrascht in unserer Regensendung.
1: Du hast mich auf jeden Fall sehr überrascht, weil das Lied kannte ich auch überhaupt nicht. Und ich fand es jetzt auch sehr witzig, obwohl es, glaube ich, teilweise ein bisschen makaber ist, oder? Aber stimmt, ja. So auf jeden Fall vom Stil her fand ich das jetzt auch nochmal eine coole Ergänzung zu dem anderen, was wir bis jetzt gespielt haben, nochmal ganz anders.
0: So soll es sein bei Schrägfunk.
1: Und wegen irgendeiner Zeile in dem Lied, ich weiß gar nicht genau, was es war, ich weiß, Wish You Were Dead Because It Rains oder irgendwie sowas, musste ich jetzt auch nochmal an Regen im Zusammenhang mit Film und so denken und das so typische, ich weiß auch nicht, so Beerdigungsszenen, ne? Es regnet, die Trauergesellschaft wird nass und hat dunkle, schwarze Schirme aufgespannt und so. Finde ich, passt irgendwie auch.
0: Stimmt, jetzt muss ich aber gerade an Harold und Maud denken. Das mag ich ja, wenn Maud mit diesem bunten, ich glaube gelber Regenschirm immer zur Beerdigung ging. Das finde ich toll. Ja, aber ich will jetzt kein Cat Stevens hören.
1: Nein.
0: Aber ich würde auch gerne ein Regenlied hören von einem deutschen Künstler, den wir schon einmal in der Sendung hatten, der eine EP herausgebracht hat namens Dachboden-EP. Und wie wird das Lied wohl heißen, das wir für die Regensendung ausgesucht haben?
1: Regen.

0: Detektor. Neue Veröffentlichungen kurz präsentiert.
1: Jetzt gerade geht es mir gut. Darum geht es in Ment, der ersten Single seit 5 Jahren von Great Escapes. Und es wird nicht die letzte Single sein, die diese Band dieses Jahr rausbringen wird. Hört mal rein.
0: Elm Tree Circle haben zusammen mit Emmerich eine Single rausgebracht, Brutal Dreamy. Und da hören wir jetzt mal rein. 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

0: schön.
1: Und noch eine Neuveröffentlichung haben wir für euch parat, und zwar Gessi featuring Frank Spilker von Die Sterne. Keine Energie geht verloren. Und das hören wir uns jetzt ganz an.

0: Keine Energie geht verloren von Agassi featuring Frank Spilka. Ja, keine Energie geht verloren, da haben sie recht auf jeden Fall, denn ich finde, besonders auf Konzerten geht bei Musik eigentlich keine Energie verloren, egal wie wild man rumtanzt. So haben wir es nämlich erlebt beim Konzert von Idols gerade vor wenigen Tagen in Mannheim beim Zeltfestival Rhein-Neckar, heißt es, glaube ich. Stimmt das?
1: Zeltfestival Rhein-Neckar.
0: Ja.
1: Das 10. Zeltfestival Rhein-Neckar, genau.
0: Ja, es war auf dem schönen Gelände, wo auch das Maifeld-Derby immer stattgefunden hat. Und Idols, ja, wir müssen zugeben, wir haben die Band ganz lang nicht so richtig auf dem Schirm gehabt. Die letzten Sachen, Veröffentlichungen haben uns sehr gut gefallen. Auch wenn es vielleicht manchen langjährigen Fans so ein bisschen vor den Kopf gestoßen hat, haben wir schon mitbekommen.
1: Aber das ist ja oft so, ne? Früher waren sie besser.
0: Ja,
1: wie oft hört man das? Ach,
0: aber, ich glaube, auf dem Konzert haben sich auch die alten Fans gefreut, denn es ging sofort von der ersten Sekunde an total ab. Leute haben mitgesungen, mitgetanzt und wir waren sehr berührt von einem ruhigeren Lied. Micha sagt Titel und so weiter. Ich weiß es gerade nicht mehr.
1: The Beachland Ballroom vom Album Crawler aus dem Jahr 2021. Das hört ihr jetzt bei Schrägfunk. Obwohl es eigentlich um Regen geht. Voll egal. Idols.

0: Idols. The Beachland Ballroom heißt dieses Lied. Wir haben es live erlebt und ja, ist ja sehr dramatisch, traurig, Blues. Passt auch zu vielen Regenstimmungen, die man so erleben kann. Aber wir hatten jetzt in dieser Sendung auch ganz andere Lieder zum Thema Regen. Es waren psychedelische dabei. Es waren lustige oder ein lustiges dabei. melancholische. Was fällt dir noch ein, Micha?
1: Verwirrende.
0: Verwirrende, stimmt auch. Irgendwie verwirrende Lieder. Ja, wir wollten Regen hören, weil es gerade so heiß ist. Aber wahrscheinlich erlebt jeder Regen auch irgendwie anders. Und es scheint auf jeden Fall ein Thema zu sein, was auch Künstler, Künstlerinnen beschäftigt.
1: Zum Beispiel auch Julian Knoth. Sein Soloalbum Unsichtbares Meer hat ja auch schon was irgendwie mit Wasser zu tun. Auf diesem Soloalbum gibt es ein Lied, das heißt Der Regen. Und das möchten wir euch natürlich nicht vorenthalten.

0: Julian Knoth mit Der Regen von seinem Album Unsichtbares Meer hier bei Schrägfunk. Schrägfunk macht manchmal ja auch Veranstaltungen, Augenzwinker, Augenzwinker, haltet Ohren und Augen auf. Und wir hatten 2020 im Tempel in Karlsruhe schon mal eine Veranstaltung und Wetter ist nicht immer super. Tina, eins deiner Lieblingslieder. Was kommt jetzt?
1: Jetzt kommt ein Lied von Everything in Boxes, gesungen von Juli, dem Sänger von Everything in Boxes, live im Tempel. Merciless Weather.

0: Micha, weißt du, was ich jetzt total toll fände? Wenn es jetzt so einen schönen Sommerregen gäbe und wir da so reinlaufen können. Also raus aus der Wohnung, rein in den Sommerregen. Das wäre doch herrlich.
1: Das wäre wirklich wunderbar. Vielleicht haben wir ja Glück. Wir schauen mal. Hier drin kriegen wir nichts mit.

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0: Hier ist, wie schnell ist es jetzt, die Ausgabe Nummer 61.
1: Ihr hört uns auch als Austauschsendung bei Querfunk Karlsruhe.
0: Wir haben den 18. Juli 2026.
1: Falls heute ein anderes Datum ist, seid ihr nicht notwendigerweise desorientiert. Vielleicht ist es nur eine Wiederholung und ich bin außerdem ein bisschen heiser. Entschuldigung.
0: Schönen Abend.

0: So, das war eine Band namens The Gawks mit einem Song mit dem Titel Falling In von 2016. Ja, als die letzte Sendung lief, vergangenen Monat, da war es schon ziemlich heiß.
1: Und es ist es auch diese Woche wieder. Es geht von einer Hitzewelle zur nächsten. Und heute haben wir versucht, ein bisschen sommerlicher zu klingen als sonst. Und das bei aller Ambivalenz, die es hat.
0: Übrigens sind hier Katja und Alex und jetzt kommt ein längeres Lied und zwar von Trans Am, der Song The Dark Gift von ihrer Platte Redline aus dem Jahr 2000.

0: So, und das war mal wieder ein richtig langer Schinken mit Trans Am The Dark Gift.
1: Ja, genau, soll man ja eigentlich nicht machen, irgendwie so ewig lange Lieder laufen lassen im Radio, aber wir sind ja im freien Radio und da können wir einfach Lieder so lange laufen lassen, wie uns die Nase danach steht. Jetzt springen wir einfach mal zurück ins Jahr 1989, denn da ist die Platte Doolittle von den Pixies erschienen und davon spielen wir jetzt ein Stück namens Silver, wo vor allen Dingen die Bassistin Kim Deal zu hören ist, die übernimmt da den Gesang und das ist eine, finde ich, wunderbar verpennte, sommerliche Nummer.

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1: So, und das war Daniel Johnston mit Joy Without Pleasure. Irgendwie sommerlich, charmant, vielleicht ein bisschen crazy.
2: Findest du das so sommerlich?
1: Okay, irgendwie fand ich schon.
2: Ja, es hat auf eine bizarre Weise was Fröhliches, obwohl natürlich der Titel dem irgendwie so ein bisschen entgegensteht, Joy Without Pleasure. Ich höre es gern. Hast du ausgewählt? Daniel Johnston litt wohl unter einer bipolaren Störung, aber da soll mal die Fachfrau etwas dazu sagen, mit was man es da eigentlich zu tun hat.
1: Ich glaube, er war manisch depressiv, ne?
2: So nennt man das wahrscheinlich, ja. Also ich weiß nicht, ob da irgendwie auch so ein bisschen Schwierigkeiten mit der Impulskontrolle irgendwie manchmal dazukommen.
1: In manchen Phasen durchaus.
2: Ja. Nämlich so eine wirklich ziemlich...
1: Ist aber auch bei jedem anders.
2: Ja, also so eine ziemlich weirde Geschichte, die wir über ihn gelesen haben, geht nämlich folgendermaßen. Also Daniel Johnstons Vater war wohl Luftwaffenpilot gewesen, also bei den amerikanischen Streitkräften, und dem verdankt vielleicht auch sein Sohn das Leben. Also das heißt, der Mann konnte ziemlich gut fliegen. Und er muss wohl einmal mit seinem Sohn, also mit Daniel, in einer Leichtmaschine gesessen sein. Also so eine Cessna oder sowas, also so eine Propellermaschine. Und die flogen da jedenfalls, und irgendwie bekam Daniel Johnston, den wir eben mit seinem schönen Song Joy Without Pleasure gehört haben, bekam wohl einen Rappel und hat einfach den Zündschlüssel rausgezogen und zum Fenster rausgeschmissen. Und das soll wohl dem besonderen fliegerischen Geschick seines Vaters zu verdanken gewesen sein. Also dass die das nur mit leichten Pläsuren hinbekommen haben, ja.
1: Das ist aber irgendwie auch irgendwie, dass es der Zündschlüssel überhaupt gibt, irgendwie.
2: Ja. Ja, wundert mich jetzt nicht, aber vielleicht hat man hinterher nochmal drüber nachgedacht, ob man da nicht eine andere Zündtechnik. Na gut, wir machen jetzt jedenfalls hier einfach mal ein bisschen Musik mit der Musik weiter. Und zwar spielen wir jetzt ein Stück von der ersten Platte von Public Service Broadcasting. Huch, da ist eine Katze reingekommen, die hat miaut. Und zwar heißt diese Platte Inform, Educate, Entertain, und so heißt auch der Song, und da ist der Kater zu uns auf den Schoß gekommen.

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2: So, ihr erkennt es schon, wir sind jetzt hier wieder bei unserer Rubrik Die Mitte angekommen.
3: In der wir über 4 Monate jeweils ein Lied von einer Platte spielen.
2: Und zwar immer in derselben Reihenfolge. Allerdings hat die Mitte dieses Jahr einen Monat verzögert begonnen. Also nicht im Mai wie üblich, sondern im Juni. Das heißt, sie wird bis September gehen und wir sind jetzt hier in der zweiten Episode sozusagen drinne. Das sind 3 Platten. Die wir hier einfach immer über Monate durchlaufen lassen. Und zwar ist das von Ndu Mokta, die Platte Funeral for Justice, 2024 erschienen, von A Whale, die 10-inch Live at the King's Head Inn von 1994 und dann noch von John McIntyre. Ihr wisst ja, der von der langweiligsten Liveband der Welt. Und zwar von einem Soundtrack, den er geschrieben hat, für einen Film namens Reach the Rock, den kein Mensch von uns gesehen hat, der aber 1998 erschienen ist. Und heute sind das die folgenden Lieder, die wir hören.
3: Aussprache, keine Ahnung, Imuha ist das erste, dann Pinned Up und Lisa Arrives.
2: Viel Spaß damit.
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0: So, und das war sie jetzt, also die zweite Episode der Mitte.
1: Genau, mit wie immer Ndu Mokhtar, A Whale und John McIntyre in diesem Jahr. Vielleicht buchstabiere ich mal diese erste Band, von der wir selbst nicht ganz genau wissen, wie man sie ausspricht. M-D-O-U, wir sprechen das aus als Ndu, und zweites Wort Mokhtar, M-O-C-T-A-R. Die Mitte. Jetzt aber mal zurück ins reguläre Programm. Das nächste Stück, grottige Audioqualität, muss man zugeben, würde man wahrscheinlich heute nicht mehr so veröffentlichen oder geschweige denn aufnehmen. Trotzdem wird ahnungsweise deutlich, welcher Abgrund sich da wahrscheinlich auftut. Es ist zugegebenermaßen auf den ersten Blick kein besonders sommerliches Stück, aber vielleicht haben sich auch die Empfindungen dem Sommer gegenüber verändert, also dass das durchaus auch eine unheilvolle Dimension bekommt, insbesondere für Leute, die auch arbeiten müssen bei der Hitze. Also jetzt kommt jedenfalls das Stück Alone with Labor von Man is the Bastard, erschienen 1994 auf der Split 7-Inch mit Born Against. Und wo habe ich die her?
0: Die hast du zum Geburtstag bekommen.
1: Ja, und ich habe mich gefreut wie ein Schneekönig, muss ich zugeben. Deswegen hören wir jetzt im Hochsommer Born Against. Das ist für manche Leute, wäre das vielleicht vergleichbar damit, als wenn man, mir fällt jetzt kein Vergleich ein, kein richtiger, oder wenn man sich auf einer Gartenparty Salzsäure über die Haut kippt oder so. Aber jetzt kommen Man is the Bastard.

0: Wahrscheinlich habt ihr es auch schon woanders gehört. In diesem Jahr ist wieder nach 15 Jahren eine Platte von Boards of Canada erschienen und die heißt Inferno.
1: Ja, Boards of Canada, also sind mir noch erinnerlich gewissermaßen als Repräsentanten von diesem fast einmaligen Spät-90er, ganz früh 2000er Sound, den es da mal in der Elektronika gab. So ein bisschen, als ob man noch unentschieden zwischen den Jahrhunderten hing und nicht ganz wusste, wo es hingeht. Also so ein etwas klarer, entrückter Klang. Das hört man auch noch auf dieser Platte an vielen Stellen. Allerdings ist auch die inzwischen irgendwie in so ein finstereres Licht getaucht, finde ich. Teilweise erkennt man Boards of Canada auch gar nicht mehr so gut wieder. Es ist ein bisschen so, als ob die ihren eigenen Sound defragmentiert und irgendwie neu zusammengesetzt hätten. So klingt es zumindest für mich. Jedenfalls scheinen auch die irgendwie in der Gegenwart angekommen zu sein und Inferno spricht vielleicht für sich, der Titel. Jedenfalls hören wir jetzt das Stück Prophecy at 1420 Megahertz. Wie gesagt, von Boards of Canada, ihrer Platte Inferno, dieses Jahr erschienen.

0: So, und das ist jetzt für mich wiederum so ein richtiges Prachtexemplar jenes Spät-90er, Früh-2000er Sounds, den ich vorhin angesprochen habe. Irgendwo unentschieden im historischen Nirgendwo. Man weiß nicht, ist das noch 20. Jahrhundert oder schon 21. So hängt man da.
1: Das war Lawrence mit Untitled 4.
0: Und zwar ebenfalls von seiner ersten LP mit dem Titel Untitled, und alle Stücke darauf sind ebenfalls Untitled. 2002 erschien auf Dial Records. Da hat uns wieder mal der grandiose Bertrand in seiner Sendung Hörsturz darauf gebracht.
1: Liebe Grüße.
0: Liebe Grüße, mal wieder aus Mannheim nach Karlsruhe. Wir sind jetzt eigentlich schon fast wieder fertig. Dieses Jahr ist noch eine ganz wunderbare Veröffentlichung erschienen, und zwar von Lee Scratch Perry mit Maus und Mars. Im Grunde genommen verhält sich es wohl eher umgekehrt, also Maus und Mars zuerst, weil Lee Scratch Perry schon seit ein paar Jahren tot ist. Aber die Platte heißt Spatial No Problem. Und wir hören hier abschließend noch den Song Fire Dali, was so eine Art Remix von Lee Scratch Perry Gesang ist. Aber ich glaube, da ist noch ein bisschen Can und anderes mit dabei. Und damit verabschieden wir uns im Grunde genommen schon wieder.
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0: Und das war die 61. Ausgabe von Wie schnell ist es jetzt? Und am Mikrofon verabschieden sich von euch Katja und
1: Alex.
0: Bis nächsten Monat. Adieu.

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0: Und am Mikrofon für euch heute
1: sind
0: und nur heute
1: Steffi
0: und die Izzy.

0: Das sind wir wieder.
1: Das war die France Gall. Und könnt ihr es glauben, dass schon in den 60er Jahren offensichtlich sowas wie Online-Dating, ja. Also es war ja noch nicht online, aber es war
0: der Computer.
1: Digital.
0: Ja, crazy.
1: Also ich habe gerade was gelernt.
0: Und ich habe echt nochmal geguckt, das ist wirklich, also nicht nochmal, sondern als ich es vorbereitet habe. Ich habe ja heute akribisch diese Playlist vorbereitet.
1: Ja, hast du.
0: Ich habe immer geguckt, ist es wirklich 60er? Weil ich irgendwie in meinem Kopf hatte, heute ist 60er, Punkt.
1: Es gibt auch einen Grund, warum du das im Kopf hattest.
0: Ja, aber das kommt erst später, oder?
1: Das ist ein kleiner Teaser,
0: genau,
1: für euch.
0: Schon.
1: Aber 60s ist ja für Steffi und mich und für uns beide, ja, ein Herzensthema.
0: Wir mögen die Musik der 60s, also manche Arten der Musik mag ich richtig gern. Vor allen Dingen Soul und Ska und Rocksteady.
1: Bei mir gibt es auch Schwerpunkte, aber es gibt auch wenig aus den 60ern, was ich nicht geil finde.
0: Ah, echt? Interessant.
1: Na, bestimmt irgendwelche cheesy Schlager oder so.
0: Ich finde ja, Schlager finde ich ja, also wenn Schlager, dann aus den 60ern.
1: Also wenn sowas ist wie France Gall.
0: France Gall ist super.
1: Mega. Der Computer Nummer 3 sucht für mich den richtigen Boy.
0: Ansonsten,
1: also da bin ich sofort dabei.
0: Das ist ja auch ein richtig...
1: Und sie hat totales Smoky Eyes, guck mal.
0: Ja, ist der Hammer.
1: Plattencover.
0: Ist der Hammer, dieser Platten.
1: Dieses Plattencover zeigt sie mit blonden Haaren.
0: Ja.
1: Sieht ein bisschen aus wie die... Wie die Britney Spears fast schon.
0: Ja, stimmt.
1: Hat Smoky Eyes geschminkt, super hübsch, super
0: geil,
1: jung. Und
0: ja,
1: unten drunter steht en allemand, das Beste in Deutsch.
0: Da muss ich mal noch mal gucken, was ist dann
1: noch.
0: Sowas ist mir wurscht.
1: Egal. Jedenfalls haben wir angefangen mit was Französischem, auch aus dem Grund.
0: Genau. Also nicht nur, weil, also ich liebe auch die französische Sprache, obwohl ich sie ja überhaupt nicht verstehe. Nein, Iris, du warst in Paris.
1: Es war nicht weniger als in Paris letztes Wochenende.
0: Ja, und wie kam das einfach so? Weil du gedacht hast, ach, fahr ich mal mit dem Zug nach Paris.
1: Ich fahr mal der Hitzewelle entgegen.
0: Ja, stimmt.
1: Und dann klatschen wir uns in der Mitte ab und die ist dann bei euch hier.
0: Genau.
1: Und ich bin dort, wo es schon immerhin 4 Grad kühler ist.
0: Echt, wie grad warm warst
1: du? Es war eigentlich sehr angenehm. Also vor allem an diesem... Samstags war es noch ziemlich heiß, aber
0: Samstag
1: nett, 42, jetzt
0: samstags
1: früh mit dem ICE um 9.37 Uhr. Und ja, ich hatte das organisiert mit meinem Chor, weil ich bin bei Heaven's Gate in Rheingönheim, ein Gospel- und Musical-Ensemble. Shoutouts gehen raus an alle, die bei Heaven's Gate mitsingen. Das macht mir große Freude und es ist eine ganz, ganz tolle Gruppe Menschen mit einem mega geilen Vorstand. Und mit, fast wie bei Bermudafunk, so geil, wirklich. Und mit einem mega geilen Chorleiter und ist gerade bei mir über die Straße. Also es wird besser geht's nicht.
0: Das ist natürlich schon sehr geschickt.
1: Ist schon geschickt.
0: Ja.
1: Und na, ist so gewesen, meine Freundin Angela war letzten November justament aus Paris mal wieder in ihrer alten Heimat Rheingönheim. Nämlich da kommt die her. Und die hat mit mir Abi gemacht und die ist auch in dieser Kirche konfirmiert, so wie ich damals. Und die wohnt aber jetzt schon 20 Jahre in Paris und halt dich fest am Tisch.
0: Ich halte mich fest.
1: Die ist in Paris auch in einem Gospelchor.
0: Nee.
1: Ich schwöre bei Gott.
0: Habt ihr schon damals, als ihr zusammen in der Schule wart, zusammen gesungen oder war das noch nicht absehbar, was da passieren könnte?
1: Ich habe nur einmal bei einer Band versucht zu singen, da habe ich mich aber selber nicht gehört und dann singt man auch nicht gut, logischerweise.
0: Ja, klar.
1: Wusste aber nicht, dass das das Problem war. Und sie war sehr musikalisch und hat auch Klavier gespielt und so. Das wusste ich, aber wir haben noch nicht aktiv musiziert in der Öffentlichkeit oder so.
0: Mhm.
1: Wir haben das damals noch alles diesen Strange Creatures Called Jungs überlassen.
0: Ach, schlimm.
1: Katastrophe.
0: Und, aber ihr wusstet jetzt, dieses Jahr wusstet ihr voneinander, dass ihr beide in einem Gospelchor singt.
1: Das wussten wir schon länger, uns hat nie geklappt, aber letzten November kam sie zu unserem Konzert. Und das ist immer in dieser Paul-Gerhardt-Kirche in Rheingönheim und da hat ihr sehr gut gefallen. Dann hat sie gesagt, obwohl sie jetzt eher so ein bisschen eine scheue Person ist, die Chöre müssten sich eigentlich mal treffen. Und da ist mein Austauschmotor angesprungen.
0: Rum, sozusagen.
1: Rum.
0: Rum. Das heißt, wir sprechen im November, ist der Motor angerummt. Und dann hast du gedacht, das machen wir jetzt.
1: Ja, oder pass auf, wie ich natürlich dann überhaupt jemand, zum Beispiel der Anne vom Vorstand oder auch dem Luca, dem Chorleiter oder auch ein paar Mitgliedern, mit denen ich halt mehr zu tun habe, gesagt habe, ja, da gibt es einen Chor in Paris und wir sollten dann uns mit denen treffen. Dann also Paris, ich will da, naja, auf jeden Fall, aber Paris, Paris, wir gehen Paris. Ist ja klar. Das ist natürlich nochmal anders, wenn du zu jemandem in Paris sagst, da gibt es einen Chor in Ludwigshafen, Rhein-Gönnheim. Ja. Das war schon cool. Und dann
0: Ludwigshafen am Bodensee.
1: Und dann hat sich eine Gruppe von 25 gefunden, die Bock hatten und die Möglichkeiten, da mitzukommen. Das kostet ja auch ein paar hundert dann insgesamt. Ja, ja. Ich habe versucht, das sehr, sehr günstig zu halten, aber wir sind natürlich jetzt auch nicht bei Gastfamilien untergekommen, weil den Austausch, der musste ja jetzt erstmal überhaupt entstehen. Der konnte ja nicht vorweggenommen werden. Also sind wir in ein günstiges Hotel gegangen und sind mit einer günstigen Gruppenreise mit der Bahn gefahren und haben uns aber tatsächlich auch mit denen getroffen. Und eigentlich wollten wir bei einem legendär geilen Chorfestival mitmachen.
0: Und was wäre dieses Festival gewesen?
1: Fand es ja wurde abgesagt am Mittwoch davor, wegen der Hitze eben. Mhm. Und wie hieß es? Unwetterwarnung, das heißt Voix sur Berge, das heißt Stimmen auf der Wiese.
0: Ach, schön.
1: Und es ist an so einem, das ist nicht direkt an der Seine, sondern an den grünen Ufern vom Kanal Saint-Martin. Und das ist vorwiegend so im 19. Arrondissement, 10., 19. Und da singen dann insgesamt 200 Chöre, haben da schon gesungen. Es gibt schon 10 Jahre das Festival. So geil. Also Frankreich ist auch wirklich ein Vorbild.
0: Ist das ein Chorland, würdest du sagen?
1: Es ist ein Land von gemeinnützigen Organisationen.
0: Ah, so meinst du. Mhm.
1: Die sagen dazu Association oder kurz ASSO. Und da gibt es eine ASSO, die macht es. Und es hat läppische 40 Euro Startgebühr gekostet. Mhm. Und das war's.
0: Wahnsinn.
1: Und dann gibt es einen morgendlicher Weckruf, da läuft man als Chöre so rum und jeder singt mal an einem Eck was. Das ist natürlich jetzt alles nicht gewesen. Dann von 14 bis 19 Uhr gibt es an verschiedenen Venues jeweils in der Folge nacheinander 6, 7, 8 Chöre den ganzen Nachmittag über. Man hat 40 Minuten als Chor. Und dann gibt es noch ein gemeinsames Singen. Da war dieses Jahr das Lied Bella Ciao vorgesehen.
0: Ach, schön. Das wäre so schön. Und alle hätten geweint.
1: Ehrlich.
0: So einen dicken Hals gekriegt und so.
1: Können da 2000 Leute noch mehr zusammenkommen. 6000 war das schon manchmal. Ah. Und es muss so inspirierend und so geil sein. Mhm. Auch so Chöre mit jeder ethnischen Gruppe repräsentiert. Mit jedem Musikstil. Mit jung, alt, dick, dünn, groß, klein. Es ist echt tragisch, dass das ausgefallen ist. Aber so hatten wir etwas mehr Zeit, um uns mit Hope Gospel Singers zu treffen. Auch Shoutouts an Hope Gospel Singers. Und wir waren dann zusammen in einem Park gesessen und haben abwechselnd gesungen. Das war voll schön.
0: Ja.
1: Und der Funke ist übergesprungen.
0: Sehr gut. Das heißt, ihr trefft euch wieder.
1: Ja, der nächste Plan ist jetzt, dass sie uns wirklich besuchen und wir überlegen gerade, wie wir das hinkriegen, weil an dem Konzertwochenende singen wir tatsächlich 3 Konzerte.
0: Wow.
1: Ob wir da gleichzeitig noch gute Gastgeber sein können, ist die Frage. Aber ja, also das wird sich jetzt auch erst in 2 Monaten klären, weil jetzt sind in Frankreich erstmal Ferien und...
0: Wie lang sind denn die Ferien in Frankreich?
1: Immer Juli und August sind Ferien.
0: Okay.
1: Also so traditionell, ne?
0: Also das heißt, das hat geklappt. Das ist doch super.

0: aus der Schule.
1: Sozusagen. Cool.
0: Und es gibt's jetzt auch, da war letztens, ich glaube jetzt war es auch wieder, aber letztes Jahr auf jeden Fall, da haben zwei Kinder, die ich kenne, mit ihren Schulklassen, beide sind waren letztes Jahr, glaube ich, in der dritten Klasse oder es war Anfang vierte, weiß ich nicht genau, die haben in der SAP-Arena, lauter Kinder mit ihren Klassen haben in der SAP-Arena zusammengesungen.
1: Das heißt das 6K
0: muss,
1: Rising.
0: Ja, und das muss auch krass gewesen
1: das
0: sein.
1: Das ist so schlimm und so
0: echt?
1: Beschissen.
0: Ist es schlimm? Aber die dabei waren, die fanden es richtig gut. Was findest
1: ja, die
0: du?
1: Kinder finden es gut.
0: Was würdest du daran kritisieren?
1: Ich möchte da ein bisschen paar Sätze mehr sagen. Ja. Ich finde, wir sollten erst ein Lied spielen.
0: Ja, dann spielen wir, warte, pass auf, wir spielen jetzt... Mein Arm tut weh, falls es euch interessiert. Es kommt, weil ich zu viel zock.
1: Daher das Ächzen.
0: Ja, ich zock. Ich
1: zockst du wirklich?
0: Zu viel. Ja, ja, es ist ganz schlimm. Was machen wir denn jetzt hier?
1: Gut, dass du in der Suchtberatung arbeitest.
0: Mach ich nicht. Ich möchte den hier jetzt spielen.
1: Du weißt, wie man süchtig wird. Ja, ich spiele den.

0: Also, das war Jalen Nagonda mit Doctrine of Love. Und danach war es Leslie Gore mit You Don't Own Me. Very feminist, early 60s Song.
1: Ja, ich lieb den.
0: Und da kommen noch ein paar.
1: Ich lieb
0: Hat
1: den.
0: Unsere
1: ich
0: Redaktion
1: lieb den
0: unter Anleitung von ja. Steffi.
1: Ich habe denen genau aufgelegt. Gesagt, was ich heute hören will. Ja. Dann haben sie es reingemacht. Was ich noch sagen wollte zu dem Jalen.
0: Ja.
1: Ey, jetzt mal ohne Quatsch, der hört sich so 60s für mich an und der ist einfach so von heute, fresh.
0: Ja, wenn ich wieder Hammer. Was aufnehme mit Schoketz, dann möchte ich, dass wir so klingen.
1: Ja.
0: Die haben das geschafft, ich will es auch schaffen. Ist schwierig, schwierig. Zurück zu 6K Rising.
1: Ja, genau, jetzt ist, ich hätte gerne die...
0: Wer ist das Kind, das du kennst, das damit gemacht hat?
1: Die zwei Kinder halt.
0: Also zwei Kinder.
1: Zwei Kinder.
0: Genau. Und ich auch.
1: Du kennst auch Kinder?
0: Einer, ja, ich kenne mehrere Kinder, letztes Jahr und dieses Jahr, die da mitgemacht haben.
1: Grundschule auch, oder?
0: Mhm. Und ich war auch dabei letztes Jahr.
1: Mhm.
0: Ich hatte eine Karte geschenkt bekommen und war da in der SAP Arena, oder wo das mhm. heißt, ja, SAP Arena.
1: SAP.
0: Und da musst du dir vorstellen, 6K heißt 6K United, habe ich vorhin 6K Rising. Das ist verkehrt. 6K United heißt es. Und da ist dann die ganze SAP-Arena voll mit Kindern aus Grundschulen aus dem ganzen Rhein-Neckar-Raum. Mhm. Und dann läuft so eine total gepolischte Show ab mit Mordslicht, Mordston, Mords alles. Die singen Lieder oder Teile von Liedern in allen möglichen Sprachen. Das ist wirklich krass. Es waren auch viele Lieder. Ich habe es jetzt in meinem mhm. Kopf vielleicht 10, 12, 15, keine Ahnung. Und
1: aber nicht alle singen dann diese 10, 12. Ich hatte so im Kopf, sie hätten so pro Klasse immer so 2, 3 Lieder.
0: Also so der Eindruck wird erweckt, wie wenn die ganze Masse immer
1: okay, alles singt. Immer singt.
0: Vielleicht wird da auch mit der Tontechnik ein bisschen geschummelt.
1: Ja, kann sein.
0: Und dann sind so solche Solisten dabei. Ein Mann und eine Frau und dann werden auch noch total die Moves gemacht, was natürlich dann optisch Hammer ist. Und dann ist der Rest von der Arena ist dann mit den Zuschauerplätzen für die ganzen Eltern und Angehörigen.
1: Die Karten sind relativ teuer, gell?
0: Kosten Schweinegeld.
1: Ja, das stimmt.
0: Und was mich außer der Abgeschissenheit, muss ich wirklich sagen, nervt, da wird dann halt in verschiedenen Sprachen gesungen, da wird die ganze Zeit schwadroniert von Gemeinsamkeiten, wie toll das ist, dass wir alle hier zusammen sind. Und das soll so praktisch so eine offene geistige Haltung, mhm. soll so antrainiert werden. Aber die machen richtig Geld damit, die Leute, die das organisieren, weil die outsourcen für 0 Euro die ganze Probenarbeit. Das heißt, die sagen ja, am Anfang vom Schuljahr, den Schulen wollt ihr da mitmachen, ist voll geil für die Kinder und so.
1: Mhm.
0: Und dann üben die das ganze Jahr diese Lieder auf allen erdenklichen Sprachen, Hebräisch und Französisch und Polnisch und weiß was ich, was da alles dabei war. Also als Lehrerin gesprochen, eine Schweinearbeit, die du dann machst in deiner Unterrichtszeit und du kriegst ja dein Lehrerinnengehalt, schon gut, aber du musst dich ja da extra engagieren mhm. über deinen sonstigen Unterricht hinaus, um das überhaupt mit dir selber drauf zu schaffen und so weiter und die Kinder betreuen und dann damit gehen und Wahnsinn und die Eltern müssen richtig viel Geld bezahlen und die Kinder haben halt dann dieses Riesenerlebnis, sie waren eine von 6000 Kindern und dann ist unten jemand, der animiert so und macht so die Moves vor, also ich fand's das Letzte. Ich habe es richtig
1: Du hast es richtig ätzend gefunden.
0: Mhm. Und ich könnte mir vorstellen, dass du das auch gedacht mhm. hättest und dass das deine Freude für die Kinder
1: geschmälert hätte.
0: Ja.
1: Weil die Kinder und ich glaube auch die Familien fanden es auch ganz schön, auch wenn es teuer war.
0: Ja.
1: Also als Erlebnis. Als Sie Erlebnis. Voll. Ich meine, das ist halt...
0: Man sagt es natürlich nicht.
1: Nee, jetzt... ihr habt, deswegen haben wir jetzt auch keinen Namen genannt und ihr könnt euch sicher nicht dran erinnern.
0: Ja.
1: So ganz einfach.
0: Was sagt es den Kindern ja. natürlich nicht?
1: Gut, das war natürlich jetzt zum Beispiel bei unserem Chor-Event damals in Ulm. Wir haben halt dann das wäre im Theater gewesen oder in irgendeinem Saal und dann waren das natürlich nicht 60.000. Ich weiß nicht, wie viel passen da in dieser SAP?
0: 6.000. 6K soll 6.000 heißen.
1: Und so, das ist ja gar nicht so viel. Nee, da waren da natürlich
0: schon
1: nur ein paar hundert. Nee, das war natürlich ein bisschen kleiner. Genau, ich frage einfach die Kinder mal in 40 oder 30, sagen wir 30 Jahren. 30 Jahren, wie alt bin ich da? Ja, geht noch. Also in 30 Jahren, da habe ich gerade nachgedacht.
0: Gibt es gute Hoffnung, dass
1: geht
0: wir da noch
1: mit. Und in 30 Jahren, da könnte ich sie nochmal fragen und sagen so, ihr, wie war das für euch?
0: Du könntest es auch schon in 15 oder...
1: Kann es auch schon nächstes Jahr fragen, könnt ihr euch noch
0: und
1: erinnern.
0: Und eine jüngere Schwester hat intuitiv ohne, ich war gar nicht dabei dieses Jahr, und ihr älterer Bruder war dabei und sie hat gesagt, oh nee, sie will da nicht mitmachen.
1: Ich glaube, ich weiß
0: und dann
1: es.
0: Und dann hat der ältere Bruder gesagt, das sage ich deiner Lehrerin. Und dann hat sie gesagt, nein, sag's nicht, ich mach dann mit.
1: Ich glaube, ich weiß, wer es war, eventuell.
0: Ja, ist krass.
1: Ja.
0: Also ja, ist halt super clever und ist sehr im Stil von dieser Zeit. Und das ist die Zeit, in der die Kinder halt groß werden. Ich kann die ja nicht so tun, als ob sie in meiner Zeit groß werden würden.
1: Und ich meine, man kann auch Sachen einfach, das ist blödes Reframen, ich weiß, aber zusammen singen, das ist ja was, wo wir uns drauf einigen. Zusammen singen ist super. Alleine singen, das macht ja einem... Da geht einem ja das Herz auf und ich glaube, das ist ja auch fürs Gemüt und das ist ja heilend.
0: Singen, und dass dann in der Schule viel gesungen wird,
1: und
0: ist auch eine gute Sache.
1: Das ist auch eine gute Sache und dass man irgendwie sowas erlebt und stolz ist, ist auch eine gute Sache. Dass halt das der Kapitalismus ist, scheiße. Wir kriegen halt diesen Kapitalismus. Nein, das ist halt echt ein Problem wahrscheinlich, dass man in vielen Sparten des Lebens einfach... kann man da wahrscheinlich gucken und sagen, ja, da ist schon wieder der Kapitalismus. War was Gutes?
0: Trinkt noch in die letzten Ritzen ein.
1: Ja, genau. Ich würde sagen...
0: Aber da der Computer Nummer 3 schon in den 60ern die Boys ausgesucht hat, ist es wahrscheinlich alles viel älter, als wir ahnen.
1: Vielleicht. Und jetzt müssen wir...
0: Was ich ganz kurz... Ja. Was ich so doof dabei auch finde, ist, dass die Kinder irgendwie erlahmen in ihrer Selbstorganisationsfähigkeit, weil die gewöhnt sind, dass für sie dauernd solche Events organisiert werden.
1: Und
0: Indoor-Spielplätze und Kletterhallen und Trampolinhallen und alles ist so vorgegeben.
1: Das ist auch ein Problem. Ja, das eine ist vorgegeben und das andere ist, es ist groß.
0: Es ist groß. Es ist teuer und es ist Fabrik hergestellt.
1: Die Frage ist, wenn ich dann sowas krass Großes erlebe, kann ich dann noch das Kleine richtig genießen?
0: Ist so.
1: Das ist schon ein bisschen, ja, darüber denke ich mir noch mal nach.
0: Und machst du noch ein paar warme Gedanken.
1: Genau,
0: dann kommt raus, dass du mit deinen Stiefeln darüber walken willst.
1: Ich walk darüber.
0: Und so wie die Nancy. Und die Platte ist offensichtlich Boots. Das ist sehr geil. Sie hat rote Stiefelchen an.
1: Und sie hat auch A60 Smoky Eyes war schon so das Thema, ne?
0: War total das Thema.
1: Total.
0: Sie hat einen roten Leder-Mini-Rock auch noch an.
1: Wow.
0: Also, zieht's euch rein. Hier ist sie.

0: Das waren die Kinks. Haben sie euch gefallen? Mir ja.
1: Mir auch.
0: Sie sind geil.
1: Ich muss mich wieder hinsetzen.
0: All Day and All of the Night finde ich total super Hit aus der zweiten Reihe. Oder aus der eineinhalbsten Reihe vielleicht.
1: Ich hatte übrigens mal eine Kinks Kassette. Die hat irgendeine Freundin von mir vergessen, bei mir vergessen, und dann habe ich nie wieder zu der gesagt, übrigens, ich habe da noch eine Kassette von dir, die ist dann einfach bei mir geblieben. Ich frage mich, ob ich die noch habe irgendwo, weil ich habe auch noch ein Kassettendeck. Hast du ein Kassettendeck?
0: Ja, ich habe jetzt wieder ein Kassettendeck.
1: Geil.
0: Frisch angeschlossen, frisch alt angeschlossen.
1: Ich hab so eine Kompaktanlage mit allem.
0: Ach, geil.
1: Aber Plattenspieler ist relativ schlecht.
0: Ja, das ist dann oft so gewesen.
1: Mhm,
0: ja.
1: Mhm.
0: Ja, Kings, auch zwei Brüder und richtige Musical Geniuses. Und auch geile Kommentatoren ihrer Zeit, diesen 60er Jahren England. Also da gibt es ja so viele coole Sachen. Da gibt es ein Lied, das heißt We Are the Village Green Preservation Society. Also die Gesellschaft zur Erhaltung der Dorfgrünanlagen oder der Dorfwiese. Und ja, und die... Oder ja, so viele verschiedene coole Sachen, die Millionäre,
1: Armreich. Sowas kennt man von bei Barnaby hört man ja, sowas manchmal
0: genau.
1: Noch.
0: Und die haben irgendwie immer so ein bisschen so eine coole Stance dazu gefunden, immer so eine coole Art, Dinge zu beschreiben und zu sehen. Und außerdem finde ich musikalisch der Hammer. Wir haben
1: ja,
0: auch so ganz früh
1: Fall.
0: Diese verzerrten
1: ja.
0: Verstärker von den Sonics aus USA, weiß man ja, dass die, dieser Garagenband, dass die da ins Studio sind und mit dem Icepick die Membrane von den Verstärkern zerstört haben, damit die so schraddelig klingen. Und ich glaube, die Kings haben das auch gemacht.
1: Geilo.
0: Ja.
1: Ja, und da hast du jetzt schon gesagt, 60s. Wir waren ja am Anfang, haben wir schon gesagt, wir stehen auf die Musik der 60s. Und ja. Warum sprechen wir heute davon? Nämlich seit dieser Woche ist die neue Ausstellung unserer allerliebsten Kunsthalle in Mannheim und da geht's um die 60er Jahre.
0: Ich so.
1: Genau, wie heißt denn die Ausstellung nochmal genau?
0: Die Ausstellung heißt Radikal.real.nouveaurealisme und die Kunst der 1960er Jahre.
1: Ja, und du hast dich ja, Iris, richtig krass eingearbeitet. Du warst am Montag aus Paris kommend beim Train the Trainee, also du hast bei der Führung der KuratorInnen mitmachen dürfen, die das den Menschen gezeigt haben, die dann später die Führungen machen werden, richtig?
0: Du hast es ganz genau richtig gesagt. Also die Luisa Hese, die ja auch schon zweimal bei uns hier in der Sendung war, wenn es reicht.
1: Ich glaube zweimal, nee, oder dreimal. Es war schon dreimal.
0: Und auch der Stefano, Dr. Stefano Agresti, der auch ein Mitsänger war letztes Jahr bei diesem Projektchor, wo ich von dem auch erzählt
1: okay.
0: habe. Ganz, ganz toller Typ aus Italien. Und die beiden sind die Hauptverantwortlichen für die Ausstellung und haben da durchgeführt. Und ich wollte mir alles merken und merke jetzt, wo ich selber drüber sprechen soll und wo ich auch von der sehr süßen Dörte Dennemann, die das alles organisiert hat, den Katalog noch vorhin gekriegt habe, wie ich den durchblättere, dass es so viele Namen sind, so viele Ideen, so viele Strömungen innerhalb des Nouveau Realisme, dass ich eigentlich nur einen Eindruck schildern kann. Ich kann jetzt unmöglich... Aber dafür werden wir die Luisa hier in der Sendung
1: ja,
0: haben.
1: Ja, auf jeden Fall machen wir die. Das müssen wir nur noch ausmachen, wann wir alle können.
0: Genau. Und die in ihrer bekannten, druckreifen und doch so gut verständlichen Art uns alles Mögliche erhellen, erleuchten und näher bringen wird. Aber gestern Abend war die offizielle Eröffnung, immer donnerstags abends. Und da habe ich eine kleine Inside-Story für euch.
1: Da bin ich gespannt. Ja, natürlich. Iris, was für eine Inside-Story? Wie, was hast du getan?
0: Na, die Luisa sagt irgendwann zu mir, weißt du schon, was unsere nächste Ausstellung ist? 60er Jahre. Ich so, ach du Scheiße, geil. Erstmal fertig heimgegangen, gedacht, Moment mal. Letztes Jahr kam Runkus aus Jamaika und hat mit uns gespielt und wir haben ein Projektchor gemacht. Dieses Mal müssen die Schogetz aus meinem 60er Jahre müssen da spielen.
1: Na ja, natürlich, wer sonst?
0: Habe ich direkt zu Luisa gesagt. Habe ich gesagt, Luisa, da müssen die Schogetz spielen. So, ah ja, ja. Hat erstmal so ja gesagt, aber dann habe ich nicht locker gelassen und habe uns echt so ein bisschen, ich muss es wirklich sagen, ich habe uns ein bisschen da eingezeckt. Sie hatte natürlich zudem, das war jetzt hier im Spätfrühling, Frühsommer, ne? Mhm. Hatte sie zu dem Zeitpunkt auch kein Budget mehr für sowas.
1: Ja, ja, oder, klar.
0: Oder irgendwas. Habe ich mich mit ihr getroffen, habe ihr gesagt, von auf dem basierend, wie es letztes Jahr abgelaufen ist, wie ich mir das vorstelle, wie es sein könnte, was wir da machen würden, dass wir eben so gestylt wären, dass es irgendwie ein Highlight sein könnte. Hat sie mir zugesagt. Zu einem sehr kleinen Preis, aber wir hatten ja auch keine Logistik und es deckt unsere Kosten.
1: Eben.
0: Und dann habe ich noch total zuversichtlich gesagt, kommt doch, unser Dörte auch, kommt doch zum Alter, wenn wir da am 23.05. mit den Principles of Joy zusammenspielen. Dann war das ja dieser
1: Höllenheiße
0: Tag.
1: Höllenheiß Tag. Wir haben geschwitzt.
0: Es müsste eine eigene Sendung geben, um zu erzählen, was da alles schiefgelaufen ist bei diesem Gig. Aber ich habe ihn erlitten und wir waren nicht unsere beste Version von uns selbst.
1: Also ich kann eins sagen. Ja, man ist ja immer seine, ihre größte Kritikerin als zuschauende Person, die die Schogetz halt auch liebt. Ich fand es auch schön an diesem heißen... Es war viel Schönes dabei. Man konnte halt nicht vor die Bühne, da konntet ihr nichts dafür, sondern das war die Hitze. Man musste warten, bis da ein bisschen Schatten ist. Und sich bewegen ist halt dann auch schwierig. Aber Iris, das ist halt live.
0: Das ist so. Das ist so.
1: Das ist live und dann.
0: Und lieber ein schlechter Gig wie kein Gig.
1: Ja, eben.
0: Absolut, absolut.
1: Ja. Und was. Ja, das.
0: Aber die Luisa zum Beispiel, ja,
1: genau,
0: als eine Checkerin,
1: ich jetzt gefragt.
0: Die hat nichts gesagt. Aber ich habe es genau
1: gesehen.
0: Gewusst, gefühlt, dass sie jetzt sich schon denkt.
1: Oh Mann, was habe ich da jetzt?
0: Oha,
1: was habe ich angekauft?
0: Was ist, wenn solche vergleichbaren Pannen in der Kunsthalle passieren, wo wirklich die ganze Prominenz dann da ist. Da
1: Prominenz
0: ist der
1: OB
0: da, da ist der Gemeinderat da, da ist jemand vom Landtag da. Mhm. Da ist, also die Liste ist endlos. Natürlich sind irgendwelche Kunstgeber, ja, die Leihgaben geben da, aller möglicher Uni und sonstiger Kunstverstand und viele, viele kunstinteressierte Leute. Also das ist kein alter Publikum, sondern das sind ältere Menschen, die häufig sehr Mittelschicht sind. Mhm. So, und da willst du natürlich nicht mit so einem improvisierten, nicht wirklich professionellen Dings dastehen.
1: Ja,
0: also,
1: ja.
0: Das ist ja klar.
1: Und Fehlerfreundlichkeit ist da halt nicht angesagt.
0: Nee, da ist in dem Kontext irgendwie, die Kunsthalle allein ist so ein wunderbarer Ort.
1: Ja, voll.
0: Ich finde, wie sagst du nochmal, das sage ich in jeder Sendung, die da drum geht, es ist ein Ort des Guten, wo wir als Gesellschaft sagen, ja, dann nehmen wir jetzt mal ein bisschen Geld in die Hand und kreieren diesen Ort, wo es einfach um das Gute, das Wahre und das Schöne geht.
1: Und ich sag euch jetzt noch in Zeiten von Hitze, das ist mein Geheimtipp.
0: Ist so.
1: Das ist echt so. Also ich habe ja eine Jahreskarte, ich habe es jetzt endlich auch geschafft, mal nicht wegen Beat on the Bread reinzugehen, sondern habe mich einfach mit einer Freundin getroffen, weil wir haben uns überlegt, wir wollen was zusammen machen. Was machen wir? Heuer gehen wir in die Kunsthalle und es war Pfingstmontag und da war es auch so heiß.
0: Ja.
1: Es war so schön. Es ist ruhig da, es ist kühl da. Es ist einfach...
0: Die perfekte Klimatisierung.
1: Ist, ja,
0: nicht
1: und
0: zu kalt, nicht zu warm.
1: Zum Runterkommen
0: da
1: auch.
0: Da ist so
1: total.
0: Viel Luftraum.
1: Ah, Wahnsinn.
0: Und dann habe ich zur Luisa gesagt, wie kriegt ihr das hin, dass ihr diese perfekte Klimatisierung habt, da hat sie gesagt, das ist das Klima, das die Gemälde am liebsten haben.
1: Ah, danke Gemälde.
0: Das sind
1: danke,
0: auch, das
1: danke
0: sind auch Gemälde. Mehr, die Gemälde, das sind auch Personen.
1: Stimmt, aber wir müssen wieder zurück zum, also wie war euer Auftritt?
0: Und dann habe ich total den Druck verbreitet auf die Schogetz und habe selber auch richtig geübt und habe versucht, nichts dem Zufall zu überlassen, habe versucht, nicht meiner Nervosität nicht hinzugeben, sondern wirklich konstruktiv und fokussiert da dran zu gehen. Und wir haben so schön gespielt. Es ist eine unmögliche Akustik. Also nochmal, Danke und großen Respekt unserem Tontechniker Stefan Müller. Hat echt gut geklappt und wir sind echt gut angekommen.
1: Sehr gut.
0: Und insofern ist auch die Luisa jetzt stolz und froh auf uns.
1: Froh und sie kommt wieder zu uns in die Sendung.
0: Und vielleicht, wenn ihr Glück habt, spielen wir nochmal. Also die Dörte hat sofort gesagt, lass doch nochmal was ausmachen an einem Tag, wo Führung ist. Oder ich habe gedacht, auch vielleicht bei so einer MVV-Night, wo man umsonst reinkommt, wo es dann abends offen ist, wäre doch cool.
1: Ja, das stimmt.
0: Ist halt bei so vielen Leuten in unserer Band, sind ja 8 Leute, immer auch eine Terminfrage, aber fingers crossed, dann könntet ihr umsonst die Ausstellung und die Shoppies gucken.
1: Voll cool. Und jetzt nochmal, ich weiß, wir werden mehr, wenn Luisa da ist, drüber reden, aber also ich war ja noch nicht drinnen, ich habe noch gar nichts gesehen und ich habe jetzt auch die nächsten 3 Wochen keine Zeit, aber dann werde ich reingehen. Auf was?
0: Du hast bis 11.10.
1: Bis 11.10. habe ich Zeit. Ich werd vor unserer Sendung mit Luisa auf jeden Fall reingehen.
0: Auf jeden Fall.
1: Aber das ist dann, also du hast schon gesagt, das sind unterschiedlichste Stile. Das heißt, das sind Bilder, Skulpturen, alles Mögliche. Ist da auch Video, Kunst? Was ist, also so grob?
0: Also es ist ziemlich viel früher 60er.
1: Mhm.
0: Und wenn wir jetzt so die Musik spielen, dann ist es ja Sachen, die unseren Hörgewohnheiten entsprechen. Und bei dieser Kunst gibt es jetzt auch vieles, was man irgendwie schon mal so gesehen hat. Collagen, gepresster Müll.
1: Müll ist auch in den 60ern schon ein Thema.
0: Ja, spannend. Aber gleichzeitig ist es irgendwie so cool, weil man immer das Gefühl hat, die Kunst ist dann noch mal einen Schritt weiter wie die restliche Gesellschaft und vielleicht auch die anderen Teile der Kultur. Auf jeden Fall kommt einem vieles so frisch, so mutig, so cool ausgedacht vor, dass es eine wahre Freude ist. Aber ich würde erst noch 2 Lieder spielen und dann das, was ich schon sagen kann und was euch Appetit machen soll,
1: gut.
0: Das könnte ich dann erklären.
1: Ich würde gerne, ich muss schauen in unserem mannigfaltigen, das hier spielen.
0: Das singen ja die Schuketze auch, das kann ich ruhig mal spielen.

0: Sie sind die geilsten. The mit Who. Kings und allen anderen zusammen. Das ist echt so. The Who.
1: Und genau, My Generation und davor waren es die Flirtations.
0: Mit Nothing But a Heartache, ja. Every Day.
1: Und damit grüßen wir natürlich Siggi.
0: Und Micha.
1: Genau, weil vor allen Dingen Siggi wünscht sich immer diesen Song von den
0: Wusste Schicksals. Ich gar nicht.
1: Das hat sie sich
0: im Alter gewünscht.
1: Ja,
0: ich habe gedacht, die wünscht sich immer diesen Song von Flirtations, sagst du jetzt.
1: Nee, sie wünscht sich das immer. Sonst bei Flirtations sagt sie immer, das ist aber ganz schön langsam. Weil ihr spielt es ein bisschen schneller.
0: Ihr spielt alles wie auf Speed. Ist unfassbar.
1: Ja.
0: Ja. Und
1: Soul Speed.
0: Ja, also meine Eindrücke von dieser neuen Generation von Artists, die in den 60ern halt rauskamen. Zum Teil fängt natürlich auch in den 50ern schon ein bisschen an. Also, was ich noch weiß, was ich gesichert sagen kann. Vielleicht wisst ihr noch von Deutsch- oder Kunstunterricht das erste Mal, wo es Realismus gab. Das ist ja im 19. Jahrhundert. Und das war direkt nach dem Naturalismus. Ne? Also, die Realisten haben gesagt, wir müssen nicht nur die Natur einfach darstellen, wie sie wahrnehmbar ist, sondern wir müssen die Realität, und damit war ganz oft die soziale Realität gemeint, darstellen. Und so kamen praktisch auch soziale Unterschiede, Armut, Elend, Krankheit, Alter, Tod in die Kunst rein, weil vorher war die Kunst ja zumeist einfach da, um Dinge zu verherrlichen oder glorifizieren.
1: Das war ja auch in der Zeit, wo es ja auch andere, also keine Ahnung, soziologische und also auch in der Wissenschaft man sich damit auseinandergesetzt
0: absolut,
1: hat.
0: Absolut, absolut. Ne? Und durch die Industrialisierung in der zweiten Hälfte vom 19. Jahrhundert war das halt das krasse Phänomen, woran die Welt auf eine ganz neue Art gelitten hat. Und diese neuen Realisten in den 60ern, die haben gesagt, es reicht uns nicht mehr, die Welt, die wirkliche Welt zu repräsentieren, zu malen, darzustellen, zu zeichnen, sondern wir müssen die wirkliche Welt in die Kunst bringen. Deswegen gibt es auch viele Skulpturen, die sich eben mit der Zeit, die die jungen Leute damals vorfinden, auch auf der Materialebene auseinandersetzen. Ah. Zum Beispiel ein Block aus gepressten Autos, weil Autos waren das Ding, ja, die noch völlig unkritisch, einfach nur euphorisch betrachtet. Damals hatten natürlich im Verhältnis zu heute ganz wenige Leute ein Auto und doch war es gerade dabei, ein Massenphänomen zu werden. Und dann stellt sich so ein junger Mensch hin und hat entdeckt, dass es eine neue Schrottpresse gibt und macht so aus Autos gepresste Kuben, stellt er dann aus. Als Kommentar zu seiner Zeit, zu der Welt, die er wahrnimmt. Solche Dinge gibt es ganz viele. Der Kommentar praktisch zu dieser Nachkriegsgesellschaft, die sowas noch von bis dahin ungebremstem Wohlstand geprägt war und einem beginnenden Konsum waren. Und das kommentieren die auf ganz verschiedene Arten und Weisen. Es ist sehr, sehr, sehr, sehr cool. Ich will jetzt gar kein Name-Dropping machen.
1: Nee, weil das kann dann einfach auch Luisa, weil die...
0: Also ich kenne auch viel zu wenig Namen und wüsste jetzt gerne, ob ich die richtigen rauspicke. Aber also es wird euch gefallen. Das ist nicht so schwer zu verstehen und gleichzeitig poppig, witzig, frech. Die Niki de Saint-Phalle, nur noch um das zu erzählen, man kennt ihre Nanas, das sind diese wirklich so runden Frauengestalten, die auch am Centre Pompidou da ausgestellt sind. Und dass die so alt sind, wusste ich auch nicht zum Beispiel.
1: Nee, ich hätte jetzt auch gesagt, einfach aus dem Gefühl raus, 80er?
0: Nee, voll 60s.
1: Krass, okay.
0: Schon richtig cool, der Kommentar zur Weiblichkeit, zu den gewünschten Körperformen und
1: war ja auch Thema in den 60ern.
0: Total.
1: Also ganz klar, da sind ja total viele, viele, gerade so das Thema Feminismus und kommt auch die Pille drin vor und der Minirock, das ist so das Erste, was mir natürlich so gesellschaftlich einfällt.
0: Ganz, was die Zeit geprägt hat. Und die Niki de Saint-Phalle war echt eine wütende Frau. und hat sich zum Beispiel Schießgewehre besorgt und Schießen zeigen lassen und hat so Farbkartuschen mit Gips so auf ein Brett so eine Gipsschicht drüber und dann hat sie das ein Stück weiter weg aufgehängt, hat da drauf geballert. Sieht man dann auf dem Film, sie hat sich gefilmt, wie sie da drauf war, und dann kommt so Farbtränen runter.
1: Das heißt, Filmkunst ist auch dabei.
0: Es sind so...
1: Oder mehr Dokumentationen.
0: Ja, also man weiß gar nicht genau, also es ist öfter mal, dass eine Kunstaktion gefilmt wurde.
1: Ah, okay.
0: Und dass der Film aber nicht das eigentliche Kunstprodukt ist. Einmal hat sie auch in so einem, gab es so einen Hinterhof in Paris, da hat sie dann alle möglichen Kunstwerke von sich selber versammelt. Hat alle ihre Kunstfreunde eingeladen. Mhm. Jeder sollte auf seine Art noch was drauf gestalten, machen damit, malen, irgendwas. Und zum Schluss hat sie alles angezündet. Und das hat sie aber wiederum gefilmt. So, also so, die sind so experimentell und so wild und so cool und so frisch. Also es macht total Spaß.
1: Ich bin jetzt auf jeden Fall richtig gespannt und freue mich auch schon.
0: Aber macht natürlich eine Führung.
1: Ja, auf jeden Fall. Also das ist das, was
0: immer Führung machen Kinder.
1: Also ich jetzt an diesem heißen Pfingstmontag haben wir keine Führung gemacht, aber da habe ich auch meiner Freundin Tina eigentlich auch mehr so, auch die war noch nie in der Kunsthalle gezeigt, so hey, guck mal, und das Gebäude ist ja auch so geil und genau, aber für die Ausstellung auf jeden Fall. Iris, wir sind schon am Ende der ersten Stunde und ihr hört immer noch Beat on the Bread auf dem Bermuda-Funk, dem freien Radio Rhein-Neckar.
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1: Sehr gut, ich hätte fast Ludwigshafen gesagt.
0: Ludwigshafen kriegt man es terrestrisch echt schwer. Das
1: ja,
0: ist
1: auch. Bald gesperrt ist.
0: Genau, und dann manchmal trägt es noch eine ganze Weile, wenn man es erstmal
1: genau,
0: hat.
1: Aber in Ludwigshafen kann man es auf jeden Fall auf www.bermudafunk.org hören, weil da halt, kann man es ja einfach weltweit im Livestream hören. Das ist auch das Gute und wir haben immer noch Freitag, der 3.7.2026, wenn ihr es live hört.
0: Wir sind Beat on the Bread, wir kommen am ersten Freitag im Monat, wir sind die Issi und die Steffi und wir sind mit einer großen Freude dabei, euch eine Sendung zu machen, die euch einen coolen und inspirierten Juli bescheren soll.
1: Auf jeden Fall. Und wenn ihr Bock habt auf selber Radio machen, dann schaut einfach mal auf diese Seite, also www.bermudafunk.org, weil da stehen bestimmt auch die nächsten Termine für die Fortbildung, weil ich nicht, wie
0: Workshops
1: 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Und dann müsst ihr einfach nur Mitglied werden und dann könnt ihr entweder macht ihr bei einer Fachredaktion mit, zum Beispiel bei der feministischen Redaktion oder bei der Musikredaktion oder Kulturredaktion, da könnt ihr einfach mitmachen und dann könnt ihr bei den Sendungen mitmachen. Oder ihr sagt, nee, ich habe voll die geile Idee.
0: Ein Konzept im Kopf.
1: Genau, dann macht ihr dieses Konzept und wenn ihr dann das Konzept habt, dann müsst ihr das nur in der Gesamtredaktion vorstellen und so ein kleines Beispiel zeigen, wie das sich anhören kann und dann kann es losgehen
0: und ich sag euch, die Technik ist überschaubar und lernbar und ihr könnt euch dann einen Sendeplatz wünschen und wenn es klappt, dann kriegt ihr den auch und ihr könnt alles wirklich senden, was schon lang mal gesagt gehört oder gespielt gehört.
1: Genau.
0: Außer natürlich kommerzielle Inhalte oder parteipolitisch gebundene Inhalte. Das würde nicht gehen.
1: Nee, und
0: es gibt auch Statuten, die natürlich genau. 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
0: Und jetzt kommst du, Jess. Wir wechseln auf die andere Seite des Atlantik. Wir waren ziemlich europäisch bisher.
1: Stimmt.
0: Und wir waren ziemlich alte Welt.
1: Nee, aber die
0: alte Welt, neue Musik.
1: Flirtations?
0: Ah, Flirtations waren auch schon, genau.
1: Ne, die waren auch schon in den USA. Ah, wo sind wir denn? Ah, wir sind schon drauf, ne? Da, also ja. Wunderschönes Cover wieder.
0: Also hier kommt von Stooges Now I Wanna Be, oder nur I Wanna Be Your Dog heißt's.

0: Women is Losers meinte die Janis damals, Janis Joplin, bei ihrer ersten Band, wo sie groß rauskam, der Big Brother and the Holding Company.
1: Genau, und es geht bei dem Song darum, dass auch in einer Beziehung die Männer immer am längeren Hebel sind. Genau, das ist so. Frauen sind immer die Verliererin.
0: Gesamtgesellschaftlich sowieso, aber ihr einziges Thema, wenn ihr Janis Joplin hört, ist Wunsch nach Nähe und ist Verzweiflung über ihre Einsamkeit.
1: Wann ist denn die gestorben eigentlich?
0: Auch mit 28. Eine von denen, so die alle, 28 genau, gestorben Club, sind. Club aber das genau, ja, weiß ich nicht. Hat sich irgendwie, hatte gerade so neuen Mut und hat sich aus Versehen einen goldenen Schuss gesetzt, weil das Zeug irgendwie viel zu rein war. Und
1: ja, das ist ein Klassiker.
0: Tragedy.
1: Ja.
0: Aber wenn ihr die Lieder hört, wenn ihr Janis Joplin mal eine Platte durchhört, es gibt kein anderes Thema. Und dass es sich mal beschwert, wie hier in dem Lied, über Women allgemein, ist
1: gar nicht so häufig, gell?
0: Nee.
1: Meistens ist es.
0: Es ist immer, immer, wieso liebst du mich nicht, lieb mich doch, komm her. Also es ist krass.
1: Ja. Das würde jetzt auch so.
0: Und ich wollte sagen, dass auch die Stooges ziemlich gut zum radikal-real Nouveau Realisten gepasst haben, weil da, wir haben vorhin von gepressten Schrottautos gesprochen, da ist schon richtig Industrial Sounds. Also denkt mal, was sonst so vorher der Klang von Popmusik war.
1: Ja, stimmt. Und
0: was die dann da veranstaltet haben. Zusätzlich zu Verstärkern, die man mit dem Eispickel bearbeitet, noch so ein
1: das Geschrabbel würde schon
0: so ein Industrie-Soundscape. Gibt auch in der Ausstellung so eine Maschine, die vor allem Krach macht.
1: Geil, also das heißt, das ist ja alles dabei. Skulpturen, Bilder, Video, Ton oder Film.
0: Collagen,
1: Video gab es da ja noch nicht. Filmaufnahmen. Ja. Das müssen ja dann Super 8 Filme sein.
0: Die laufen zum Teil auf so einem Fernseher, aber werden zum Teil auch projiziert.
1: Ja.
0: Also es waren mit Sicherheit in Super 8 oder in 16mm gefilmt oder so. Ja, geil. Also ist ein absoluter Tipp und Luisa Hese wird kommen. Und was uns richtig, richtig Freude machen würde, wenn ihr das jetzt hört oder an einem der Wiederholungstermine dieser Sendung und ihr schafft es wirklich in die Ausstellung zu gehen, also wir sagen nochmal, wie günstig eigentlich eine Jahreskarte ist, nämlich schlappe 36 Euro, sage ich es richtig?
1: Ich weiß es nicht, obwohl ich es ja vor ein paar
0: Fürs
1: Monaten
0: ganze
1: erst,
0: Jahr
1: aber
0: ist so geil.
1: Ich finde diese ganzen Jahreskarten in irgendwelchen städtischen Einrichtungen eigentlich oder staatlichen Einrichtungen echt cool.
0: Und damit unterstützt ihr einen Ort des Guten. Gerade in diesen Zeiten glaube ich, dass es auch super wichtig ist, viele Mitgliedschaften in guten Gruppierungen zu
1: Deswegen
0: haben.
1: Deswegen auch zum Bermudafunk kommen, Leute.
0: Unbedingt, unbedingt. So viel ihr euch leisten könnt, auch wenn ihr nur passive Mitglieder seid, Abos von guten Zeitungen und Mitgliedschaften in guten Vereinen. Wir müssen viele sein und viel jeweils repräsentieren. Und das andere, was ihr machen könnt, wenn ihr keine Asche habt, was überhaupt kein Grund zur Schande ist, sondern geht einfach zur MVV Night. Das ist immer am ersten Mittwoch im Monat und kommt umsonst in die Kunsthalle rein. Checkt auch unbedingt das Programm. Die haben jetzt gerade ihr neues Juli-Programm rausgebracht. Die machen immer um jede Ausstellung so viel richtig coole Sachen zum Mitmachen, zum Lernen, zum Hören, zum Begegnen, zum Erleben, Erspüren für Kinder, für Erwachsene. Also es ist richtig geil, was die auf die Beine stellen.
1: So, so ist's. Und jetzt machen wir einen radikalen Schnitt von den schönen und positiven Dingen zu den furchtbaren Dingen, die es halt leider auch immer noch gibt.
0: Sollen wir nicht vorher eine Musik spielen?
1: Ja, okay, Iris.
0: Dann, ich find, dann ist es nicht ganz so brutal.
1: Das tut, ich wollte mit dem Hammer, aber du hast natürlich recht.
0: Ich hab ein Herz für Hörer.
1: Komm, mach ein Herz für Hörer. Was hören wir jetzt
0: an? Ich mach die Doreen.
1: Ja, Doreen.
0: Doreen, no matter what.
1: Ja,

0: Wow, Nina Simone mit Four Women's.
1: Vielleicht war das ein bisschen ein Hot Take von mir, zu sagen, dass die bildende Kunst mutiger und wilder war wie die Musik damals.
0: Nee, weil Nina Simone.
1: Das kann man nicht auch. Das ist auch Quatsch. Warum auch? Wie auch?
0: Nee, also, es ist auch blöd, aufzu.
1: Es ist, ja, erstens ist es so vielfältig beides, ja. Und zweitens. Warum? Was wäre die Logik dahinter?
0: Stimmt. Und genau, also das war gerade Nina Simone. Und davor haben wir Wendy Renee mit Barbecue. Ich mag die auch ganz gerne. Kennst du die? Von der muss ich dir mal mehr zeigen. Die ist echt, ich mag die richtig gern. Genau, und davor von der Lovely Doreen Schaffer, die mal beim This Is Ska Festival nur für mich gesungen hat. Ich glaube, das war das, wo ihr auch gespielt habt.
1: Ich habe schon mit dir erzählt. Auch.
0: Ja, ich weiß, aber mich hat sie angeschaut. Also ich war ganz weit hinten, aber trotzdem bei Sugar, Sugar, I Love You dachte ich mir so, sie meint mich?
1: Ja.
0: Kennst du das? Dass
1: ja,
0: du auf einem
1: natürlich.
0: Konzert bist und du denkst,
1: willst du immer spielen und jetzt hast du mal
0: und dann ich
1: voll lauter 60er Treue, hast du mal was anderes rausgesucht.
0: Ja, und das ist auch manchmal auch ganz gut, um einfach die Sichtweisen zu wechseln und sich auch mal was anderes anzuhören. Manchmal ist es anderes sich anhören, aber auch nur schlimm.
1: Ja, ist klar. Es kann nicht alles geil sein, sonst wäre das Geile ja nicht so precious.
0: Ja, das stimmt.
1: Ja. Apropos precious, also dieser Dieter Nuhr, den niemand von uns noch jemals leiden konnte, steigt in neue Tiefen hinab.
0: Ja, ich habe auch so ein bisschen was mitgekriegt, obwohl ich gerade echt ganz wenig auf Social Media bin und auch keine Nachrichten und so gehört habe.
1: Da muss man auch manchmal.
0: Manchmal muss man da so eine Pause machen.
1: Ja.
0: Also, aber du hast vorhin schon so, als wir uns vorhin beim Pommesessen getroffen haben, was erzählt.
1: Also er hat so, der sagt dann in seinem Comedy-Programm, welches auf öffentlich-rechtlichen läuft, also welches wir bezahlen, die Allgemeinheit, sagt er, die Zahl, dass 300 bis 350 Frauen pro Jahr ermordet werden und ignoriert, dass es ja praktisch fast jeden Tag eine Frau ist.
0: Ja.
1: Und sagt, ja, aber wir sind doch zig Millionen Männer. Die Wahrscheinlichkeit, einen Frauenmörder zu treffen, ist doch gleich null. Und vielleicht wäre es ja ganz gut, wenn man vor dem Geschlechtsverkehr jemanden halt erstmal kennenlernt. Und dann kriegt er ja die Lacher.
0: Ja, das ist das Schlimme dran.
1: Und die Sendezeit und die Tantiemen. Also, da weiß man wirklich, wo man anfangen soll. Erstens, dass man die Statistik richtig nennt, aber so präsentiert, dass sie völlig verharmlost wird. Zweitens, dass man so eine bilderbuchmäßige Täter-Opfer-Umkehr macht. Also er sagt natürlich zu seiner Ehrenrettung, da ist natürlich jeder einzelne Frauenmord ist einer zu viel, ist ja klar.
0: Ja, klar.
1: Aber.
0: Ja, und sobald du aber sagst, dann ist halt das alles, was du vorher gesagt hast, ist weg.
1: Also erstens, wie kann man so sein? Okay, der weiß, dass halt viele so denken und der tut es ja schon immer, ne? In diese Bresche schlagen. Wo er weiß, dass er Applaus dafür kriegt. Aber wie verzweifelt für gute Witze kann man sein, dass man sich so ein dramatisches Thema wie Menschen werden ermordet aufgrund ihres Geschlechts hier in Deutschland jedes Jahr zu Hunderten, dass man das benutzen muss, für seine Show zu füllen. Da fällt mir nichts mehr ein.
0: Nee, das hat auch nichts. Also ich finde, das ist dieses Jahr Kunst oder Comedy oder Humor darf alles, aber irgendwo hört halt, also bei mir hört also dann irgendwo was auch auf. Fertig.
1: Mega. Also Dieter Nuhr dissen, wo ihr geht und steht. Es gibt auch sehr gute Social-Media-Beiträge und auch viele, also der zahlt schon auch einen hohen Preis. Und ich finde, das ist bei aller Medienkritik und bei allen Gefahren, die davon ausgehen, einfach das Geile. Sowas wie ein Shitstorm ist mit den traditionellen Medien nicht in, oder ja, also war viel mehr gesiebt durch Redaktionen und Sitzungen und Überlegungen und können wir und sollen wir. Und heutzutage, da kann man wirklich teilen, disliken, liken, kommentieren, selbst was aufnehmen. Es ist richtig cool. Man kann das Feld bespielen und man sollte.
0: Definitiv, gell? Ja.
1: Was für ein desolater Heini. Da lobe ich mir die Caroline Kebekus.
0: Sollen wir noch dazwischen noch mal einen Song spielen oder wirst du gleich deine Caroline erzählen?
1: Also da ich ein HFH habe, Herz für HörerInnen, würde ich gerne jetzt gleich noch was Positives.
0: Ah ja. Nee, dann gleich was Positives. Du hast es ein bisschen mehr im Gefühl, habe ich das Gefühl, für die HörerInnen. Davon hast du schon gemerkt, so, wir brauchen jetzt Musik. Jetzt merkst du, jetzt braucht man noch was Positives. Raus.
1: Ja. Also die hat so einen Sketch, der heißt irgendwas mit Karolinieren. Und ich liebe. Ich weiß nicht mal, wie neu oder alt es ist. Ich habe es jetzt erst die Tage gesehen. Also sie erklärt, in der Bibel gibt es einen Onan. Und der ist offensichtlich der Namensgeber von Onanieren. Das wusste ich bis dato auch nicht.
0: Aber hast du das nochmal nachrecherchiert?
1: Nee, das ist ganz offensichtlich, weil er Onan in der Bibel kriegt von Gott den Auftrag, die Witwe seines verstorbenen Bruders zu schwängern und mit ihr ein Kind zu zeugen. Aber er will kein Kind zeugen und lässt den Samen auf den Boden fallen und dort verdorren. Und Gott straft ihn und tötet ihn. Also es muss alttestamentarisch sein.
0: Ja, sicher ist das. Also, sorry.
1: Und
0: da sind die besten Geschichten drin.
1: Beste, geht's voll ab. Blood and Gore, Sex and Crime. Es ist praktisch die Stelle in der Bibel, wo es um ungeborenes Leben geht, weil der Zorn Gottes kann sich ja offensichtlich nur darauf beziehen, dass er praktisch eine Voraussetzung für werdendes Leben, nämlich den Samen, verschwendet. Und ihr Ding ist, dass man doch dann den fundamentalen Christen, die ja immer so gegen Schwangerschaftsabbrüche sind, noch was viel Besseres vorschlagen sollte, dass man Onanieren verbietet. Oder, wir wollen ja nicht so sein, nach einer dreistufigen staatlichen Beratung und mehreren Tagen Bedenkzeit unter Umständen gestattet.
0: Oh, Scheiß, nein!
1: Und in dem Zuge sagt sie auch, dass zum Beispiel, wenn weiblich gelesene Personen sich selbst befriedigen, dafür gibt es erstens mal kein gescheites Wort und zweitens ist da überhaupt kein werdendes Leben beteiligt, welches vernichtet wird. Also soll praktisch das viel mehr in Vordergrund gestellt werden und ermutigt und gehypt werden, wohingegen Onanieren dermaßen vom Staat praktisch sanktioniert werden könnte, wenn man den Fundamentalchristen folgen wollte. Und sie plädiert auch davor, dass so wie Onanieren nach Onan benannt wird, das weibliche Selbstbefriedigen Karolinieren heißen soll. Sie will, dass es Karolinieren heißt. Sie will diesen Fame und sie will, dass wenn sich zwei Leute treffen und sagen, was hast du gemacht an deinem freien Morgen?
0: Ich habe karoliniert.
1: Ich habe total gechillt und ich habe karoliniert bis zum Kebekuss. Das ist echt geil. Das könnt ihr mal raussuchen und gucken. Es ist legendär, wie sie es bringt. Wie sie beschreibt, wie die Samen ja das Leben machen wollen, wie so ein kleiner Motor, bei dem hinten dran ist.
0: Ich würde sagen, wir spielen jetzt Femme Fatale von...
1: Femme Fatale, mach mal.
0: Genau, Femme.
1: Velvet Femme. Underground. It's very 60s, very experimental.

0: Ja, Mann, so. Mann, die Vortops, die gehen ja ran.
1: Die gehen ran und da wäre man wieder so, ich liebe ja wirklich Soul aus den 60s, aber es gibt halt schon auch, also Songs inhaltlich, es geht ja echt oft um total, ich weiß nicht, wie ich es nennen soll, zu viel Liebe, kann man das sagen, oder zu, es ist nicht zu viel Liebe, sondern das ist Besitz ergreifen, Eifersucht, toxisch wahrscheinlich, würde man heute sagen, wobei ich dieses Wort toxisch nicht ständig nennen will.
0: Damit das wir haben es so, noch nicht aber, oft genannt.
1: Nee, heute eh nicht, aber so, also so ist oft, gell?
0: Das, also damals hat man gedacht, er liebt sie so sehr. Und aus heutiger Sicht zeigt sich doch da dieses krasse Muster, dieses fast schon Lovebombing. Also ja. Es gibt doch den sehr geilen Kanal Jimmy on Relationships auf verschiedenen sozialen Medien, YouTube und weiß nicht, wo noch der alles sich so nennt. Das ist ein super Typ und der wird nicht müde, immer wieder zu betonen, Intensity doesn't equal Intimacy. Also nur weil jemand total Druck macht, ist es noch keine Nähe. Aber man kann das in dieser Werbungsphase sich so gesehen fühlen, so gemeint fühlen, so geliebt fühlen, dass man das leicht verwechseln kann.
1: Ja, dass man dann versteht man es nicht mehr und irgendwann mal drückt es ein und es eigentlich...
0: Oder es wird eben, nachdem man sich dann praktisch verliebt hat und sich entschieden hat, auf Null gedreht und alles nur noch auf Status quo irgendwie erhalten, bare minimum, dass ein paar Brotsamen, die von des reichen Tische fielen, die dich gerade so bei der Stange halten, aber eben nicht glücklich ernähren und alle Verheißungen, die du da rausgelesen hast aus dieser intensiven Love-Bombing-Phase, die hoffst du immer wieder zu kriegen und kriegst sie nie.
1: Ja, das ist ein Elend.
0: Das ist ein Elend.
1: Das ist ein Elend.
0: Neu. Ja, und das finde ich richtig geil bei den sozialen Medien, dass das diese Themen, die als gemeinsamen Nenner haben, dass Frauen häufig die Leidtragenden sind, um es mit der Janice zu sagen, Women is losers.
1: Ja.
0: Die werden jetzt mal bespielt. Also ich habe 40, kannst du dir vorstellen,
1: 40,
0: Steffi,
1: hast du grad
0: 40-jähriges Abi-Treffen gehabt. So alt bin ich.
1: Ach
0: ich
1: Gott.
0: Bin 59 Jahre alt. Unfassbar. Und habe vor 40 Jahren Abi gemacht.
1: Und da hattet ihr Treffen?
0: Und da hatten wir Treffen und da habe ich einen getroffen, der ist jetzt Psychologe. Völlig geil. Wollte ich von meiner Trennung erzählen, hat er gleich mal von seinen erzählt. Legendär.
1: Oh Gott, Entschuldigung.
0: Und als ich habe es ein bisschen gebraucht, bis ich das Muster erkannt habe und habe dann nochmal so versucht zu sagen, und dass mir da die sozialen Medien auch geholfen haben, Muster zu erkennen, die bei mir gepasst haben. Und dann war er gleich aber, ja, Vorsicht vor der YouTube Academy. Und dann habe ich gedacht, ja, du Kaspernas, wenn deine Zunft mich dahingehend hätte beraten können all die Jahre und ich habe mehrere Versuche gemacht, dann hätte ich die YouTube Academy nicht gebraucht. Aber die hat die Lücken geschlossen, die niedergelassene psychologische Beratung nicht schließen konnte. Nicht geschlossen hat. Vielleicht auch, weil Frauen weniger wichtig sind.
1: Vielleicht.
0: Und das, was publiziert ist, weniger sich um das Thema Leid von Frauen dreht.
1: Eventuell auch deswegen. Ich bin gerade voll in meinem Gedanken gewesen, weil du hast 40 Jahre Klassentreffen und dann war so in meinem Kopf die ganze Zeit gerade, ich war ja in der Mädchenrealschule. Das wird mir da jetzt nicht so passieren, das Geschwätz. Das wäre ein anderes Geschwätz, aber hätte ich das halt nicht.
0: Und von das wäscht nicht, da kann auch jemand noch studiert haben.
1: Ja, aber halt kein
0: du zum Beispiel.
1: Kein Mansplaining, meinte ich.
0: Seid ihr da nicht so sicher? It's everywhere.
1: Splanning.
0: Mansplaining.
1: Mansplaining.
0: Apropos Mansplaining, wenn ihr was Gutes gemansplained haben wollt, dann guckt bei Insta den Kanal She's Not Crazy. Das ist ein Typ, der Hat auch einen Namen, das sage ich euch gleich.
1: Der hat auch einen Namen, das sage ich euch gleich. Danke.
0: Der heißt Harry Closer Pitcher. Also das konnte ich mir jetzt wirklich nicht merken. Closer mit K sogar. Und der ist so cool, der steht irgendwie aus irgendeinem Grund, den ich nicht weiß, fast immer in einem Gewächshaus, hat eine grüne Mütze auf und sagt, ich mansplain euch jetzt mal den weiblichen Zyklus in einer Minute oder in 3 Minuten. Und dann hat er so viele Fakten und tut richtig ein Licht darauf scheinen, was die Welt, wie die Welt für Frauen ist und was es alles praktisch für krasse Bürden gibt, die diese Gesellschaft oder diese ganze Kultur, diese westliche, in keinster Weise würdigt. Und
1: also halt aber von seinem Blick aus
0: Männer. Er versucht es sehr wissenschaftlich zu machen.
1: Ja.
0: Und sagt und wendet sich natürlich offensichtlich mehr an Männer, mhm, und sagt, deswegen sagt er, deine Frau ist nicht verrückt, sondern guck mal, was bei der alles abgeht. Also ein geiles Beispiel, was mir total im Gedächtnis geblieben ist, ist nach einer Geburt hast du so eine dermaßen hormonelle Veränderung. Dein ganzes Hirn tut sich eigentlich neue Synapsen bilden, neu verdrahten. Du wirst fast eine neue Persönlichkeit und hast hormonell so eine große Umstellung. Dazu müsste ein Mann 180 Jahre altern, um die gleiche Menge von hormoneller Veränderung zu haben.
1: Und auch sich nochmal neu zu erfinden.
0: Ja, das wird nochmal 180 dauern. Also das finde ich so krass, weil das sind Sachen, die hat uns niemand gesagt. Und die sozialen Medien tun das. Und ich fühle mich davon gemeint befreit und wirklich bereichert und, wie soll ich sagen, empowered. Wie sagt man empowered auf Deutsch? Stärker gemacht.
1: Ja, stärker gemacht.
0: Hm. Voll geil.
1: Also du machst das genau das Gegenteil, was ich gerade mache. Weniger darum dingsen.
0: Ich habe ein paar geile jetzt gerade aufgetan in den letten Monaten und profitiere viel dabei. Ich gucke natürlich zwischendrin auch Schrott.
1: Also ich gucke keinen Schrott. Also ich sag Schrott euch, was ich gucke. Ich gucke Katzenvideos. Viele Katzenvideos. Wie erkenne ich, dass meine Katze, ich habe gar keine Katze, aber egal, mich liebt. Und dann gucke ich noch diese eine weiblich gelesene
0: Person. Sag mal, geht's Person, noch, Junge?
1: Die ist so geil, aber da, ich glaube, über die haben wir schon mal geredet. Die macht die ganze Zeit so kleine Videos. Was wäre, wenn Frauen wie Männer wären? Und
0: ey, die lecker ist, Männchen.
1: Hey, trinkst du immer noch Bier? Geh nach Hause, Mann, wo du hingehörst.
0: Ah, ich glaube, es gibt zwei. Meinst du die mit der Basecap oder meinst du die mit den Locken?
1: Nee, ich meine die mit der Basecap.
0: Ah, die ist auch geil. Die heißt aber nicht Summer geht's noch, Junge.
1: Nee, die heißt anders.
0: Die mit Summer geht's noch, Junge, die fängt immer an alle Frauen. Es ist problematisch, dass Männer alleine wandern. Es ist viel zu gefährlich.
1: Nee, die mit der Basecap?
0: Die mit der Basecap, wo immer Ute von Maestro kommt. Gell?
1: Kann sein.
0: Sie sagt immer so einen Spruch ja, und dann dreht sie sich so rum, fasst an ihre Basecap und
1: ja, genau,
0: es kommt
1: und sagt,
0: Ute.
1: Ja, genau.
0: Papa Ute.
1: Ja, es ist so großartig.
0: Und das Bild wird dann schwarz-weiß.
1: Ja, genau, das ist es. Also mich amüsiert es einfach. Genau, ich brauche sowas. Das, ja.
0: Wir verlinken euch das.
1: Auf jeden Fall. Und jetzt kommen wir.
0: Und wir sagen nach den nächsten zwei Liedern auch, wie die beiden heißen.
1: Kriegen wir bestimmt raus. Und jetzt spielen wir das, was wir immer spielen für euch.
0: Ja, weil es das Geilste ist.
1: Ja, schon.
0: Und tatsächlich, Sixties, schaut an.
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0: kommt nichts mehr.
1: Nee, ist vorbei.
0: Es ist vorbei.
1: Ja, das war in
0: The Teardrops have gefallen.
1: Genau,
0: und dann waren die Tears gerundet, dried.
1: Genau, und das ist von dem Soundtrack von Inner the Yard. Das ist so eine Doku über Reggae und Ska in Jamaika.
0: Und muss ich glotzen.
1: Ja, es ist richtig geil. Feature mit Ken Booth. Und Ken Booth hat natürlich das Original-Lied-Song ist eben aus den 60ern. Ich bin so ein Nerd. Irres, ich bin voll der Nerd.
0: Also ich bin von den totalen Socken, die man bei dem Wetter nicht ertragen kann. Wie hast du die Hitze überstanden, mein Herz? Die Hitze des Junos.
1: Also ich habe dieses Jahr zum ersten Mal, es war auch zum ersten Mal so, dass ich in meiner Wohnung, ich musste irgendwas tun. Ich habe noch keinen Ventilator. Ich werde mir einen Ventilator irgendwann mal noch kaufen. Ich habe zum ersten Mal meine Wärmflasche in den Kühlschrank gelegt.
0: Ah, wie du cleveres Eichhörnchen.
1: Habe ich von jemandem gehört. Danke, Asja. Habe ich gemacht und das war richtig gut.
0: Und das hast du dann mit ins Bett genommen?
1: Ja.
0: Und an welchen Körperteil?
1: Ich hab's so...
0: Auf deinen Bauchi kalt.
1: Ich hab's Bauchi kalt gemacht.
0: Und es war gut?
1: Ja, weil ich hab ja noch so eine, also nicht so eine...
0: Du hast kein Eis reingetan?
1: Nee, ich hab's ja auch früh genug immer rausgenommen, weil sonst platzt die ja auch. Man muss aufpassen, dass man es nicht zu viel macht, also wenig Wasser rein. Und ich hab's auch nicht vereist reingenommen.
0: Also Kühlschrank ist jetzt 6, 7, 8 Grad, ne?
1: Ich hab schon in die Gefrierding, dass es so angefrostet war. Ach, man sieht nichts am Bauch.
0: Ich habe im Schrebi übernachtet.
1: Ey, das ist auch
0: gut. Ich habe Open Air gemacht, Alter.
1: Das ist auch gut.
0: Die paar Meter aus den Häusern raus, da ist schon mal 4, 5 Grad.
1: Das stimmt. Ich habe aber auch der Samstag, der war Samstag oder Sonntag der heißeste. Ja. Da habe ich, also ich habe ja auch so einen komischen Schrittzähler. Am Samstag habe ich ganz wenig Schritte. Ich glaube, ich war einmal Eiskaffee.
0: Ein Schritt.
1: Eiskaffee habe ich geholt.
0: 20 Schritte.
1: Das waren schon, ich habe 1.000er hingekriegt. Wow. Aber ich habe halt Eiskaffee geholt und sonst habe ich geguckt, dass es rumgeht.
0: Ja, und man muss sich auch wirklich, also es sind langsam lebensfeindliche Temperaturen.
1: Ja, richtig
0: und
1: schlimm.
0: Und Bedingungen.
1: Also
0: es sterben
1: auch
0: Leute. Und es ist nur die Juni gewesen. Ich habe gedacht, was soll nur werden? Aber das denke ich ja eh die ganze Zeit. Und mein persönliches Lieblings ist, dass keine einzige Medienäußerung, nicht, dass ich die Medien jetzt minutiös verfolge, aber ich glaube, ich hätte es mitbekommen, wenn irgendjemand gesagt hätte, sollen wir mal weniger Auto fahren, weniger Tiere essen und tierische Produkte trinken. Aber keiner. Vor Angst, dass dann noch mehr Nazis gewählt werden, das sagen sie. Alle, ja, mach weiter, das ist wirklich heiß, ach Mann, so heiß, ach, voll zu arg.
1: Es ist so brutal, oder?
0: Wir sind so Lemminge, die einfach so zum Abgrund gehen. Es ist so crazy. Aber im Garten haben wir mit Mulchen sehr gute Erfolge gehabt und mussten dann jetzt auch jeden Tag gießen.
1: Das ist super. Aber auch schon wieder das Problem des Wassers.
0: Ja.
1: Ne, aber wir wollen ja, das Problem ist ja nicht, es ist ja nicht dein Problem, das Wasser, sondern das Wasserverschwendung, wenn wir jetzt sagen, wir dürfen nicht mehr so viel, ich denke laut, wenn wir jetzt immer sagen, ja, ich darf nicht so viel Wasser verschwenden, man muss ja irgendwie groß denken wahrscheinlich, also das ist die Frage, mache ich was mit meinem Konsum oder muss man nochmal einen anderen Hebel? Weißt du, wie ich meine?
0: Also der Marc Benecke hat ein Video gemacht, den ich sehr schätze. Und der hat gesagt, was tun bei der Hitze, habe ich draufgeklickt. Ich habe gedacht, er hat irgendwelche Hacks wie deiner eben.
1: Ja.
0: Und er sagt einfach nur, seid ein Vorbild.
1: Ja.
0: Versucht, alles zu machen, wie es richtig ist. Natürlich zuvörderst, das meiste ist vegan leben. Und dann kommt erst Mobilität und auch Fashion. Und der sagt, du kannst nicht glaubwürdig sein, wenn du nicht... ein gutes Beispiel bist. Und das Gegenargument, das du bringst, ist sehr gut. Man darf sich nicht daran aufreiben.
1: Nee, also,
0: man darf nicht seine eigene Kraft vor lauter Perfektionismus darauf ganz verwenden, dass man die ganze Zeit nur seins im Blick hat. Also zum Teil spüre ich es auch mit meinen 59 Jahren, dass ich denke, leck mich am Arsch, ihr Wichser, keiner von euch macht was. Ich soll jetzt in meiner Lebenszeit mit meiner wenigen Kraft das auffangen. Mach ich nicht.
1: So, und deswegen appellieren wir euch im Juli.
0: Wir appellieren euch so sehr.
1: Mit uns zusammen. Wir sind Vorbild. wir werden gucken, dass wir so gut das Klima schützen wie nur möglich. Es ist jetzt schon 21.57 Uhr. Nach uns kommt Elvis.
0: Wie immer.
1: Wie immer. Wir freuen uns schon. Bleibt dran. Es wird wieder mega mit Elvis. Und ja, passt auf euch auf.
0: Und lasst euch nichts erzählen.
1: Nee, genau. Und das war jetzt wieder Beat on the Bread auf dem Bermuda-Funk.
0: Und jetzt kommt noch ein schönes Lied. Und zwar das sehr, sehr schöne Lied The Four Seasons.
1: Ja, und das ist nämlich das Original, wollte ich euch nur sagen.
0: Beggin. Official Audio von Beggin.
1: Beggin.
0: Und here we go. Tschüss, ihr Lieben.
1: Viel Spaß.

0: Lorenz ist neben mir. Hi, Lorenz, herzlich willkommen.
1: Hi, erstmal schönen Abend.
0: Hi. Hat mich gerade gefragt, wie lange ich die Sendung schon mache. 2015 habe ich angefangen, glaube ich. Muss er direkt reinspringen, dann hört man nicht besser.
1: Ich komme noch näher.
0: Ja, genau. Erzähl mal, dann ist schon ein halbes Jahr her, seitdem du da warst, oder ein Jahr?
1: Ja, ich glaube, es ist ziemlich genau ein Jahr jetzt. Ich glaube, das war auch früher, im letzten Jahr. Und jetzt habe ich hier wieder hergefunden.
0: Ja, schön, dass du wieder da bist.
1: Ja, ich freue mich total, hier zu sein.
0: Was ist passiert seitdem alles?
1: Musikalisch ist im Winter ist es ja immer ziemlich ruhig und ich genieße es dann aber immer umso mehr. Im Frühjahr geht es wieder richtig los und es zieht alles ein bisschen an und es kommen wieder die ersten Veranstaltungen. Und jetzt gerade dieses Frühjahr hat sich bei mir relativ viel getan. Ich habe zwei Veranstaltungsreihen gestartet, die eine mit Samen zusammen. Ich glaube, der war auch schon mal hier gewesen.
0: Ich glaube schon, ja.
1: Und die andere alleine im Zimmer. Die Acid Night. Und das ist ja auch der Anlass quasi, warum ich heute hier bin, um ein kleines Warm-up dazu zu geben und ein paar Worte zu sagen.
0: Ja, und zwar wann? Nächste Woche?
1: Nächste Woche Samstag, um 23 Uhr geht's los, im Zimmer in den Quadraten.
0: Und da gibt's Acid auf die Ohren?
1: Da gibt's Acid auf die Ohren, genau.
0: Ach, schön, dass dieses Genre immer noch existiert.
1: Ja, es ist nicht tot zu kriegen, glaube ich. Das ist, glaube ich, das Tolle daran. Es ist ja alt. Älter wird's nicht in der elektronischen Musik so.
0: Ja, doch, das geht schon noch.
1: Ja.
0: Ja, also der Holger war letztens da, der Crew war klein. Der ist ja über 60 schon, glaube ich. Oh shit, jetzt habe ich sein Alter verraten. Sorry, Holger. Ja, und der hat irgendwie was mit Proto-Techno begonnen, erzählt. So, also wirklich so, wo es noch so von Disco zu langsam zu elektronischer Musik überging. Das war, glaube ich, Anfang 80er irgendwie so, ganz schräge Musik. Hat mir auch ganz gut gefallen.
1: Ja, ja, es hat ja alles irgendwie ziemlich schräg angefangen. Auch die alten Acid-Sachen. Ich habe jetzt zum Anlass mir nochmal ein bisschen die ganz alten Sachen angehört. Und es ist ja ein bisschen abgefreakter.
0: Ja.
1: Von den Sounds her, weil auch wirklich alles quasi raw aus diesem Synthesizer rausgeholt wurde und dann nicht groß abgemischt, sondern eben analog gespielt. Und da sind schon verrückte Sachen rumgekommen.
0: Ja, das waren halt einfach auch junge Leute, die einfach irgendwie sich ausprobiert haben, ne?
1: Ja, voll. Ich habe die Ursprünge von dem Genre jetzt nochmal so ein bisschen mir reingelesen. Weil ich das so faszinierend finde und das ist auch so einer der Gründe, warum ich mich so dafür fasziniere. Es kommt ja ursprünglich aus Chicago, ist es ja quasi hergekommen. Und der Ursprung war im Acid House, weil irgendwelche Househeads aus Chicago secondhand diesen Synthesizer gekauft haben, der irgendwie 2-3 Jahre vorher rausgekommen ist, komplett gefloppt, weil der halt sich nicht anhört wie eine Bassgitarre.
0: Ja, der sollte ja eigentlich eine Bassgitarre ersetzen, glaube ich.
1: Ja. Und da hat er halt echt einen schlechten Job drin gemacht. Und dann haben die aber irgendwie gemerkt, ja okay, wenn man da an den Reglern ganz viel zu arg rumspielt und dann kann man da richtig lustige Sounds rausholen.
0: Wird's richtig freaky, ja.
1: Ja, und
0: also ich muss
1: hat
0: sagen,
1: seinen Lauf genommen.
0: Ich muss sagen, eine ganze Generation hat deswegen Tinnitus.
1: Ja.
0: Weil ich glaube, Higher Stage of Consciousness war das, wieder da die ganze Zeit weit aufschrubbt. Ich kann mich erinnern, das hatte richtig in den Ohren wehgetan damals.
1: Ja. Ja, das ist, glaube ich, halt auch die analoge Sache da dran, wenn du irgendwie das live spielst auf den Synthesizern, dann ist natürlich auch nichts groß abgemischt.
0: Nee, auch im Club, wenn die das aufgelegt haben. Ich glaube, damals waren die Kontrollen bei den Lautsprechern noch nicht so wie heute.
1: Ja.
0: Das wurde dann richtig durchgedröhnt. Aber mal zurück zu dir, du bist Resident in der Disco, im Zimmer.
1: Yes, genau. Jetzt schon ein bisschen länger. Ich glaube, das erste Mal, dass ich da aufgelegt habe, war 2023, wenn mich jetzt nicht alles täuscht. Und seitdem habe ich eigentlich halt immer viel Support gespielt für irgendwelche Headliner. Und jetzt habe ich im letzten Jahr das erste Mal, es hat sich relativ spontan ergeben, die Möglichkeit bekommen, eine eigene Veranstaltung zu machen.
0: Hey,
1: und
0: sehr gut.
1: Habe mich dann eben zu meiner Liebe fürs Acid irgendwie entschieden, da was zu machen. Und jetzt dieses Jahr geht's weiter mit der zweiten Version.
0: Ja, schön. Drücke ich die Daumen. Ich komme vielleicht auf jeden Fall auch mal vorbei.
1: Ja, mega gerne.
0: Nächste Woche, ja.
1: Ja. Sag cool. Bescheid.
0: Ja.
1: Und ja, ich habe da super viel Spaß dran. Das ist ganz schön, weil ich eben zum einen den Club super gerne mag und durch Selbstveranstalten einfach die Möglichkeit habe, irgendwie meine musikalische Vision da auch ein bisschen reinzubringen und mich da eben zu beteiligen, einen Abend zu kuratieren und ja, das ganze Konzept an der Veranstaltungsreihe, die Grafiken überlegen und so. Und gerade weil dieses Genre so vielseitig ist, hat man da halt echt viele Möglichkeiten. Mannheim hat ja auch eine breite Szene. Da gibt's auf jeden Fall mega talentierte DJs, die da dann Hand anlegen.
0: Na, sehr gut, das freut mich. Wie geht's weiter bei dir?
1: Dann erstmal wieder im Zimmer. Ich schließe jetzt mein Studium ab dieses Jahr und dann gehe ich erstmal reisen. Aber
0: Ambition zu produzieren?
1: So. Ich bin ein bisschen dabei, aber durchs Studium bin ich nicht dazu gekommen viel. Okay. Ich habe dual studiert und das ist halt sehr zeitaufwendig. Und ich habe meine Ableton-Lizenz mir schon vor 2 Jahren oder so zugelegt, aber da ist noch nicht so viel passiert seitdem.
0: Ja, ist immer so ein Schritt, ne? Nicht jeder DJ muss eigentlich produzieren, aber wenn du halt nicht produzierst, wirst du halt selten überregional gebucht. Das
1: ja,
0: ist halt,
1: total.
0: Hängt irgendwie total. Alles miteinander ja. zusammen. Ne? Cool. Nee, dann freue ich mich auf jeden Fall auf eine gute Veranstaltung und wenn ihr Lorenz hören wollt, dann könnt ihr ihn im Zimmer hören. Und ich denke, wir werden ihn im Auge behalten und wenn er irgendwie mal was rausbringt und so, dann holen wir ihn wieder in die Sendung.
1: Yes.
0: Oder wenn er mal irgendwie mit Headlinern irgendwo in Berlin spielt und so, dann wird er sich hoffentlich mal an uns erinnern. So.
1: Ja, selbstverständlich.
0: Ja,
1: dann komme ich nochmal vorbei.
0: Ja, sagen sie alle und dann ziehen sie alle weg nach Berlin irgendwo.
1: Nee, so schnell wird Mannheim mich nicht los.
0: Ja, sehr gut, freut mich. Und gibt es irgendwas so, keine Ahnung, so Producer-Labels, die du irgendwie mitgeben möchtest an Leute, die gerade Musik suchen? Irgendwelche Tipps, wo man was Gutes findet?
1: Also ich sag generell, Label ist ein sehr guter Anhaltspunkt, weil viele Leute eben, glaube ich, so aus meiner Erfahrung sehr viel einfach nach den großen Artists schauen. Und ich sage immer, es ist richtig geil. Erstmal Shazam ist mein bester Freund auf sämtlichen Veranstaltungen. Ich bin selbst viel unterwegs und dann finde ich irgendwelche Lieder, die mir gefallen. Und ich schaue dann meistens nicht auf den Artist, sondern auf das Label. Und grab mich dann einfach durch das Label durch.
0: Wobei die besten Sets sind die, die du nicht auf Shazam findest, ne?
1: Ja, ja.
0: Irgendwie Special Edit.
1: Und umso schöner ist es dann, wenn man dann irgendwen kennenlernt, zufällig, ich hatte das auch schon irgendwie einmal, dass ich einen Song unfassbar krass fand und ich wollte ihn unbedingt Shazam und es hat die ganze Zeit nicht funktioniert. Und dann habe ich zufällig später im Raucherraum jemanden kennengelernt, der diesen Song kannte.
0: Ja, cool.
1: Und das hat meinen Abend auf jeden Fall gemacht.
0: Ah ja, sehr gut. Also Shazam und so, aber willst du vielleicht ein paar Names droppen, so dass die Leute mal so erste Ideen haben, nach wem sie gucken können?
1: Ja, auf jeden Fall. Also ich glaube, ein großer Klassiker im Acid irgendwie ist Involve Records. Das ist von Regal noch. Mhm. Und da ist jetzt länger nichts drauf passiert. Ich glaube, seit Anfang Corona schon nicht mehr. Aber da bin ich in letzter Zeit nochmal ein bisschen durchgegangen und halt, das sind die alten Sachen und man merkt dann in der musikalischen Entwicklung, wie es sich so von House in Richtung Techno immer mehr entwickelt, wenn man dann 2014, 15, 16
0: Und so von den aktuellen? Gibt es da jemanden, den du gut findest?
1: Es ist gar nicht so einfach. Ich bin immer sehr viel einfach durcheinander unterwegs mit der Musik. Irgendwie was noch ein bisschen nischiger in der Techno-Szene ist, aber ich merke auch, dass es oder meines Erachtens nach gerade ziemlich kommt, sind so Psy-Einflüsse oder Psy-Techno-Einflüsse und da ist halt Zenon Records. Okay. Kann ich sehr empfehlen. Auch ich will immer andere DJs ermutigen, ein bisschen ihren Horizont zu erweitern, weil ich das ganz gerne mache und versuche irgendwie anderen Genres was abzugewinnen und gucken, welche Einflüsse ich davon einbinden kann. Und gerade da habe ich da besonders viel Spaß. Also das zum Beispiel Triforce ist ein Artist, der einen sehr geilen Mix aus Psy-Einflüssen hat, die man aber auch echt gut in Techno-Set oder vor allem auch in Acid-Techno-Set irgendwie einbauen kann.
0: Also ich kann es auf jeden Fall nur unterstützen. Ich finde das auch gut, wenn man experimentiert. Hatten ja gerade so davon, dass die in Chicago die 303 einfach mal experimentiert haben. Und so kann man das ja auch beim DJing, dass man einfach so genreübergreifend einfach versucht, Dinge ineinander zu mixen, die normalerweise nicht gehen würden, aber vielleicht klappt es ja, vielleicht findest du was Geiles. So, ne?
1: Ja.
0: Einfach der Nase nach.
1: Ja, und das macht ja auch mehr Spaß. Also, oder ist ja wahrscheinlich für jeden unterschiedlich, aber ich finde es immer sehr erfüllend. Ist dann ein bisschen frustrierend, wenn man einfach alleine zu Hause übt, weil dann ist man ein bisschen kritischer mit sich selbst und die ganzen Fehler kratzen einen irgendwie mehr oder irgendwie dann ist man einfach kritischer dem gegenüber, was man hört.
0: Einfach Augen zumachen und vorstellen, da ist gerade 1000 Leute vor dir.
1: Ja, das ist dann aber, es ist wirklich so. Man muss dann einfach halt das auf sich wirken lassen und genießen und schauen, was dabei rauskommt, wenn man irgendwie versucht, Öl und Wasser zu mischen.
0: Cool. Gibt's noch irgendwas, was du sagen möchtest, oder sollen wir in den Mix übergehen?
1: Ich würde in den Mix übergehen. Am Ende können wir nochmal ein Wrap-up machen.
0: Ja, schauen wir mal. Genau. Je nachdem, wie es dann kommt. Und was spielst du uns heute?
1: Acid. Ich spiele Acid. Also mein Sound generell ist eher so im Peak-Time-Techno angesiedelt und halt mit viel Acid und wie gesagt auch vielen Psy-Einflüssen. Und so ein Set werde ich auch heute spielen. Ich bin jetzt noch ein bisschen mehr, habe mich jetzt noch ein bisschen mehr auf Acid fokussiert. Ihr könnt euch auf jeden Fall auf ein paar alte Klassiker-Banger freuen, aber ich habe auch ein paar Tracks rausgesucht, die ihr vielleicht noch nicht kanntet. Und yes, bei der Acid Night wird es dann ein bisschen versatiler natürlich. Da läuft nicht den ganzen Abend nur Peak-Time-Acid-Techno, sondern da geht's dann ein bisschen entspannter los und dann spiele ich und dann am Ende gibt's noch so Oldschool, Hard Trance, Acid auf Schallplatten auf die Ohren.
0: Hey, cool, wir sind gespannt. Wer spielt da, hast du gesagt?
1: Masha Iva spielt das Opening und Row.
0: Row aus Karlsruhe, hast du gesagt. Sehr gut. Masha war auch schon mal hier. Ne, freuen wir uns drauf. Ich freue mich jetzt auch auf ein schönes Set.
1: Yes,
0: ihr freut uns, ihr freut euch mit uns, ihr Hörer da draußen. Lorenz geht an die Plattenteller und an die CDJs.
1: Viel Spaß euch.
0: Danke, viel Spaß auch von mir. Und während er übernimmt, sage ich nochmal an, ihr seid hier in der Bermuda von Club Night. Ich bin der Jascha. Heute ist zu Gast Lorenz Harry. Und nächste Woche gibt's ein Acid Night im Zimmer. Und heute wird er uns ein bisschen was vorspielen, was er nächste Woche im Club spielen wird. 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